0: in Echtzeit ausgewertet werden. Eine künstliche Intelligenz schlägt dann bei Konflikten Alarm. Außerdem wird in einigen Zügen eine Doppelbesetzung getestet. Die Zugbegleiter sind dann entweder zu zweit an Bord oder werden von Security-Leuten begleitet. Ab Juli sollen bei der Schutzausrüstung auch stichfeste Westen getestet werden. Freiwillig können die Mitarbeiter mit Kundenkontakt auch Bodycams tragen. Sie sollen sogar zum Standard werden. Ursula Winkler, Nachrichtenredaktion.
1: Nach dem Brand in einem Umspannwerk in Reutlingen vergangene Nacht haben Staatsschutz und Antiterrorzentrum beim Landeskriminalamt in Stuttgart die Ermittlungen übernommen. Das teilte Innenminister Hagel mit. Es geht demnach um den Verdacht der vorsätzlichen Brandlegung und der Störung öffentlicher Betriebe. Bundesinnenminister Dobrindt geht von einem Anschlag aus. Es werde in alle Richtungen ermittelt, sagte er. Der Brand hatte zu einem großflächigen Stromausfall geführt. Die Mineralölkonzerne geben den von der Bundesregierung eingeführten Tankrabatt nach Berechnung des IFO-Instituts zum großen Teil an die Autofahrer weiter. Ein Teil der vom Bund eingesetzten rund 1,6 Milliarden Euro Steuermittel verbleibt aber bei den Konzernen. Der Tankrabatt soll noch bis Ende Juni gelten. Die Koalition hatte die Spritsteuer um knapp 17 Cent pro Liter gesenkt. Die deutsche Fußballnationalmannschaft ist in ihr WM-Quartier in Winston-Salem eingezogen. Nach dem Flug von Chicago landete die Mannschaft in North Carolina.
2: Das deutsche WM-Hotel Graylin Estate erinnert so ein bisschen an eine mittelalterliche Burg, in dem sich allerdings eine Luxusherberge befindet, idyllisch und ruhig zwischen grünen Hügeln gelegen und nur wenige Minuten entfernt vom Trainingsgelände der Wake Forest Universität. Dort auf dem riesigen Areal mit drei Plätzen und einer Turnhalle hat sich der Bundestrainer schon bei der ersten Besichtigung vergangenes Jahr richtig wohlgefühlt. Und in dieser Umgebung will er Wirtz, Musiala und Co. jetzt den passenden WM-Feinschliff verpassen. Thomas Thonfeld, Sportredaktion.
1: Am Sonntag startet das DFB-Team dann gegen Curaçao ins Turnier.
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4: Der Dienstag bringt teilweise Schauer mit sich bei Temperaturen gerade mal noch bis 16 Grad. Also deutlich kühler als zuletzt. In den Nächten bleiben wir noch zunächst leicht im Zweistelligen. Das wird sich diese Woche aber auch noch ändern. Insgesamt müssen wir mit mehr Wolken und mit vereinzelten Schauern rechnen.
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6: Die A7 Richtung Füssenreute. Zwischen Kreuz Ulm-Elchingen und Nersingen. Bauarbeiten. Der Standstreifen ist bis heute 4 Uhr gesperrt. Die A8 Richtung München. Zwischen der Ausfahrt Hohenstadt und Märklingen. Dichter Verkehr mit 3 Minuten Zeitverlust. Die A96 Richtung Lindau, zwischen Erkheim und Holzgünz, Wanderbaustelle auf dem rechten Fahrstreifen und dem Standstreifen, von gestern 20 Uhr bis heute 5.30 Uhr. Die L314, Kreis Ravensburg, zwischen Mennesweiler und Rossberg, Vorsicht, Ölspur. 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
3: Ich bin Thomas Brockt. Nach dem Brand in einem Umspannwerk in Reutlingen vergangene Nacht haben Staatsschutz und Antiterrorzentrum beim Landeskriminalamt in Stuttgart die Ermittlungen übernommen. Das teilte Innenminister Hagel mit. Es geht demnach um den Verdacht der vorsätzlichen Brandlegung und der Störung öffentlicher Betriebe. Bundesinnenminister Dobrindt geht von einem Anschlag aus, das sagte er im ZDF.
4: Wir gehen davon aus, dass es sich hier aller Wahrscheinlichkeit nach um einen Brandanschlag handelt. Notwendige Spuren wurden ermittelt. Jetzt geht es darum, dass man in alle Richtungen weiter ermittelt, um die Grundlage dieses Brandanschlags und die Täter entsprechend auch zu ermitteln.
3: Innenminister Dobrindt. Der Brand hatte zu einem großflächigen Stromausfall geführt. Die Deutsche Bahn stattet ihre Kundenbetreuer an Bahnhöfen und in Zügen seit einigen Wochen mit Bodycams aus. Rund ein Drittel haben das freiwillige Angebot bislang in Anspruch genommen. Bis Jahresmitte wolle man eine Quote von 50% erreichen, heißt es bei der Bahn. Außerdem sollen alle Beschäftigten mit Kundenkontakt eine verpflichtende Schulung besucht haben. Umfragen der Gewerkschaft EVG zeigen immer wieder, dass sich viele Zugbegleiter bei ihrer Arbeit nicht sicher fühlen.

0: fühlen. Der Tankrabatt entlastet Autofahrer zwar spürbar, nach Berechnungen des IFO-Instituts bleibt aber ein Teil der rund 1,6 Milliarden Euro an Steuermitteln bei den Mineralölkonzernen hängen. Die Wirtschaftsforscher sehen die Maßnahme deshalb kritisch.
1: An der Zapfsäule kommt zwar ein Großteil des Rabatts an, nach Einschätzung des IFO-Instituts profitieren davon aber vor allem Vielfahrer und Menschen mit größeren Autos. Wer nur selten tankt oder mit wenig Geld auskommen muss, habe deutlich weniger von dieser Entlastung. Die Forscher aus München sagen deshalb, wenn der Rabatt Ende des Monats ausläuft, sollte Schluss sein. Statt günstigeren Sprit für alle zu finanzieren, könnte der Staat Menschen mit geringem Einkommen gezielter unterstützen. Zoe Tassovali, Redaktion.
0: Nach jahrelangen Vorbereitungen ist das milliardenschwere Rüstungsprojekt eines deutsch-französischen Kampfjets gescheitert. Bundeskanzler Merz und der französische Präsident Macron seien zu der Einschätzung gekommen, dass die Unternehmen Dassault und Airbus beim Bau eines gemeinsamen Kampfflugzeugs nicht zusammenfinden, hieß es aus deutschen Regierungskreisen. Merz habe Macron daher nahegelegt, den Bau des Jets nicht weiter zu verfolgen.
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3: Der Dienstag bringt teilweise Schauer mit sich bei Temperaturen gerade mal noch bis 16 Grad. Also deutlich kühler als zuletzt. In den Nächten bleiben wir noch zunächst leicht im Zweistelligen. Das wird sich diese Woche aber auch noch ändern. Insgesamt müssen wir mit mehr Wolken und mit vereinzelten Schauern rechnen.
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5: Die A7 Richtung Füssenreute. Zwischen Kreuz Ulm-Elchingen und Nersingen. Bauarbeiten. Der Standstreifen ist bis heute 4 Uhr gesperrt. Die A96 Richtung Lindau. Zwischen Erkheim und Holzgünz. Wanderbaustelle auf dem rechten Fahrstreifen und dem Standstreifen. Bis heute 5.30 Uhr. Die L314 im Kreis Ravensburg zwischen Mennesweiler und Rossberg. Vorsicht, Ölspur. 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

0: Es ist 4 Uhr.
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2: Ich bin Thomas Brock. Nach dem Brand in einem Umspannwerk in Reutlingen vergangene Nacht haben Staatsschutz und Antiterrorzentrum beim Landeskriminalamt in Stuttgart die Ermittlungen übernommen. Das teilte Innenminister Hagel in Reutlingen mit. Es geht demnach um den Verdacht der vorsätzlichen Brandlegung und der Störung öffentlicher Betriebe.
3: Selbst viele Stunden nach dem Feuer waren noch Haushalte in Reutlingen ohne Strom. Für die Nacht soll es zur Sicherheit einen Notfalltreffpunkt geben. Dort können die Menschen etwa Handys aufladen oder Babynahrung erwärmen. Der Netzbetreiber spricht von insgesamt 3 entdeckten Brandstellen und einem beschädigten Zaun. Ermittler fanden Spuren eines möglichen Brandbeschleunigers. Sicherheitskreisen zufolge deutet das Vorgehen auf Linksextremisten hin. Landesinnenminister Hagel sagte aber, man ermittle in alle Richtungen. Ursula Winkler, Nachrichtenredaktion.
2: Die 9 Atommächte haben im vergangenen Jahr 19% mehr in Atomwaffenarsenale investiert als im Jahr davor. Das geht aus einem Bericht der internationalen Kampagne zur Abschaffung von Atomwaffen hervor. Sie beziffert den Gesamtbetrag auf 119 Milliarden Dollar. Nach den Angaben der Organisation hat Russland mit 5.420 die meisten Atomwaffen. Dahinter kommen die USA, China und Frankreich. Schnelleres Internet, mehr Mobilfunk und weniger Bürokratie. Bund, Länder, Kommunen und die Telekommunikationsbranche haben einen gemeinsamen Ausbaupakt beschlossen. Allein im kommenden Jahr wollen die Unternehmen fast 11 Milliarden Euro in Glasfaser- und Mobilfunknetze investieren.
4: Damit neue Leitungen und Mobilfunkmasten schneller gebaut werden können, sollen Genehmigungen künftig deutlich einfacher und digitaler ablaufen. Außerdem wollen die Anbieter ihre Netze stärker gemeinsam nutzen. Das bedeutet mehr Wettbewerb, ohne dass überall doppelt gebaut werden muss. Ob die Ziele tatsächlich erreicht werden, soll regelmäßig überprüft werden. Dafür bekommt auch die Bundesnetzagentur zusätzliche Kontrollaufgaben. Zoe Tassovali, Redaktion.

0: Nach jahrelangen Vorbereitungen ist das milliardenschwere Rüstungsprojekt eines deutsch-französischen Kampfjets gescheitert. Bundeskanzler Merz und der französische Präsident Macron seien zu der Einschätzung gekommen, dass die Unternehmen Dassault und Airbus beim Bau eines gemeinsamen Kampfflugzeugs nicht zusammenfinden, hieß es aus deutschen Regierungskreisen. Merz habe Macron daher nahegelegt, den Bau des Jets nicht weiter zu verfolgen.
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2: Der Dienstag bringt teilweise Schauer mit sich bei Temperaturen gerade mal noch bis 16 Grad. Also deutlich kühler als zuletzt. In den Nächten bleiben wir noch zunächst leicht im Zweistelligen. Das wird sich diese Woche aber auch noch ändern. Insgesamt müssen wir mit mehr Wolken und mit vereinzelten Schauern rechnen.
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4: Die A7 Richtung Füssenreute zwischen Kreuz Ulm-Elchingen und Nersingen. Bauarbeiten? Der Standstreifen ist bis heute 4 Uhr gesperrt. Die A96 Richtung Lindau zwischen Erkheim und Holzgünz, Wanderbaustelle auf dem rechten Fahrstreifen und dem Standstreifen, von gestern 20 Uhr bis heute 5.30 Uhr. Die L314 im Kreis Ravensburg zwischen Mennesweiler und Rossberg, Vorsicht, Ölspur. 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
2: Ich bin Thomas Brockt. Nach dem Brand in einem Umspannwerk in Reutlingen verdichten sich die Hinweise auf eine mögliche Brandstiftung. Ermittler konnten einen möglichen Brandbeschleuniger sichern. Alle Spuren würden nun ausgewertet, teilte das Landeskriminalamt mit. Bisher gibt es weder Hinweise auf Tatverdächtige noch auf ein Motiv. Zeitweise waren zehntausende Menschen ohne Strom. Inzwischen sind die meisten wieder am Netz. Wann die Stromversorgung vollständig wiederhergestellt sein wird, ist aber noch unklar. Die neuen Atomwaffenländer haben im vergangenen Jahr 19% mehr in Atomwaffenarsenale investiert als im Jahr davor. Das geht aus einem Bericht der internationalen Kampagne zur Abschaffung von Atomwaffen hervor. Die Organisation beziffert den Gesamtbetrag auf umgerechnet 102 Milliarden Euro.
3: Mit Abstand am meisten Geld steckten die USA in ihr Atomwaffenarsenal, sogar mehr als alle anderen Atommächte zusammen. Dahinter folgen China, Großbritannien und Russland. Die Friedensorganisation hält die Summen für völlig unverhältnismäßig. Sie verweist darauf, dass schon die Ausgaben eines einzigen Tages ausreichen würden, um Millionen Menschen vor Hunger zu schützen. Zoe Tassovali, Nachrichtenredaktion.
2: Kameras, Bodycams und Schutzhelme. Die Deutsche Bahn setzt auf neue Technik und Ausrüstung, um das Sicherheitsgefühl ihrer Beschäftigten und der Fahrgäste zu stärken. Denn immer wieder kommt es etwa zu Konflikten bei der Ticketkontrolle. Für bundesweites Entsetzen sorgte Anfang Februar ein tödlicher Angriff auf einen Zugbegleiter in der Westpfalz.
4: Die Bahn will kräftig aufrüsten für mehr Sicherheit. So laufen an Bahnhöfen und auch in Zügen tausende Kameras. Die Bilder sollen künftig in Echtzeit ausgewertet werden. Eine künstliche Intelligenz schlägt dann bei Konflikten Alarm. Außerdem wird in einigen Zügen eine Doppelbesetzung getestet. Die Zugbegleiter sind dann entweder zu zweit an Bord oder werden von Security-Leuten begleitet. Ursula Winkler, Nachrichtenredaktion.
2: Die deutsche Fußballnationalmannschaft ist in ihrem WM-Quartier in Winston-Salem im US-Bundesstaat North Carolina angekommen. Kurz darauf gab es gleich ein öffentliches Training vor 3000 Fans. Die wichtigste sportliche Nachricht dabei, Torwart Manuel Neuer war nach seinen Wadenproblemen mit vollem Einsatz dabei und konnte alle Übungen mitmachen. Bundestrainer Julian Nagelsmann plant mit Neuer in der Startelf am kommenden Sonntag im ersten Gruppenspiel gegen WM-Neuling Curaçao.
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1: Wunderschönen guten Morgen an diesem Dienstag. Es ist ein herrlicher Tag.
2: Morgen.
1: In den Donau3FM Nachrichtenstudios Fabian Schober.
3: Guten Morgen.
1: Grüß dich. Guten Morgen. Ich muss mich erstmal hier einrichten ein bisschen.
2: Ja, einrichten so. Ist immer gut.
1: Es ist vor allem den Stuhl hier herstellen. Den Barhocker.
2: So. Den Barhocker.
1: Sein Barhocker ohne Getränke ist auch blöd.
3: Ich habe keinen Barhocker.
1: Ja, das ist ja auch nur für die.
3: Ja.
1: Du hast hinten keinen bei den Nachrichten.
3: Ja, doch, selbstverständlich.
1: Da eben denke ich mir doch auch mal so ein bisschen. So, ihr zwei, was habt ihr gestern noch so getrieben? Was stand noch an bei euch?
3: Naja, gut, also nachdem ich spontan hier bin, habe ich mir gestern gedacht, ich gehe jetzt mal pünktlich ins Bett.
1: Nein, wann bist du ins Bett?
3: Um 10:30.
1: Das ist mein Mann. Das sind normale Zeiten. Das ist halt so.
2: Da gehe jetzt einfach mal pünktlich ins Bett.
1: Richtig.
3: Gut. Also ich hatte letzte Woche ja Urlaub.
2: Ja.
1: Stimmt.
3: Da bin ich durchschnittlich aufgestanden um 10:30 morgens.
1: Achso, jetzt habe ich gedacht. Abends 10:30, dann schon ein bisschen.
3: Ja, und gestern ganz normal, ne? Und heute. Jetzt anders. Also
1: ja, richtig.
2: Einfach anders.
1: Aber man muss sich dran gewöhnen. Das ist so Wechselschicht.
2: Manche gewöhnen sich auch nie dran.
3: Ja, Frau Tausend zum Beispiel.
1: Ich weiß nicht, wie lange ich das schon mache, aber glaub mir, es wird nichts mit dem dran gewöhnen.
2: Ich bin heute sehr müde.
1: Fabi, du wolltest sagen, was du gestern noch gemacht hast.
3: Ich habe gestern noch eine neue Couch aufgebaut.
1: Nein, cool. Oh, ja, stimmt, du bist ja umgezogen.
3: Ja.
1: Hat alles geklappt.
3: War wunderbar.
1: Sehr gut.
2: Habe ich gar nicht mitbekommen, dass du umgezogen bist.
1: Was ist das für eine neue Couch?
3: Ja, so ein L-Sofa.

0: Okay. Ne?
1: Dass man cool. sich da schön so in die Ecke so ein bisschen reinmümmeln
0: übers
1: kann.
0: Übers L dann drauflätzen.
1: Jetzt fehlt nur noch der Fernseher. Der sollte eigentlich schon letzte Woche da sein.
0: Jetzt wird es aber immer Schwierigkeiten. Jetzt wird es enger. Am Donnerstag beginnt die WM.
1: Ja. Ja, ja, ich schwitze auch schon, dass der kommt.
2: Also was ist angegeben? Wann soll er da sein?
1: Naja, ursprünglich. Also abholbereit hätte er sein sollen am 1. Juni.
2: Oh! Ja. Also vor 9 Tagen.
1: Mhm. Ja.
0: Ja.
1: Ja, gut, ja. Seitdem schaue ich täglich mal so rein in das.
0: Soll man
2: und
0: die
2: tut sich was?
0: Soll man die
1: Nee, der ist abholbereit in heute vielleicht. Ah.
0: Also du hast ihn bestellt, der sollte dann irgendwann bei der Postfiliale liegen, weil sonst hätten wir jetzt eine Firma angeben.
1: Im Markt praktisch, weißt du?
0: Soll man den Markt angeben oder sowas? Weil vielleicht geht es dann schneller.
1: Meinst du so ein bisschen Druck? Nee.
0: Wir beobachten das jetzt die nächsten Tage und dann bauen wir Druck auf.
1: Also wenn es bis zur WM nicht, dann...
0: Lieber Markt, solltet ihr eine Rechnung für Fabian Schober irgendwo liegen haben? Ja? Dann bauen wir jetzt mal Druck auf. Ja, also das ist, der sollte
2: der
0: schon...
2: Der Mann muss Fußball schauen.
0: Ja, richtig, es ist so. Das ist tatsächlich. Jetzt stell dir mal vor, WM geht los, Donnerstag mit dem Mexiko-Spiel. Schober sitzt daheim ohne Glotze.
2: Ja, das dann geht nicht. Das halt geht wirklich schönen nicht. Tequila.
0: Das geht nicht.
1: Für mich ist das ein Grundbedürfnis.
2: Nachos.
1: Dann hat auch ein bisschen muss Mexiko. Ich zu jedem einzelnen Spiel passend essen.
2: Das fände ich mal toll.
0: Du weißt schon, wie viele Mannschaften dieses Mal mitspielen.
2: Ja, aber ich fand es schön. Da kann man auch mal andere Sachen ausprobieren.
1: 48 Nationalgerichte.
2: Ja.
0: Da bist du ganz schnell.
2: Ja, aber überleg mal, das wäre ja dann auch noch ein kulinarisches Highlight.
0: Ja, und jetzt guckst du mal, wie viele Spiele am Tag sind. Da kommst du ein bisschen in einen, ich sag mal, einen leichten Kalorienüberschuss, denke ich mal.
2: Ist ja wurscht.
0: Es ist wurscht, ist bestimmt auch dabei. Wurscht ist, dann kommt dann auch für Deutschland wahrscheinlich, oder?
1: Ja. Oh ja, ja klar, Nationalgericht. So.
0: Soll man eigentlich mal Kaffee trinken oder diverse Dinge hier machen?
1: Ja.
0: Oder? Oh, easy, lass mal kurz gähnen und so ist das Knöpfchen.
2: Okay, na gut.
3: Okay. Einfach gute

0: Roxette, The Look. Am Dienstag, es ist der 9. Juni, gleich ist es 5.20 Uhr.
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2: Hallo, ich bin Kerstin Mühlmann von den evangelischen Kirchen. Sonnencreme, Pommes, Zigarette. Mit diesem Dreiklang auf dem Handtuch ist es erstmal vorbei. In den Freibädern meiner Stadt gilt seit kurzem ein Rauchverbot, außer in den Raucherzonen. Viele jubeln, andere fühlen sich diskriminiert. Wir sind doch draußen, was soll das? Die Diskussionen drehen sich selten wirklich um die Gesundheit, Kinderschutz oder Suchtprävention. Es geht, wie meistens, ums Prinzip. Wer muss auf wen Rücksicht nehmen? Wer ist stark und wer ist schwach? Diskussionen so alt wie die Menschheit. Warum sollte ich mir meine Freiheit einengen lassen von anderen? Oder weil sie damit ein Gewissensproblem haben? Auch in der Bibel gab es solche Streitereien schon. Und da fiel dann ein weiser Satz. Nicht alles, was erlaubt ist, ist auch gut. Denkt nicht nur an euch, sondern auch und erstmal an die Folgen für andere. Regeln allein schaffen kein entspanntes Miteinander. Das gelingt erst, wenn Liebe und Respekt ins Spiel kommen. Wenn mir auch der andere wichtig ist, nehme ich gern Rücksicht, damit jeder sein Plätzchen finden kann.
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3: Einen wunderschönen guten Morgen. Es ist kurz vor 5:30.
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9: Jawohl, das ist die ich kann es so früh am Morgen noch nicht. Danke, meine Stimme in der Mann, so nicht mit. Die Schafskälte. Heute viele Wolken am Himmel, immer wieder mit Regen. Die Temperaturen sind auf jeden Fall gedämpft dabei, maximal 15 bis 18 Grad. In der zweiten Tageshälfte kommt. Habe ich so gut durchgezogen. In der zweiten Tageshälfte kommt dann
10: Entschuldigung, kam gerade ein Huhn vorbei. Ein Hahn.
9: In der zweiten Tageshälfte kommt dann immer mal wieder die Sonne auch durch und es bleibt zunehmend trocken. Aber insgesamt bleibt es wechselhaft. Also so geht es jetzt auch die nächsten Tage weiter. Sind wir dann fertig, Herr Scheiter? Das hat sich gereimt.
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10: Was hat sich gereimt? Ich hab's nicht mit...
9: Sim, jetzt... Geht's dann weiter? Sind wir jetzt fertig, Herr Scheiter?
10: Weiter, Scheiter, Heiter, Reiter.
9: Leiter.
10: So, wir haben...
9: Breiter.
10: Keine Ahnung, warum. Also wir haben eigentlich nichts. Ich weiß nicht, warum das aufläutet. A8 Stuttgart Richtung München zwischen Eidelberg und Ausfahrt Hohenstadt. Sage und schreibe Zeitverlust. Eine Minute.
9: Gescheiter.
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10: Mein Doppel. Andreas G. Scheiter. ja, verstehst. So. Ja, A96 Lindau Richtung München haben wir vorm Kohlbergtunnel wieder mal einen Superblitzer. 110 da erlaubt. B311 Höhe Öpfingen steht einer Richtung Ehingen nach der Ampel. 70 erlaubt. Und Asch bei Berghülen in der Ortsdurchfahrt steht einer und blitzt in der 30er-Zone. Das war's. Das sind die drei letzten übrig geblieben. Oder hast du noch eigentlich
9: Wunder? Nee, der Martin hat uns geschrieben, dass der in Öpfingen wohl weg ist. Also ich denke mal, er meint den B311er. Ich lösche ihn raus.
10: Ja, fort ist er. Möglich, weil der steht schon relativ lang. Am Samstag habe ich ihn persönlich kennengelernt, als
9: Echt?
10: Ich auf dem Weg zu den Felssprinkler gefahren bin. Ja, auch wieder, das ist ja diese graue Box. Langweilig.
9: Langweilig.
10: Ja, ich finde, die könnten mal irgendwie besser herrichten.
9: Ja, stimmt.
10: So leuchtfarben.
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9: Guten Morgen. Magst du jetzt nichts mehr sagen, Andi?
10: Hier seilt sich gerade eine Spinne vor meinem
9: nein,
10: Mund.
9: Nein, hör auf, hör auf.
10: Eine ganz kleine. Sorry, ich bringe die bloß gerade. Ich weiß, wie du auf Spinnen stehst, darum bringe ich sie raus. Die klettert sonst zu dir rüber. Ich bringe sie schnell raus. Ich will, dass sie überlebt. Und du sagst was zu kluge Köpfe. Es geht um Alufolie.
9: Habe ich erst gestern verwendet. Also jeden... Entschuldigung. Also, wir haben Dienstag, das bedeutet, wir widmen uns gleich wieder klugen Köpfen. Das sind die Menschen, die tolle Erfindungen machen und wir alle profitieren im Endeffekt davon.

0: davon. Und wie der Andi gerade gesagt hat, geht es heute wohl um die Alufolie. Und das finde ich ja eine hervorragende Erfindung, habe ich erst gestern wieder benutzt. Wenn man zum Beispiel irgendwie noch was im Kühlschrank aufbewahrt, was man schon Grisse hat, damit es aber länger hält oder so. Keine Ahnung, Alufolie kann man ja vielseitig verwenden. Deswegen bin gespannt, was da so die Hintergründe sind. Oh, jetzt kommt der Andi wieder rein. Und? Lebschno.
1: Und zwar alle zwei.
0: Hat sie dich gebissen?
1: Natürlich nicht.
0: Wie groß war sie?
1: 1,5 Millimeter. Aber ich habe sie hier deutlich vor meinem Monitor. Aber sowohl die Spinne als auch Easy 1000. Beide gerettet. Ich bin durch für heute. Ich habe meinen Soll erfüllt, Leute.
0: Ja, und die Alufolie rettet immer oft meine Lebensmittel, dass die länger halten und was es damit auf sich hat. Das hören wir gleich um 17:45 diese Überleitung.
1: Hammer. Ja.

0: Súbame la radio.
1: Ich glaube, das ist auf Spanisch, kannst du ein Telefonbuch vorlesen, das klingt immer irgendwie, mach das mal als Deutscher.
2: Ja, das stimmt. Enrique Iglesias, súbame la radio.
1: Hola.
0: Hola. Hola.

0: Genau, im Kühlschrank. Kühlschrank.
1: So. Ja, manche basteln sich auch lustige Hütchen draus, damit die Aliens nicht in den Kopf gucken können. Egal, wir wollen wissen bei klugen Köpfe, wenn es Klick macht, wer hat's erfunden? Wer hat's, ja,
2: wenn
1: genau,
2: es Klick macht,
1: ein Schweizer
2: kluge war's. Köpfe, geniale Erfindungen.
3: Die Alufolie. Zu Beginn des 20. Jahrhunderts haben Hersteller von Schokolade und anderen empfindlichen Lebensmitteln alle das gleiche Problem. Ihre Produkte kommen nicht frisch bei den Kunden an. Das alte Verpackungspapier reißt einfach zu schnell. Feuchtigkeit dringt durch und manche Lebensmittel nehmen dadurch sogar fremde Gerüche an. Zu genau dieser Zeit experimentiert der Schweizer Erfinder Heinrich Alfred Gauchy mit Aluminium. Einem Metall, das sich erstaunlich dünn walzen und leicht faltet. Lässt. Und dabei macht es auf einmal Klick.
4: Was, wenn sich damit Lebensmittel viel besser aufbewahren lassen?
3: Es folgen Tests, bei denen Schokolade und andere empfindliche Lebensmittel in die dünne Metallfolie eingewickelt werden. Schnell wird klar, die Produkte bleiben viel länger frisch, trocken und sind auch gut geschützt. Immer mehr Hersteller wollen die neue Aluminiumfolie zum Verpacken ihrer Waren. Und später landet sie dann auch in privaten Küchen. Heute wird Alufolie zum Backen, Verpacken und Frischhalten verwendet. Empfindliche Lebensmittel, ein hauchdünnes Metall, ein cleverer Schweizer und eine Erfindung, die bis heute

0: schönen guten Morgen am Dienstag. Und für euch gibt's gleich Tove Lo. To Die For. Und dazu Felix Yen. Zusammen mit Cascada. Boy, You Turn Me.
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0: Und jetzt ist es 2 vor 6.
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4: Schönen guten Morgen am Dienstag.
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6: Ermittlungen nach Stromausfall in Reutlingen und tödlicher Unfall mit Straßenbahn. Ich bin Fabian Schober. Guten Morgen. Nach dem Brand in einem Umspannwerk in Reutlingen haben Staatsschutz und Antiterrorzentrum beim Landeskriminalamt in Stuttgart die Ermittlungen übernommen. Das hat Innenminister Manuel Hagel in Reutlingen mitgeteilt. Donau 3 FM-Reporterin Ursula Winkler.
7: Selbst viele Stunden nach dem Feuer waren noch Haushalte in Reutlingen ohne Strom. Der Netzbetreiber spricht von insgesamt 3 entdeckten Brandstellen und einem beschädigten Zaun. Ermittler fanden Spuren eines möglichen Brandbeschleunigers. Sicherheitskreisen zufolge deutet das Vorgehen auf Linksextremisten hin. Landesinnenminister Hagel sagte aber, man ermittle in alle Richtungen. Auch um zu klären, ob wirklich ein Brandanschlag vorliegt oder sogar ein terroristischer Akt.
6: Nach einem Zusammenstoß mit einer Straßenbahn ist gestern Nachmittag ein 78-jähriger Radfahrer in Ulm tödlich verunfallt. Laut Zeugenaussagen sei der Mann an der Böfinger Steige bei Rot links abgebogen. Ein sich zufällig am Unfallort befindender Feuerwehrmann hat sofort mit der Wiederbelebung des Radfahrers begonnen, erfolglos. Der Straßenbahnfahrer wurde von Notfallseelsorgern betreut. An der Einmündung zur Böfinger Steige kommt es seit Jahren immer wieder zu schweren Unfällen. Apple startet einen neuen Anlauf, künstliche Intelligenz im großen Stil in den Alltag zu bringen. Die hauseigene KI-Software Siri soll ChatGPT Konkurrenz machen. Auf die neuen Funktionen mussten Apple-Nutzer seit 2 Jahren warten, weil sie nicht verlässlich genug funktioniert haben. Zuerst wird die KI-Siri nur auf Englisch angeboten. In der EU soll sie erstmal generell nicht auf iPhones und iPads verfügbar sein. Die Fußballnationalmannschaft ist im WM-Quartier in Winston-Salem angekommen. Kurz vor Mitternacht deutscher Zeit gab es bereits die erste Trainingseinheit in der Wahlheimat für das Turnier.
8: Das deutsche WM-Hotel Greylen Estate erinnert so ein bisschen an eine mittelalterliche Burg, in dem sich allerdings eine Luxusherberge befindet, idyllisch und ruhig zwischen grünen Hügeln gelegen und nur wenige Minuten entfernt vom Trainingsgelände der Wake Forest Universität. Dort auf dem riesigen Areal mit 3 Plätzen und einer Turnhalle hat sich der Bundestrainer schon bei der ersten Besichtigung vergangenes Jahr richtig wohlgefühlt. Und in dieser Umgebung will er Wirtz, Musiala und Co. jetzt den passenden WM-Feinschliff verpassen. Thomas Thonfeld, Sportredaktion.
6: Und der Countdown läuft. 6 Tage sind es nur noch bis zum ersten Deutschlandspiel am Sonntag. Mehr Nachrichten in einer halben Stunde und jederzeit auf donau3fm.de.
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9: Ja, da geht's heute direkt. Entschuldigung, ich bin ein bisschen müde. Da geht's heute direkt wechselhaft in den Tag rein. Regen, viele Wolken am Himmel und das bleibt eigentlich den ganzen Tag über so. Merkt man auch an den Temperaturen, die sind ein bisschen gedämpfter bei 15 bis 18 Grad. In der zweiten Tageshälfte, da haben wir dann vermehrt Chance auf ein bisschen Sonne. Die kommt dann immer mal wieder ein bisschen durch. Da bleibt es dann auch zunehmend trocken, wobei es generell jetzt auch die nächsten Tage doch wechselhaft weitergeht.
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10: Aktuell keine Staus, keine Behinderungen. Gute Fahrt.

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2: Aktuell 3 super Blitzer, Ortseingang Wittingen, von Amstetten her kommend, 30 erlaubt. A96 Lindau Richtung München vom Kohlberg-Tunnel 100 erlaubt und den Aschbeiberg Hühlen im Ortsdurchgang. Da sind 30 erlaubt.
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2: Schönen guten Morgen an diesem Dienstag, ja, gerade noch T-Shirt-Wetter, plötzlich wieder Pulli, Regenjacke und kalte Füße. Im Juni kann das Wetter ja nochmal richtig umschlagen.
3: Ja, und dieses Phänomen heißt Schafskälte. Aber warum eigentlich Schafe? Der Name, der kommt nicht einfach daher, dass die Tiere auch frieren könnten. Dahinter steckt ein alter Brauch, der für frisch geschorene Schafe ziemlich unangenehm werden könnte.
4: Was ist mit der Schafskälte? Was es mit der Schafskälte auf sich hat, das seid ihr gleich von unserem Donau 3 FM Schlaumeier um 10 nach 6.
2: Bitte nochmal.

0: Ja, ja, der Juni, der fühlt sich manchmal wie so ein richtiger Sommer an, das kennen wir ja.
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0: 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In der gute Laune Morning Show, 12 nach 6 am Dienstag, ja. Aber dann gibt's halt auch so Tage, so wie jetzt im Juni, da brauchen wir dann plötzlich wieder das Jäckchen. Ja, und genau dafür gibt's diesen Namen. Die Schafskälte.
3: Was genau dahinter steckt und warum ausgerechnet Schafe im Namen vorkommen, das weiß unser Donau3FM im Schlaumeier.
4: Die Schafskälte ist ein Wetterphänomen, das bei uns meist Mitte Juni auftritt. Dann wird es plötzlich deutlich kühler, obwohl der Sommer eigentlich schon vor der Tür steht. Manchmal kommen auch Regen, Wind und richtig frische Nächte dazu. Der Grund ist, aus Norden oder Nordwesten strömt kalte Luft nach Mitteleuropa. Die bringt die Temperaturen runter. Das kann sich dann so anfühlen, als hätte jemand kurz den Sommer ausgeschaltet, eben noch kurze Hose, plötzlich wieder Jacke. Wichtig ist aber, die Schafskälte, die kommt nicht jedes Jahr gleich stark. Sie ist kein fester Termin im Kalender. Es ist eher eine Wetterlage, die in dieser Zeit eben häufiger vorkommen kann. Und woher kommt jetzt der Name? Ja, der hat tatsächlich mit echten Schafen zu tun. Früher, da wurden viele Schafe Anfang Juni geschoren. Also genau in der Zeit, in der es danach nochmal kalt werden konnte. Ohne ihre warme Wolle waren die Tiere dann empfindlicher gegen Kälte und Nässe. Besonders für frisch geschorene Schafe auf der Weide konnte das richtig unangenehm oder sogar gefährlich werden. Darum heißt dieses Wetterphänomen Schafskälte. Nicht, weil es nur Schafe merken, sondern weil die Schafe früher besonders darunter gelitten haben. Für uns heißt es, wenn es im Juni plötzlich nochmal kühl wird, ist es überhaupt nichts Ungewöhnliches. Der Sommer ist natürlich nicht vorbei. Der macht einfach nur ein kurzes Päisle.
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0: Ja, die liebe Kollegin Jana Fase ist gerade reingeschneit. Die gute Laune Morning Show, 10 vor halb 7 oder soll ich besser sagen, reingeregnet. Sie ist mit dem Fahrrad unterwegs. Ich glaube, sie hat sich mittlerweile wieder trocken gelegt. Ich finde die Frisur geil. Ja, so. Und das, ja, das könnte heute ein bisschen weitergehen so.
1: Ja, also, aber Jana hat alles richtig gemacht, weil sie hat so eine Regenjacke, eine Regenhose, also hallo, da macht man alles richtig heute.
0: Sie ist Bergwanderin, das ist das komplette Equipment, das du sonst in den Bergen anhast.
1: Und das macht heute auch generell einfach Sinn, weil es heute mal wieder regnen kann. Einige Wolken sind am Himmel, dazu die Temperaturen auch natürlich ein bisschen niedriger als sonst, 15 bis 18 Grad. In der zweiten Tageshälfte haben wir dann die Chance drauf, dass die Sonne hier und dadurch sich mal durchdrückt. Aber generell geht es jetzt erstmal wechselhaft weiter.
0: So, auf den Straßen ist es ruhig. Ihr passt ein bisschen aufs Aquaplaning auf. Habe ich heute Morgen auch schon mitbekommen. Blitzer haben wir aktuell 3 Stück. Die zählen wir mal auf. Ortseingang Wittingen, von Almstetten kommen 30 erlaubt. A96 Lindau Richtung München, vom Kohlbergtunnel 100 erlaubt. Und noch einer in Asch bei Bergkühlen. In der Ortsdurchfahrt 30 erlaubt.
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0: Samu der Finne. Und Sunrise Avenue, Hollywood Hills, in der gute Laune Morning Show bei Donau 3 FM am Dienstag, kurz vor 6:30.
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6: Schönen Dienstagmorgen.
7: Es ist 6:30.
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9: Ermittlungen nach Stromausfall in Reutlingen und Stuttgart 21 kommt wohl erst im neuen Jahrzehnt. Ich bin Fabian Schober. Guten Morgen. Nach dem Brand in einem Umspannwerk in Reutlingen haben Staatsschutz und Antiterrorzentrum beim Landeskriminalamt in Stuttgart die Ermittlungen übernommen. Das hat Innenminister Manuel Hagel in Reutlingen mitgeteilt. Donau 3 FM-Reporterin Ursula Winkler.
10: Selbst viele Stunden nach dem Feuer waren noch Haushalte in Reutlingen ohne Strom. Der Netzbetreiber spricht von insgesamt 3 entdeckten Brandstellen und einem beschädigten Zaun. Ermittler fanden Spuren eines möglichen Brandbeschleunigers. Sicherheitskreisen zufolge deutet das Vorgehen auf Linksextremisten hin. Landesinnenminister Hagel sagte aber, man ermittle in alle Richtungen. Auch um zu klären, ob wirklich ein Brandanschlag vorliegt oder sogar ein terroristischer Akt.
9: Mehreren Medienberichten zufolge dürfte sich das Bahnprojekt Stuttgart 21 weiter verzögern, bis Ende 2031. Die langen Umwege für Reisende am Stuttgarter Bahnhof könnten bereits Ende 2027 wegfallen. Die Deutsche Bahn will sich zu den Berichten nicht äußern, sondern Ende Juni nach einer großen Sitzung über den neuen Zeitplan informieren. An Stuttgart 21 hängt auch die Schnellfahrstrecke Wendlingen-Ulm. Die neuen Atomwaffenländer haben im vergangenen Jahr fast 20% mehr in Atomwaffen investiert als im Jahr davor. Insgesamt 102 Milliarden Euro. Das geht aus einem Bericht der internationalen Kampagne zur Abschaffung von Atomwaffen hervor. Donau 3 FM-Reporterin Zoe Tasovali.
11: Mit Abstand am meisten Geld steckten die USA in ihr Atomwaffenarsenal. Sogar mehr als alle anderen Atommächte zusammen. Dahinter folgen China, Großbritannien und Russland. Die Friedensorganisation hält die Summen für völlig unverhältnismäßig. Sie verweist darauf, dass schon die Ausgaben eines einzigen Tages ausreichen würden, um Millionen Menschen vor Hunger zu schützen. Auch den regulären Haushalt der Vereinten Nationen hätte man mit dem Geld über Jahrzehnte finanzieren können.
9: Ab heute müssen Autofahrer rund ums Ehinger Tor in Ulm wieder mit Änderungen rechnen. Wegen Arbeiten an Ampeln, Verkehrsinseln und Markierungen gibt es zeitweise Einschränkungen an der Neuen Straße und der Schillerstraße. Am Vormittag regeln Sicherheitsposten den Verkehr, weil die Ampeln aus sind. Ab Donnerstag gilt dann bis Ende Juli eine neue Verkehrsführung. Die Stadt bittet deshalb um besondere Vorsicht. Mehr Nachrichten in einer halben Stunde und jederzeit auf donau3fm.de.
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12: Das ist wechselhaft. Heute einige Wolken am Himmel und auch Regen zum Start rein. Wobei ich muss ehrlicherweise sagen, ich finde es ganz angenehm. Die Temperaturen ein bisschen kühler heute, 15 bis 18 Grad in der zweiten Tageshälfte. Da haben wir dann mehr Chancen drauf, dass es mal länger auch trocken bleibt. Hier und da kommt sogar ein bisschen die Sonne noch durch. Aber generell, jetzt die nächsten Tage bleibt es erstmal ein bisschen wechselhaft.
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13: Oh, darf ich kurz auf deinen Monitor rüber switchen?
12: Ja, klar.
13: Sehr gut, da haben wir, das ist eine Minute Verzögerung auf der A8 Stuttgart Richtung München zwischen Mühlhausen und der Ausfahrt Hohenstadt. Hält sich also alles in Grenzen.
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1: Aktuell 3 Superblitzer, Ortseingang Wittingen, von Amstetten her kommen 30 erlaubt. A96 Lindau Richtung München vom Kohlbergtunnel 100 erlaubt. Und in Asch bei Berghülen steht nur einer. In der Ortsdurchfahrt 30 erlaubt.
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1: 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Oh ja. Das war sehr lustig.
3: Hättest du dich gefreut, wenn es wirklich so gewesen wäre?
4: Ja, definitiv, weil wir sind jetzt runtergerutscht und jetzt kam ihr mit euren April-Scherz. Okay, muss denn mal sein.
3: In dem Sinne, April, April.
4: Ja, vielen Dank auch.
3: Danke dir, Tommy.
1: Ja, vielleicht könnt ihr euch erinnern an unseren April-Scherz vom letzten Jahr. Und genau dafür sind wir jetzt für den BLM-Publikumspreis nominiert. Und da brauchen wir unbedingt eure Hilfe beim Voting.
5: Wie ihr uns da am besten unterstützen könnt, das werden wir euch natürlich gleich verraten um 7:10.

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1: Jawohl, das freut uns natürlich, ja. Und ein bisschen stolz immer auch. Die gute Laune Morning Show, 6:45 am Dienstag. Wir sind mit unserem April-Scherz vom letzten Jahr 2025 für den BLM-Publikumspreis nominiert und brauchen jetzt eure Hilfe beim Voting.
2: Erinnert ihr euch vielleicht noch? Ja, ich bin mir sicher, zusammen mit dem Ulmer Münster-Team und dem Liebherrwerk Ehingen haben wir euch ja in den April geschickt. Ihr habt richtig gehört, das Ulmer Münster bleibt der höchste Kirchturm der Welt und das dank eines 15 Meter hohen Funkturms auf der Spitze. Gleichzeitig wird rund ums Münster herum ein kostenloses WLAN-Netz eingerichtet. Ulms Münster-Dekan Thorsten Kranich ist begeistert.
3: Das ist richtig cool, dass wir jetzt auch am Münsterplatz gescheites WLAN haben.
1: Ja, so wünscht man sich das. Ein XXL-Kran sollte also einen Funkturm aufs Münster setzen, damit es weiterhin der höchste Kirchturm der Welt bleibt.
2: Und der Großkran kommt direkt von Liebherr. Tobias Ilk, Marketingleiter der Liebherrwerke Ehingen GmbH.
4: Wir brauchen eigentlich den größten Liebherr-Mobilkran, den wir derzeit produzieren in Ehingen. Das ist der LTM 11209.1 und der Kran kann selber fahren, wird selbst nach Ulm fahren und dann dort aufgebaut.
2: Es war so gut. Klar, ein paar von euch haben es geblickt, aber ich habe es so gefeiert, weil manche haben dann direkt einfach selber noch mitgemacht.
5: Hier ist der Heiko. Könnt ihr bitte durchklappen? Wir sind gerade unterwegs mit 3 Kränen direkt vom Liebherr. Wir sind zwischen Gehausen und Herrlingen gerade unterwegs. Wir sind die Hilfskräne. Wir sind unterwegs, um nachher den Großkran aufzustellen. Bitte nicht überholen. Danke.
1: Ja, also es gab aber auch welche, die sind drauf reingefallen und dann zum Ulmer Münster gekommen. Da stand dann ein Liebherrkran. Also so ein ganz kleiner.
2: Hättest du dich gefreut, wenn es wirklich so gewesen wäre?
3: Ja, definitiv, weil wir sind jetzt runtergerutscht und jetzt kam ihr mit euren April-Scherz. Ja, okay, muss denn mal sein.
2: In dem Sinne, April, April.
3: Ja, vielen Dank auch.
2: Danke dir, Tommy. Ja, gerade schön war's.
1: Oh ja.
2: Und jetzt sind wir eben für diese Comedy-Aktion für den BLM-Publikumspreis nominiert. Und genau da braucht man jetzt eben eure Hilfe. Ihr müsst alle für uns abstimmen, bitte.
1: Der BLM-Medienpreis ist übrigens so der bayerische Radio-Oscar. Und wir wollen das Ding natürlich zu uns nach Schwaben holen. Also helft mit, macht mit das Voting.

0: de Morning Show. Am Dienstag. 10 Minuten sind es noch bis 7. Das Wetter hat sich ein bisschen gedreht.
1: Ja, heute auf jeden Fall wechselhaft, immer wieder mit Regen, die Temperatur noch nicht mal ganz so warm, 15 bis 18 Grad maximal. In der zweiten Tageshälfte haben wir dann mehr Chance auf Sonnenschein, hier und da lockert es auf und da bleibt es dann auch eher mal trocken, wobei in Richtung Allgäu, da regnet es mehr oder weniger so ein bisschen durch heute. Insgesamt bleibt es jetzt aber erstmal wechselhaft.
0: So, ich guck mal gerade aufs 103 FM Verkehrsradar, ja, das hält sich alles, klar, Berufsverkehr wird ein bisschen mehr. Aber noch geht's.
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0: So, das ging jetzt flott. Bitte aufpassen. Auf der B28 Senden Richtung Ulm, Abfahrt auf die B30. Da hat's gekracht. Ungesicherte Unfallstelle. Da stockt's aktuell schon ein bisschen. Und wenn ihr auf der B28 weiterfahrt, ja, kurz vor Neu-Ulm Mitte geht's schon los. Dann stockt's bis zur Adenauer Brücke. Und kurz nach der Adenauer Brücke, dann stockt's schon wieder bis vor zum Blaubeurer Ring. So, seit gestern ist es das große Thema, der Stromausfall in Reutlingen. Fabian Schober von den Donautreffen-Nachrichten. Was ist denn der neueste Stand der Ermittlungen? War es Brandstiftung?
1: Ja, das ist weiterhin unklar. Die Anzeichen verdichten sich aber. Die aktuellen Entwicklungen im Fall hört ihr gleich in den Donautreffen-Nachrichten.
0: Danke dir, Fabi. Es ist kurz vor 7.
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6: Ermittlungen nach Stromausfall in Reutlingen und tödlicher Unfall mit Straßenbahn. Ich bin Fabian Schober. Guten Morgen. Nach dem Brand in einem Umspannwerk in Reutlingen haben Staatsschutz und Antiterrorzentrum beim Landeskriminalamt in Stuttgart die Ermittlungen übernommen. Das hat Innenminister Manuel Hagel in Reutlingen mitgeteilt. Donau 3 FM-Reporterin Ursula Winkler.
7: Selbst viele Stunden nach dem Feuer waren noch Haushalte in Reutlingen ohne Strom. Der Netzbetreiber spricht von insgesamt 3 entdeckten Brandstellen und einem beschädigten Zaun. Ermittler fanden Spuren eines möglichen Brandbeschleunigers. Sicherheitskreisen zufolge deutet das Vorgehen auf Linksextremisten hin. Landesinnenminister Hagel sagte aber, man ermittle in alle Richtungen. Auch um zu klären, ob wirklich ein Brandanschlag vorliegt oder sogar ein terroristischer Akt.
6: Nach einem Zusammenstoß mit einer Straßenbahn ist gestern Nachmittag ein 78-jähriger Radfahrer in Ulm tödlich verunglückt. Laut Zeugenaussagen sei der Mann an der Böfinger Steige bei Rot links abgebogen. Ein sich zufällig am Unfallort befindender Feuerwehrmann hat sofort mit der Wiederbelebung des Radfahrers begonnen, erfolglos. Der Straßenbahnfahrer wurde von Notfallseelsorgern betreut. An der Einmündung zur Böfinger Steige kommt es seit Jahren immer wieder zu schweren Unfällen. Apple startet einen neuen Anlauf, künstliche Intelligenz im großen Stil in den Alltag zu bringen. Die hauseigene KI-Software Siri soll ChatGPT Konkurrenz machen. Auf die neuen Funktionen mussten Apple-Nutzer seit 2 Jahren warten, weil sie nicht verlässlich genug funktioniert haben. Zuerst wird die KI-Siri nur auf Englisch angeboten. In der EU soll sie erstmal generell nicht auf iPhones und iPads verfügbar sein. Die Fußballnationalmannschaft ist im WM-Quartier in Winston-Salem angekommen. Kurz vor Mitternacht deutscher Zeit gab es bereits die erste Trainingseinheit in der Wahlheimat für das Turnier.
8: Das deutsche WM-Hotel Graylin Estate erinnert so ein bisschen an eine mittelalterliche Burg, in dem sich allerdings eine Luxusherberge befindet, idyllisch und ruhig zwischen grünen Hügeln gelegen und nur wenige Minuten entfernt vom Trainingsgelände der Wake Forest Universität. Dort auf dem riesigen Areal mit 3 Plätzen und einer Turnhalle hat sich der Bundestrainer schon bei der ersten Besichtigung vergangenes Jahr richtig wohlgefühlt. Und in dieser Umgebung will er Wirtz, Musiala und Co. jetzt den passenden WM-Feinschliff verpassen. Thomas Tonfeld, Sportredaktion.
6: Und der Countdown läuft. 6 Tage sind es nur noch bis zum ersten Deutschlandspiel am Sonntag. 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
10: Die Schafskälte ist los. Ja, es ist wechselhaft heute und auch die kommenden Tage. Maximal geht es heute rauf auf 15 bis 18 Grad mit einigen Wolken, immer wieder auch Regenschauer mit dabei. Gerade in der zweiten Tageshälfte haben wir hier und da doch die Chance auf ein bisschen Sonne. Da lockert es auf und da bleibt es dann auch mal länger trocken. Ansonsten auch die nächsten Tage, wie gesagt, geht jetzt dann ein bisschen wechselhaft weiter.
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12: Um kurz nach 7 hat es leider gekracht und zwar B28 senden Richtung Ulm, wenn er fahrt und zwar dann drauf auf die Abfahrt zur B30. Da in der Abfahrt hat es gekracht und deshalb staut sich es da schon mal zurück. Und wenn ihr dann die B28, also wenn ihr abfahrt, ist ein Problem und wenn ihr weiterfahrt Richtung Ulm, dann ist auch ein Problem. Es geht im Prinzip nahtlos weiter vom Dreieck Neu-Ulm bis zur Adenauerbrücke und ab der Adenauerbrücke dann wieder.

0: bis zum Blaubeuring vor. Das wird ein bisschen länger dauern heute.
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0: Ortseingang Wittingen von Amstetten kommen, 30 erlaubt, A96 Lindau Richtung München vom Kohlberg-Tunnel 100 erlaubt und noch einer in Asch bei Berghülen. In der Ortszufahrt 30 erlaubt.
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0: Der beste Freund des Menschen ist
4: der Hund.
0: Ja, für viele ist er...
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0: Und jetzt kommt's, wir holen euch ins Radio und euer Vierbeiner kann der absolute Star werden.
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0: Hammer, wie viele Anmeldungen da schon reingekommen sind.
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0: Die gute Laune Morning Show am Dienstag, 12 nach 7. Ja, sie sind die besten Freunde des Menschen, bereiten uns jeden Tag viel Freude. Jeder Hund ist einzigartig und lächelt, ja, wegen irgendwas anderem.
2: Leckerlis, auf jeden Fall Leckerlis. Baden, schwimmen, Stock hinterher springen. Freundliche Menschen und auch mal hin und wieder ohne Leine laufen dürfen.
3: Gekrault werden macht ihn auf jeden Fall sehr glücklich. Im Sommer, wenn es nicht zu heiß ist, macht ihn sehr glücklich.
4: Ich denke, sie lächelt immer. Also seit 3 Wochen, seit wir sie haben, habe ich sie noch nie anders gesehen.
5: Ja, wir suchen zusammen mit der Glasie-Galerie in Neu-Ulm nach Schwabens schönstem Hundelächeln. Und da seid ihr jetzt dran. Sagt ihr, euer Hund hat einfach ein wunderschönes Lächeln, dann meldet ihr euch noch an auf donau3fm.de. Da könnt ihr uns dann gleich ein Foto schicken von eurem Doggo und dann noch dazu schreiben, warum euer Hund das schönste Lächeln für euch hat.
0: Ja, mit ein bisschen Glück kommt euer Hund in die Top 10 und hat dann die Möglichkeit, die Auszeichnung das schönste Hundelächeln zu gewinnen. Die Infos für euch natürlich auch auf donau3fm.de.
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0: hoffentlich habt ihr einen Snickers dabei. Die gute Laune Morning Show am Dienstag 7:45, wenn es mal wieder länger dauert. Es hat leider gekracht und zwar, wenn ihr von Senden auf der B28 reinfahrt Richtung Neu-Ulm an der Abfahrt zur B30. Drum staut sich's da schon relativ weit zurück und unmittelbar nach der Unfallstelle fängt es auch schon wieder an sich zu stauen. Also eigentlich geht es in einem Rutsch durch. Das geht vor bis zur Adenauer Brücke und dann weiter bis zum Blaubeurer Ring. Insgesamt, wenn ihr die Strecke bis zum Blaubeurer Ring durchfahrt, sind es schon über 20 Minuten Wartezeit. Viel Rot haben wir auch auf der Europastraße. Wenn ihr von Nersingen auf der B10 reinfahrt, geht schon vor Breitenhof los und zieht sich dann im Prinzip bis vor zur Ratiopharm Arena. Auch da mehr Zeit einrechnen. Vom Wetter her, gut, da verpasst er jetzt nichts.
1: Das ist ja wechselhaft heute immer wieder mit Regen. Es sind viele Wolken am Himmel, die Temperaturen auch nicht mehr ganz so warm. 15 bis 18 Grad sind max

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3: Schönen Dienstagmorgen, es ist kurz vor halb acht.
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2: Schönen guten Morgen am Dienstag.
3: Es ist 7:30.
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5: Die Nacht nach dem Stromausfall in Reutlingen und Stuttgart 21 kommt wohl erst im neuen Jahrzehnt. Ich bin Fabian Schober. Guten Morgen. Nach dem Stromausfall in Reutlingen steht weiterhin ein Brandanschlag im Verdacht. Staatsschutz und Antiterrorzentrum ermitteln. Der Vorfall erinnert an zwei mutmaßlich von Linksextremisten begangene Brandanschläge auf die Stromversorgung in Berlin im Winter. Donau 3 FM-Reporterin Claudia Wächter.
6: Am Umspannwerk haben die Experten einen möglichen Brandbeschleuniger gefunden und nun arbeiten alle mit Hochdruck in sämtliche Richtungen. War es ein Brandanschlag, vielleicht von Linksextremen oder sogar ein Terrorakt? Unklar ist auch, wann alle wieder Strom haben. Heute Nacht gab es eine Notversorgung. Da konnten Menschen ihr Handy aufladen oder Milch fürs Baby warm machen. Gestern waren zeitweise Zehntausende vom Blackout betroffen.
5: Mehreren Medienberichten zufolge dürfte sich das Bahnprojekt Stuttgart 21 weiter verzögern, bis Ende 2031. Die langen Umwege für Reisende am Stuttgarter Bahnhof könnten bereits im Dezember 2027 wegfallen. Die Deutsche Bahn will sich zu den Berichten nicht äußern, sondern Ende Juni nach einer großen Sitzung über den neuen Zeitplan informieren. An Stuttgart 21 hängt auch die Schnellfahrstrecke Wendlingen-Ulm. Die neuen Atomwaffenländer haben im vergangenen Jahr fast 20% mehr in Atomwaffen investiert als im Jahr davor. Insgesamt 102 Milliarden Euro. Das geht aus einem Bericht der internationalen Kampagne zur Abschaffung von Atomwaffen hervor. Donau 3 FM-Reporterin Zoe Tasovali.
7: Mit Abstand am meisten Geld steckten die USA in ihr Atomwaffenarsenal. Sogar mehr als alle anderen Atommächte zusammen. Dahinter folgen China, Großbritannien und Russland. Die Friedensorganisation hält die Summen für völlig unverhältnismäßig. Sie verweist darauf, dass schon die Ausgaben eines einzigen Tages ausreichen würden, um Millionen Menschen vor Hunger zu schützen. Auch den regulären Haushalt der Vereinten Nationen hätte man mit dem Geld über Jahrzehnte finanzieren können.
5: Ab heute müssen Autofahrer rund ums Ehinger Tor in Ulm wieder mit Änderungen rechnen. Wegen Arbeiten an Ampeln, Verkehrsinseln und Markierungen gibt es zeitweise Einschränkungen an der Neuen Straße und der Schillerstraße. Am Vormittag regeln Sicherheitsposten den Verkehr, weil die Ampeln aus sind. Ab Donnerstag gilt dann bis Ende Juli eine neue Verkehrsführung. Die Stadt bittet deshalb um besondere Vorsicht. Mehr Nachrichten in einer halben Stunde und jederzeit auf donau3fm.de.
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8: Oh, ich find's, darf ich das sagen? Ich
9: angenehm.
8: Find's richtig schön.
9: Wirklich?
8: Ich finde, es tut richtig gut mal wieder, weil ich werde mich heute Mittag, Nachmittag nach der Arbeit halt hinflacken und ich werde kein schlechtes Gewissen haben. Weil das ist heute bewölkt, es regnet immer wieder, die Temperaturen sind auch nicht ganz so warm, 15 bis 18 Grad und das nutzen wir jetzt mal voll aus. In der zweiten Tageshälfte kann es hier und da schon mal der Fall sein, dass die Sonne sich da ein bisschen durchquetscht. Aber insgesamt, jetzt auch die nächsten Tage, geht es doch wechselhaft weiter.
9: Ja, manchmal muss man das Leben nehmen, wie es ist. Es ist leider auch eine kleine Überleitung zum Verkehr.
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9: Da ist sehr viel rot. B28 Sendner Rhein Richtung Neu-Ulm. Da hat es bei der Auffahrt B30 am Dreieck Neu-Ulm gekracht und deshalb, ja, der Stau geht schon fast bis hinten zurück. Und dann nach der Auffahrt B30 stockt es nochmal weiter bis zur Adenauer Brücke. Also das sind, ja, wenn ihr Richtung Ulm reinfahrt über die Adenauer Brücke, die Gesamtstrecke, sind es schon, ja, ungefähr 25 Minuten, die ihr verliert. Und dann haben wir noch die B10 in Neu-Ulm. Wenn ihr von Nersingen reinfahrt, also Europastraße, da geht der Stau schon fast zurück bis zum bis zum Brandstätter See schon fast. Also auch da müsst ihr unbedingt länger Zeit einrechnen, weil der Stau geht vor bis zur Unterführung Ratiopharm Arena.
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9: Da haben wir aktuell noch drei übrig. Ortseingang Wittingen von Amstetten her kommen 30 erlaubt. A96 Lindau Richtung München vom Pohlbergtunnel 100 erlaubt. Und Aschberg bei Berghülen in der Ortsdurchfahrt, da sind 30 erlaubt. Und gerade kommt noch rein, bitte vorsichtig fahren auf der A96 München Richtung Lindau. Zwischen Mindelheim und Stetten Gefahr durch ein leider totes Tier auf der Fahrbahn.
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9: Bei mir waren es tatsächlich die Bengals, die hier. Das waren die einzigen, die es geschafft haben.
8: Give me your hand, darling.
9: Hattet ihr früher auch Poster von irgendwelchen Zeitschriften an der Zimmerwand hängen? Für Fans waren da manche Ausgaben Gold wert. Ja, und die Bengals zum Beispiel. Nur wegen dem Popstar, ja, Poster vom Lieblingsstar.
8: In den Niederlanden, da gibt es jetzt tatsächlich eine Tageszeitung. Und ich sag mal so viel, für Harry Style Fans, ich glaube, das ist wirklich pures Gold. Okay. Für so richtige Harry Style Fans ist das, ja, wirklich pures Gold, was da genau los ist. Das hört er gleich um 10 nach halb 8.
13: Hallo, hier ist Michael

0: Whitney Houston in der Gute-Laune-Morning-Show bei Donut FM. I wanna dance with somebody. 7:45 und ganz ehrlich, in dem Fall hätte sogar ich mir mal wieder eine Zeitung gekauft.
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3: Freunde der gepflegten Unterhaltung, das ist wirklich mal eine richtig schöne Geste. Er bringt seine Fans zum Kreischen, zum Ausrasten. Die Stadien, die sind komplett voll. Ja, er zählt einfach aktuell zu den ganz, ganz Großen in der Musikbranche. Harry Styles. We know it's not the same as it was. In den vergangenen Wochen hat er 10 Konzerte in Amsterdam gespielt und anstatt danach einfach nur irgendwie so ein schnelles Hey, danke, war schön bei euch in eine Instagram-Story zu packen, hat er es ganz, ganz altmodisch gemacht. Harry Styles hat nämlich eine große Anzeige in der niederländischen Tageszeitung Het Parool geschaltet. Darin bedankt er sich mit einer handgeschriebenen Nachricht auf Niederländisch und Englisch bei seinen Fans und auch bei der Stadt. Auf Niederländisch schreibt er, ich hoffe, ich stelle mich jetzt gut an, Danke, ik hou van jou. Also, danke, ich liebe dich. Und weiter auf Englisch, Amsterdam, you never forget the first. Thank you for having us. Also sinngemäß, Amsterdam, das erste Mal vergisst man nie. Danke, dass wir bei euch sein durften. Ja, und klar, ne, wenn Harry Styles sowas macht, bleibt's natürlich nicht einfach nur eine schöne Anzeige im Blättle, sondern die Zeitungsausgabe ist inzwischen fast überall ausverkauft. Laut Medienberichten bieten Fans online teilweise bis zu 200 Euro für ein Exemplar. Die Chefredaktion von Het Parool ist offenbar selbst überrascht und denkt angeblich sogar über einen Nachdruck nach. Für Harry Styles geht's jetzt mit seiner Together Together Tour weiter nach London. Es ist für Fans schwer, aber Deutschland steht ja aktuell nicht auf dem Tourenplan. Aber es gibt Gerüchte über mögliche Berlin-Konzerte im Sommer 2027.
4: Jetzt bin ich baff.
3: Bestätigt ist davon offiziell aber noch nichts. Heißt also für die Fans weiterhin abwarten und hoffen.
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0: Geht fast gesagt, lass uns mit was Positivem anfangen, dem Wetter. Die gute Laune Morning Show 10 vor 8 an diesem Dienstag.
1: Ich traue es mich ja gar nicht zu sagen.
2: Ich finde es auch schön. Ich finde es gut.
1: Voll, also ich finde es auch ganz angenehm. Ein bisschen wechselhaft jetzt mal wieder, ein paar Tage. Heute viele Wolken am Himmel, immer wieder mit Regen. Die Temperatur nicht mehr ganz so warm, 15 bis 18 Grad. In der zweiten Tageshälfte, ja, da kommt hier und da schon ein bisschen die Sonne mal durch.

0: Ansonsten wechselhaft und so geht's auch weiter.
1: Kommen wir zu dem, was nicht gut tut. B28 senden Richtung Neu-Ulm. Da hat's heute Morgen am Dreieck Neu-Ulm gekracht und deshalb aktuell der Stau im Prinzip zurück bis Senden. Ja, da geht der Stau schon los. Dann zieht sich's nach dem Dreieck Neu-Ulm weiter Neu-Ulm Mitte bis zur Adenauer Brücke. Allein bis Neu-Ulm Mitte verliert ja aktuell 35 Minuten. Und wenn ihr in Neu-Ulm auf der B10, also Europastraße unterwegs seid, auch da, ja, da geht es bis zum Brandstätter See zurück. Also wenn ihr von Nersingen reinfahrt, bis vor zur Unterführung Ratiopharm Arena. Ich guck mal, ob ich da noch eine Zeitverzögerung habe. Da sind es ja fast 25 Minuten. Also, haltet durch. Bleibt einem ja nichts anderes übrig.
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0: Alter, ein ganzer Tag ist inzwischen rum nach dem Stromausfall in Reutlingen. Fabian Schober von den Donau-FM Nachrichten, das heißt aber auch eben eine ganze Nacht.
1: Ja, und immer noch waren da tausende Menschen ohne Strom. Wie die vergangene Nacht in Reutlingen abgelaufen ist, das hört ihr gleich in den Donau-FM Nachrichten.
0: Es ist kurz vor acht.
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0: Schönen Dienstagmorgen.
2: Es ist 8 Uhr.
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1: Die Nacht nach dem Stromausfall in Reutlingen und tödlicher Unfall mit Straßenbahn. Ich bin Fabian Schober, guten Morgen. Nach dem Stromausfall in Reutlingen steht weiterhin ein Brandanschlag im Verdacht. Staatsschutz und Antiterrorzentrum ermitteln. Der Vorfall erinnert an zwei mutmaßlich von Linksextremisten begangene Brandanschläge auf die Stromversorgung in Berlin im Winter. Donau 3FM-Reporterin Claudia Wächter.
2: Am Umspannwerk haben die Experten einen möglichen Brandbeschleuniger gefunden und nun arbeiten alle mit Hochdruck in sämtliche Richtungen. War es ein Brandanschlag, vielleicht von Linksextremen oder sogar ein Terrorakt? Unklar ist auch, wann alle wieder Strom haben. Heute Nacht gab es eine Notversorgung. Da konnten Menschen ihr Handy aufladen oder Milch fürs Baby warm machen. Gestern waren zeitweise Zehntausende vom Blackout betroffen.
1: Nach einem Zusammenstoß mit einer Straßenbahn ist gestern Nachmittag ein 78-jähriger Radfahrer in Ulm tödlich verunglückt. Laut Zeugenaussagen sei der Mann an der Böfinger Steige bei Rot links abgebogen. Eine eingeleitete Wiederbelebung des Radfahrers blieb erfolglos. Der Straßenbahnfahrer wurde von Notfallseelsorgern betreut. Die Linie 1 und die Böfinger Steige waren in dem Abschnitt voll gesperrt. Die SWU hatte einen Schienenersatzverkehr eingerichtet. Die Grünen machen Druck beim BAföG. Im Bundestag soll demnach am Donnerstag namentlich über eine Vorlage abgestimmt werden, die die BAföG-Sätze anheben soll. Donau 3FM-Reporterin Katrin Müller.
3: Eine schrittweise BAföG-Erhöhung ab dem kommenden Wintersemester steht eigentlich im Koalitionsvertrag. Bundesforschungsministerin Bär von der CSU glaubt aber nicht, dass sie kommt. Die SPD reagierte empört. Sie will die Leistung für Studierende ähnlich wie die Grünen erhöhen. Demnach soll der BAföG-Grundbedarf um knapp 90 Euro auf 563 Euro pro Monat steigen und künftig automatisch an die Höhe der Grundsicherung angepasst werden. Mit ihrem Antrag bringen die Grünen Schwarz-Rot nun in Zugzwang.
1: Die Fußballnationalmannschaft ist im WM-Quartier in Winston-Salem im Bundesstaat North Carolina angekommen. Kurz vor Mitternacht deutscher Zeit gab es bereits die erste Trainingseinheit vor 3000 Fans. Planmäßig war auch Torwart Manuel Neuer erstmals voll mit dabei und hat nach seinen Wadenproblemen alle Übungen mitgemacht. Neuer soll im ersten Gruppenspiel gegen Curaçao am Sonntag im Tor stehen. In den letzten Testspielen hatte ihn Oliver Baumann vertreten. Mehr Nachrichten in einer halben Stunde und jederzeit auf donau3fm.de.
4: Der Neuer war voll mit dabei.
1: Na klar.
4: Hat er was getrunken?
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6: Da sind heute auf jeden Fall ganz schön viele Wolken am Himmel, die auch nicht mit leeren Wolkenhänden kommen, sondern immer wieder ein bisschen Regen für uns mit dabei haben. Die Temperaturen entsprechend auch ein bisschen kühler, 15 bis 18 Grad. In der zweiten Tageshälfte, da schafft die Sonne doch immer mal wieder, sich ein bisschen durchzuquetschen. Aber insgesamt wechselhaft und so geht es auch die nächsten Tage weiter.
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7: Um kurz nach 8. Das macht keinen Spaß. B28 Sendne Richtung Neu-Ulm. Da hat's gekracht und zwar Dreieck Neu-Ulm. Da wo es rauf geht auf die B30 an der Ausfahrt. Drum stockt es im Prinzip vom Dreieck Neu-Ulm bis zurück nach Senden. Und wenn ihr dann weiterfahrt und Richtung Ulm weiter wollt, dann stockt es natürlich nochmal von Neu-Ulm Mitte weg bis zur Adenauerbrücke. Und auf der B10, der Europastraße, wenn ihr von Nersingen reinfahrt, Neu-Ulm, sieht es auch nicht besser aus. Da staut's, geht's fast am Brandstätter See los und dann staut sich's mittlerweile bis vor zur Neu-Ulm-Mitte, wo es dann wieder drauf geht auf die B28. Da braucht er viel, viel Geduld.
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7: Da haben wir einen relativ neuen Superblitzer in Asch bei Bergkühlen. Ortsdurchfahrt 30 erlaubt. A96 Lindau Richtung München, wieder mal vorm Kohlbergtunnel, 100 erlaubt. Und Ortseingang Witzingen von Amstetten her kommend, da sind 30 erlaubt.
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1: So, stellt euch mal vor, ihr geht morgen am Mittwoch zu eurem Hausarzt und im Wartezimmer ist dann jeder zweite Stuhl gesperrt. Und zwar aus Protest. Am Mittwoch protestieren die Hausarztpraxen in Baden-Württemberg.
2: Die Blausteiner Hausärztin Dr. Silvia Wagner sagt:
3: Der normale Alltag ist ein bisschen eingeschränkt, damit wir ein bisschen aufmerksam machen können auf diese Missstände und auch ein bisschen Verständnis vielleicht bekommen.
2: Um was es bei diesem Protest genau geht, das erfahrt ihr gleich bei uns um 10 nach 8.
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0: 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Das könnte erstmal irritieren. Die gute Laune Morning Show am Dienstag, 11 nach 8. Stellt euch mal vor, morgen am Mittwoch geht ihr zu eurem Hausarzt und im Wartezimmer ist dann jeder zweite Stuhl gesperrt. Und viele, ist schon wieder Corona? Nein, ja, auch kein Platzmangel, sondern das Ganze als Protest.
1: Grund dafür sind die Sparpläne der Bundesregierung und die haben es in sich, sagt die Blausterner Hausärztin Dr. Silvia Wagner.
2: Gestrichen werden leistungs- und ambulante Operationen. Die werden von uns Hausärzten nicht allzu oft durchgeführt. Aber es fallen vor allem Früherkennungsvorsorgeuntersuchungen rein, es fallen Impfungen rein, es fällt die Psychotherapie rein, die gedeckelt wird. Die Terminvermittlungen über die Terminservicestellen und so sollen nicht mehr vergütet werden. Hausarztvermittlungsfälle sollen nicht mehr vergütet werden.
1: Diese Kürzungen sollen für über 16 Milliarden Euro Entlastung bei den Krankenkassen sorgen. Gleichzeitig bedeuten sie aber eine geringere Versorgungszeit für die Hausärzte und weitere Einschränkungen für die Patienten.
2: Ich glaube, wir brauchen ein bisschen mehr Druck nach außen, um das deutlich zu machen. Es nützt nichts, wenn jemand, der schwer krank ist und bei uns im Wartezimmer sitzt und einen Sitzplatz braucht, da einen Zettel auf seinem Stuhl vorfindet. Da wird es zur Kenntnis nehmen, aber ich glaube nicht, dass das einen großen Weg nach draußen findet. Dafür braucht es, glaube ich, heutzutage deutlichere Worte und Zeichen.
0: Ja, viele Hausärzte gehen jetzt in den nächsten Jahren auch in Rente und natürlich hat das weitere gravierende Folgen.
2: Wir haben nicht mal eine 1:1 Nachbesetzung. Ja, und die kommen, die möchten sich nicht niederlassen. Und jetzt, wenn es wirtschaftlich auch noch so schwierig wird, weil die Leistungen nicht mehr bezahlt werden, möchte sich erst recht niemand mehr niederlassen. Also, das Einzige ist, dass es noch kommerziell geführte MVZs gibt, die Sitze aufkaufen, aber die nehmen nicht an der Versorgung teil. Das sind dann Zentren, die bestimmte Sachen machen, Kinderwunschzentren oder so.
0: Ja, von der Situation auf dem Land mal abgesehen, da wird das Problem auch immer größer. Auch deshalb wollen die Hausärzte in Baden-Württemberg morgen ein Zeichen setzen.
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0: wir sind uns einig, easy. Wir finden es eigentlich angenehm. Die gute Laune Morning Show, 9:12. Das Wetter mal zum Durchatmen ein bisschen.
1: Ja, ich finde, es ist ja trotzdem noch relativ mild. Auch wenn es nicht mehr ganz so warm ist, die Temperaturen maximal 15 bis 18 Grad. Und ja, wechselhaft. Aber ich glaube, auch unsere Natur tut es mal wieder ganz gut. Ein bisschen Regen gibt es heute immer wieder im Tagesverlauf. Dazu einige Wolken. Gerade in der zweiten Tageshälfte schafft es die Sonne ab und zu mal durch. Aber insgesamt geht es jetzt erstmal ein bisschen wechselhaft weiter.
0: So, Gott sei Dank, es beruhigt sich wieder ein bisschen. B28 senden reinwärts Richtung Neu-Ulm. Vorne an der Auffahrt B30 ist der Unfall mittlerweile aufgeräumt. Aber es ist, das hat die Patricia geschrieben, noch einer passiert vorne, also ein bisschen weiter Richtung Senden, Höhe Parkplatz. Und deshalb, wenn ihr in Senden drauf fahrt, da stockt es gerade nur ein bisschen, da ist nur ein bisschen rot. Und weniger wird es jetzt auch auf der B10 in Neu-Ulm, auf der Europastraße. Ja, das dauert noch ein bisschen, aber dann ist ruhig und es stockt natürlich immer noch auf der B28 Höhe Neu-Ulm-Mitte, wenn ihr über die Adenauerbrücke drüber wollt. So, denn.
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0: Ja, Zeit, um einfach mal die Beine baumeln zu lassen, hätte ich fast gesagt.
1: Ja, bietet sich ja jetzt vielleicht an, wer jetzt gerade in einem dieser Kackstaus steht, ja. Bisschen Zeitvertreib, oder?
0: Ja, das einfach zum Positiven drehen.
1: Genau, ihr könnt nämlich als Gewinner aus der ganzen Sache rausgehen, im besten Fall. Jetzt schauen wir mal, was ist denn heute der schwäbische Begriff von der Oma Rosa?
3: Was heißt Brodeskachel?
0: A Brodeskachel.
1: Kachelofen.
0: Kachel kann alles sein.

0: Kachel ist Fliese, Kachel ist Brodes Kachel.
1: Brode.
0: Brodes.
1: Ja, Brode kenne ich.
0: Ja. Ich weiß, glaube ich, meinst du Brode?
1: Der Schweinsbraten.
0: Zum Hätte Beispiel. Ich auch gesagt. Hätte, gut, dann sind wir uns einig.
1: Ja.
0: Bei dir weiß ich manchmal nicht, was du. Was so. Kommt, dann kommt irgendwas mit dem Pelz. So, also, die Lösungsvorschläge für Brodes Kachel.
2: Erstens Blumentopf, zweitens Bratpfanne, drittens Blockflöte.
1: Aha.
0: Haben wir vielleicht fast ein bisschen viel gesagt. 01520 242 und 4 mal die 3. Brodes Kachel ist gesucht. Schickt uns eure Lösungsvorschläge mit ein bisschen Glück. Ruf mal zurück.
3: Das

0: schönen Dienstagmorgen, kurz vor 8:30.
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2: Schönen guten Morgen am Dienstag.
1: Es ist 8:30.
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4: Strom kehrt langsam nach Reutlingen zurück und Atomwaffenproduktion steigt an. Ich bin Fabian Schober, guten Morgen. Nach dem großen Stromausfall in Reutlingen sind laut Netzbetreiber Netze BW weitere Haushalte wieder mit Strom versorgt. Zwei Gemeinden sowie einzelne Gewerbegebiete konnten provisorisch angeschlossen werden. Es fließt also noch nicht die normale Menge an Strom. Daher bittet Netze BW die betroffenen Haushalte, den Stromverbrauch auf ein gewisses Maß zu reduzieren. Währenddessen ermittelt das Landeskriminalamt weiterhin zur Brandursache in dem Umspannwerk. Die neuen Atomwaffenländer haben im vergangenen Jahr fast 20% mehr in Atomwaffen investiert als im Jahr davor. Insgesamt 102 Milliarden Euro. Das geht aus einem Bericht der internationalen Kampagne zur Abschaffung von Atomwaffen hervor. Donau 3 FM-Reporterin Zoe Tasovali.
5: Mit Abstand am meisten Geld steckten die USA in ihr Atomwaffenarsenal. Sogar mehr als alle anderen Atommächte zusammen. Dahinter folgen China, Großbritannien und Russland. Die Friedensorganisation hält die Summen für völlig unverhältnismäßig. Sie verweist darauf, dass schon die Ausgaben eines einzigen Tages ausreichen würden, um Millionen Menschen vor Hunger zu schützen. Auch den regulären Haushalt der Vereinten Nationen hätte man mit dem Geld über Jahrzehnte finanzieren können.
4: Die Grünen machen Druck beim BAföG. Im Bundestag soll demnach am Donnerstag namentlich über eine Vorlage abgestimmt werden, die BAföG-Sätze anheben soll. Donau 3FM-Reporterin Katrin Müller.
6: Eine schrittweise BAföG-Erhöhung ab dem kommenden Wintersemester steht eigentlich im Koalitionsvertrag. Bundesforschungsministerin Bär von der CSU glaubt aber nicht, dass sie kommt. Die SPD reagierte empört. Sie will die Leistung für Studierende ähnlich wie die Grünen erhöhen. Demnach soll der BAföG-Grundbedarf um knapp 90 Euro auf 563 Euro pro Monat steigen und künftig automatisch an die Höhe der Grundsicherung angepasst werden. Mit ihrem Antrag bringen die Grünen Schwarz-Rot nun in Zugzwang.
4: Ab heute müssen Autofahrer rund ums Ehinger Tor in Ulm wieder mit Änderungen rechnen. Wegen Arbeiten an Ampeln, Verkehrsinseln und Markierungen gibt es zeitweise Einschränkungen an der Neuen Straße und der Schillerstraße. Am Vormittag regeln Sicherheitsposten den Verkehr, weil die Ampeln aus sind. Ab Donnerstag gilt dann bis Ende Juli eine neue Verkehrsführung. Die Stadt bittet um besondere Vorsicht. Mehr Nachrichten in einer halben Stunde und jederzeit auf donau3fm.de.
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7: Das ist ein gemütliches Wetter irgendwie. Also
8: du freust dich einfach, dass du heute Nachmittag ohne schlechtes Gewissen ins Bett flacken kannst.
7: Ja, tatsächlich. Ich finde, das war richtig schön. Ja? Weil wenn die Sonne scheint, hat man immer, ich muss raus, ich richtig. Muss das machen. Und heute kann man einfach sagen, nee, da flacke ich mir hin und mach's mir gerade gemütlich. Heute viele Wolken am Himmel, immer wieder mit Regen. Die Temperaturen auch nicht ganz so warm, 15 bis 18 Grad. Zweite Tageshälfte, da stehen die Chancen ganz gut, dass die Sonne trotzdem mal so zwischendrin ein bisschen sich durchboxt. Aber insgesamt jetzt heute und die nächsten Tage noch wechselhaft.
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9: So, Gott sei Dank hätte ich nicht gedacht, dass das nochmal grün wird. B28 senden reinwärts Richtung Neu-Ulm. Da ist jetzt alles grün. Vorne an der Auffahrt B30, das haben sie weggeräumt. Am Parkplatz, also näher an Senden hin, da hat es wohl nochmal einen Unfall gegeben, der stört aber nicht großartig. Stockt natürlich rund um Neu-Ulm-Mitte, wenn er da Adenauer Brücke Richtung Ulm rüberfahrt. Und auch das Rote auf der B10 der Europastraße in Neu-Ulm, das ist jetzt wesentlich weniger geworden.
8: Halleluja!
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9: Drei Stück, Ortseingang Wittingen, von Amstetten her kommend 30 erlaubt. A96 Lindau Richtung München, vom Kohlberg-Tunnel 100 erlaubt. Und Asch bei Berghühlen, Ortsdurchfahrt 30 erlaubt.
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0: und Easy 1000.
1: Was machst du jetzt schon wieder?
2: Frühstück, endlich. Ich habe über eine Stunde gewartet.
1: Was machst du? Spiegelei?
3: Jo, freilich.
1: Ein Spiegelei. Ha ja, da kannst du dann gleich die Donau 3 FM Schwabentasse nehmen und dir noch einen Kaffee dazu machen.
2: Oh, das werde ich machen. Das
1: aber nicht die, die hier bei uns im Studio steht.
2: Ach so, ja, stimmt.
1: Ja, die wollen wir ja verschenken, im besten Fall an euch. Oma Rosa hat für euch heute wieder einen schwäbischen Begriff mit drei Antwortmöglichkeiten.
4: Was heißt Brateskachel? Erstens Blumentopf, zweitens Bratpfanne, drittens Blockflöte.
2: Ich habe keine Ahnung.
1: Du, das Spiegelei schon ganz schwarz
2: musste, das darf nicht so flüssig sein. Bitte komm, lass doch mal.
1: Das ist doch nicht Andi.
2: Ja.
1: Das ist unten.
2: Das
1: wisst
2: ist
1: ihr, was der schwäbische
2: schwarz.
1: Begriff bedeuten könnte?
2: Brateskachel.
1: Schickt uns jetzt einfach eine WhatsApp. 015204243. Willst du das echt noch essen jetzt?
2: Ja, natürlich. Das ist gut durch. Das geht
1: das
2: schon.
1: Ist komplett verbrannt.
2: Na, überhaupt nicht.
1: Ja, doch. Also,
2: nein.
1: Bitte. Schau dir das doch mal an.
2: Ja, ich seh's doch.

0: Frühstück vorbei. Jetzt konzentrieren wir uns auf die Schwabentasse für euch.
1: Die gibt es natürlich auch heute wieder zu gewinnen. Aber ihr müsst dafür ein bisschen was machen. Und zwar das Schwabenquiz erraten. Also praktisch Oma Rosas schwäbischen Begriff ins Hochdeutsche übersetzen.
0: Richtig. Genau. Und dann die Antwort schicken per 01520 2424 mal die 3 als WhatsApp.
1: Haben auch einige gemacht heute.
0: Ja, und wir haben in der Leitung die Sabine aus Altheim-Alb. Morgen.
1: Morgen.
2: Guten Morgen, Easy. Guten Morgen, Andy. Hallo.
0: Biene, was treibst du? Was machst
2: du? Ich fahre jetzt gerade zum Arzt.
0: Oh, schlimmer oder einfach normale Routinekontrolle?
2: Fäden ziehen und abwarten, was bei der Biopsie rauskam.
0: Okay.
1: Ah, okay.
0: Gut, dann drücken wir dir ganz kräftig die Daumen, das wird.
1: Musst du nach Ulm reinfahren?
2: Ich bin jetzt durch Ulm durch, Gott sei Dank.
0: Ja.
2: Vom Michelsberg runter, beziehungsweise von der Stuttgarter Straße, das war eine Katastrophe.
0: Wahnsinn.
2: Und Neu-Ulm ist erst recht eine Katastrophe, ja, weil das sind ja mehr Baustellen.
0: Mhm.
2: Und normalerweise schaffe ich den Weg in 25 Minuten, jetzt bin ich eine Stunde unterwegs.
0: Oh,
2: jetzt bin ich aber in Neu-Ulm und kurz vorm Arzt, wenn ich einen Parkplatz kriege.
1: Und dann hast du dir gedacht, kurz davor.
0: Ja, schick mal uns ein bisschen, damit du das Ganze jetzt zum Positiven drehen kannst.
1: Genau.
2: Ja, hoffentlich.
0: Wir spielen dir den Begriff nochmal vor und die 3 Antwortmöglichkeiten, Sabine.
2: Ja.
3: Was heißt Brateskachel? Erstens Blumentopf, zweitens Bratpfanne, drittens Blockflöte.
0: Brateskachel.
2: Also ich sag definitiv B, weil da drin mache ich mein Brate. Und ab und zu brauche ich sie auch, wenn mein Mann spät heimkommt. Wenn ihr versteht.
1: Jetzt aber.
0: Jetzt wollte ich fragen, was du bist, ob du Teflon nimmst, ob du Keramik nimmst oder ob du Gusseisene. Ja, das ist gut, dann freut
1: das
0: sich der Mann.
1: Das tut
0: sehr gut. Der Oma Rosa, passt es.
3: Zweitens stimmt.
0: Jawohl.
3: Ein Brateskachel ist eine Bratpfanne.
1: Supi gemacht. Damit bekommst du sie, die Original 103 FM Schwabentasse.
2: Wunderbar, super.
0: Tust uns den Gefallen, nimmst weiterhin die Bratpfanne, nicht die Tasse.
2: Mach ich.
0: Also wenn dein Mann reinkommt.

0: Gell?
1: Ja, klar.
0: Sabine.
1: Vielen Dank.
0: Ja, dir auch vielen Dank und toi, toi, toi. Jetzt bleib beim Arzt.
2: Wir drücken dir die Daumen.
1: Ja, danke schön euch.
0: Ciao. Bis dann, ciao.
1: Euch auch einen schönen Tag. Tschüss.
3: Dankeschön. 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

0: denn heute los? Donau 3 FM. Die gute Laune Morning Show am Dienstag 9 vor 9. Jetzt hat es schon wieder gekracht und zwar auf der B28 Neu-Ulm-Mitte, wenn ihr Richtung Ulm rüberfahrt, vor der Adenauerbrücke, hat es wohl einen Unfall gegeben und deshalb stockt es da davor ein bisschen. Aber bei weitem nicht mehr so, wie wir das heute Morgen schon hatten. Also ein paar Minuten länger einplanen. Beim Wetter verpasst da auf jeden Fall nichts easy.
1: Nee, heute wirklich viele Wolken an unserem Himmel und dazu immer wieder ein bisschen Regen. Die Temperatur nicht ganz so warm, 15 bis 18 Grad, wechselhafter Tag und so geht's auch weiter.
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0: Ja, da hatten einige in Reutlingen dann doch eine lange Nacht. Fabian Schober von den Donautreff im Nachrichten. Was ist der aktuelle Stand in Reutlingen nach dem Stromausfall?
1: Ja, langsam kehrt da wieder Normalität zurück, zusammen eben mit dem Strom. Hindernisse gibt's aber noch genug. Mehr dazu hört ihr gleich in den Donautreff im Nachrichten.
0: Es ist kurz vor neun.
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0: Schönen guten Morgen am Dienstag.
2: Es ist 9 Uhr.
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1: Strom kehrt langsam nach Reutlingen zurück und ADAC warnt vor dem Handy am Steuer. Ich bin Fabian Schober, guten Morgen. Nach dem großen Stromausfall in Reutlingen sind laut Netzbetreiber Netze BW weitere Haushalte wieder mit Strom versorgt. Zwei Gemeinden sowie einzelne Gewerbegebiete konnten provisorisch angeschlossen werden. Es fließt also noch nicht die normale Menge an.

0: Strom. Daher bittet Netze BW die betroffenen Haushalte, den Stromverbrauch auf ein gewisses Maß zu reduzieren. Währenddessen ermittelt das Landeskriminalamt weiterhin zur Brandursache in dem Umspannwerk. Schnell mal eine WhatsApp verschicken. Das Handy während der Fahrt zu benutzen, ist laut ADAC zu einer gefährlichen Gewohnheit im Straßenverkehr geworden. Knapp 3% der Fahrer nutzen demnach das Handy am Steuer. Donau 3FM-Reporterin Claudia Wächter.
1: Der ADAC fordert deshalb mehr Kontrollen und warnt, wir sind quasi blind unterwegs, wenn wir auch nur einige Sekunden aufs Display schauen. Und die Ausrede, ich kann Multitasking, zieht da nicht. Wir reagieren nämlich zu spät oder gar nicht, wenn wir abgelenkt sind, so die Experten. Das gilt natürlich auch für alle, die auf dem E-Scooter oder Rad unterwegs sind. Überraschend auch laut einer anderen Studie, vor allem Männer fummeln während der Fahrt am Handy rum.
0: Die Grünen machen Druck beim BAföG. Im Bundestag soll demnach am Donnerstag namentlich über eine Vorlage abgestimmt werden, die BAföG-Sätze anheben soll. Donau 3FM-Reporterin Katrin Müller.
2: Eine schrittweise BAföG-Erhöhung ab dem kommenden Wintersemester steht eigentlich im Koalitionsvertrag. Bundesforschungsministerin Bär von der CSU glaubt aber nicht, dass sie kommt. Die SPD reagierte empört. Sie will die Leistung für Studierende ähnlich wie die Grünen erhöhen. Demnach soll der BAföG-Grundbedarf um knapp 90 Euro auf 563 Euro pro Monat steigen und künftig automatisch an die Höhe der Grundsicherung angepasst werden. Mit ihrem Antrag bringen die Grünen Schwarz-Rot nun in Zugzwang.
0: Das Albert Einstein Discovery Center in Ulm bekommt $300.000 aus den USA. Ein anonymer Spender hatte schon 2024 dieselbe Summe zugesagt und verdoppelt seine Unterstützung jetzt. Das Geld soll langfristig angelegt werden und dem geplanten Erlebniscenter später bei den Betriebskosten helfen. Laut Verein zeigt die Spende, wie groß die Strahlkraft des Ulmer Einstein-Projekts auch international ist. Mehr Nachrichten in einer halben Stunde und jederzeit auf donau3fm.de.
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5: Schön.
6: Ehrlich.
5: Ich komme mir so doof vor, aber ich finde es richtig gemütlich heute mal wieder. Es ist wechselhaft, es ist nicht ganz so warm, es sind einige Wolken unterwegs, die uns auch hier und da immer wieder ein bisschen Regen bringen. Temperaturen gedämpft, 15 bis 18 Grad. In der zweiten Tageshälfte, ja, da gibt es die Chance drauf, dass die Sonne sich so ein bisschen nochmal durchquetscht. Aber insgesamt jetzt einfach ein paar Tage mal wechselhaft. Tut auch mal gut.
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7: Eine Gefahrenmeldung für den Kreis Biberach zwischen Abzweig nach Kleinwinaden und Abzweig nach Steinhausen. Aktuelle Rutschgefahr, da ist wohl Öl ausgelaufen. Außerdem haben wir die A96 Lindau Richtung München. Zwischen Kreuz Memmingen und Memmingen Nord hat es einen Unfall im Baustellenbereich gegeben. Und in der Gegenrichtung, also Richtung Lindau am Kreuz Memmingen, in der Überleitung zur A7 Richtung Ulm dann, da liegt eine Warnbarke auf der Straße. Und ein bisschen stockt es noch auf der B28 Höhe Neu-Ulm Mitte, wobei ich gerade sehe, da hat es ja vorne Richtung Adenauer Brücke gekracht. Das löst sich so nach und nach auf jetzt.
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7: Ortseingang Wittingen von Amstetten her kommend in der 30er-Zone. A96 Lindau Richtung München vom Kohlberg-Tunnel. 100 erlaubt und in Asch bei Berghühlen in der Ortsdurchfahrt. Ist eine 30er-Zone.
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7: Bei dem Wetter können wir ein bisschen durchatmen. Das wird auch wieder anders richtig heiß werden. 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

denkt man mal nicht ans aktuelle Wetter hier, die schwarzen Wolken vor uns, sondern wir denken an den Strand. Ja. Sommer, Sonne, Beach Vibes. 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

0: alles wieder ab diesem Samstag mitten in Blaustein. Die gute Laune Morning Show bei Donau 3 FM, 16 nach 9 am Dienstag. 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
2: Schönen guten Morgen am Dienstag, wer ist dran?
3: Hallo, hier ist Bettina, ich möchte einen Blitzer melden und zwar, der wird gerade aufgebaut auf der B10 Richtung Darmstadt. Danke, tschüss.
2: Danke dir, das ist an der Abfahrt Richtung Stuttgart genauer gesagt. So, was haben wir gleich für euch, Jonas Brothers? Und Tina Turner, The Best, auch noch mit dabei.
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2: Es ist 9:55.
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2: Schönen guten Morgen am Dienstag.
1: Es ist 9:30.
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15: Stromausfall in Reutlingen beschäftigt die ganze Region und ADAC warnt vor dem Handy am Steuer. Ich bin Fabian Schober. Guten Morgen. Es war vermutlich Brandstiftung. Nach dem großflächigen Stromausfall in Reutlingen stellt sich aber auch die Frage, wie können die Netzbetreiber ihre Einrichtungen besser schützen? Donau 3 FM Nachrichtenchef Harry Kist.
16: Einen 100%igen Schutz gibt es nicht, sind sich alle Experten einig. Dafür seien die Anlagen einfach zu komplex und schwer überwachbar. Die Netzbetreiber stehen aber in regelmäßigen Kontakt mit den jeweiligen Städten, Kommunen und Behörden. Die Stadtwerke Ulm-Neu-Ulm zum Beispiel verfügen über Notfallpläne, die regelmäßig überprüft und aktualisiert werden. Wie uns eine Sprecherin der SWU sagte, gehe es auch darum, eine zuverlässige Ersatzversorgung sicherzustellen. Allein die SWU versorgen in der Region rund 55.000 Haushalte mit Strom.
15: Schnell mal eine WhatsApp verschicken. Das Handy während der Fahrt zu benutzen, ist laut ADAC zu einer gefährlichen Gewohnheit im Straßenverkehr geworden. Knapp 3% der Fahrer nutzen demnach das Handy am Steuer. Donau 3 FM-Reporterin Claudia Wächter.
17: Der ADAC fordert deshalb mehr Kontrollen und warnt, wir sind quasi blind und

0: unterwegs, wenn wir auch nur einige Sekunden aufs Display schauen. Und die Ausrede, ich kann Multitasking, zieht da nicht. Wir reagieren nämlich zu spät oder gar nicht, wenn wir abgelenkt sind, so die Experten. Das gilt natürlich auch für alle, die auf dem E-Scooter oder Rad unterwegs sind. Überraschend auch laut einer anderen Studie, vor allem Männer fummeln während der Fahrt am Handy rum.
1: Laut dem aktuellen Glücksatlas der Universität Freiburg leben in Erfurt die zufriedensten Menschen Deutschlands, knapp gefolgt von Augsburg. Schlusslicht bildet Rostock. Bewertet wurden allerdings nur die 40 größten Städte in Deutschland. Generell sind die Großstädter zufriedener geworden in den letzten Jahren. Ausschlaggebend sind Kriterien wie Wohnen und Kriminalität. Das Albert Einstein Discovery Center in Ulm bekommt $300.000 aus den USA. Ein anonymer Spender hatte schon 2024 dieselbe Summe zugesagt und verdoppelt seine Unterstützung jetzt. Das Geld soll langfristig angelegt werden und dem geplanten Erlebniscenter später bei den Betriebskosten helfen. Laut Verein zeigt die Spende, wie groß die Strahlkraft des Ulmer Einstein-Projekts auch international ist. Mehr Nachrichten in einer halben Stunde und jederzeit auf donau3fm.de.
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3: Es braut. Also hier zieht's gerade.
4: Es braut, gibt's ja Bier.
3: Ach so, nee, das weiß ich nicht, was da heute rauskommt aus der Wolken. Vielleicht ist Bier, müssen wir mal abwarten.
4: Ja, wenn's braut.
3: Es sind auf jeden Fall einige Wolken gerade hier über Ulm und Neu-Ulm. Ganz schön dick und ganz schön dunkel. Schauen wir mal, was das wird. Insgesamt ein sehr wechselhafter Tag auf jeden Fall. Die Temperaturen gedämpft, 15 bis 18 Grad. Es kann immer mal wieder regnen, wobei es am Nachmittag wohl schon Phasen gibt, wo es dann auch mal auflockert mit vielleicht sogar ein bisschen Sonne. Schauen wir mal. Insgesamt wechselhaft.
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6: Gott sei Dank überall ein bisschen ruhiger geworden. Jetzt um kurz nach 9:30. Kreis Wiebrach zwischen Abzweig nach Kleinminaden und Abzweig nach Steinhausen. Da immer noch Rutschgefahr durch eine Ölspur. Außerdem A96 Lindau Richtung München zwischen Kreuz Memmingen und Memmingen Nord. Unfall im Baustellenbereich. Ich guck gerade mal, der sorgt nicht großartig für Behinderungen. Da flutscht's einigermaßen. Natürlich nicht ganz so schnell wie sonst. A96 München Richtung Lindau, also Richtung in der Gegenrichtung, Kreuz Memmingen, Überleitung zur A7. Da liegt immer noch eine Warnbarke auf der Fahrbahn. Gute Fahrt.
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6: Drei Superblitzer, Ortseingang in Wittingen, von Amstetten her kommend, 30 erlaubt, A96 Lindau Richtung München, vorm Kohlberg-Tunnel 100 erlaubt und in Asch bei Berghülen, Ortsdurchfahrt 30 erlaubt. Und dann haben wir zusätzlich noch einen mobilen auf der W10 Ulm Richtung Dornstadt, wieder mal an der Abfahrt Richtung Stuttgart.
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6: Wie klingt eigentlich ein Elefant? Und kannst du das bitte? War das ein Elefant?
3: Das war so schlecht, Entschuldigung.
6: Das war ein Elefant, dem irgendjemand aufs Bein getreten ist. Ja. Oder kann ein Schwan Musik machen?
8: Also ein Klavier kommt bestimmt drin vor bei einem klassischen Stück. Also was Schnelles, vielleicht ein Leopard.
6: Könnt ihr alles rausfinden, denn wir schenken eure Klasse. Ein Elefanten? Nein, ein echtes Klassenzimmerkonzert.
3: Oh Gott, und das klingt dann auf jeden Fall besser, als ich es gerade getan habe. Die neue Philharmonie spielt nämlich den Karneval der Tiere live bei euch in der Schule. Also im besten Fall, wie ihr da eventuell rankommen könnt. Mehr Infos dazu gleich um 14:15.
6: Der arme Elefant, dem hat es irgendwas.
3: Was war das?
6: Dem hat es was eingeklemmt.
3: In meinem Kopf klang es so gut.
6: Ich sag nicht, was es ihm eingeklemmt hat.

0: Genau, es ist eines der beeindruckendsten klassischen Werke und ihr könnt es bald live in eurer Grundschule erleben.
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0: Ja, beim Karneval der Tiere von Camille Saint-Saëns. Kopfkino ist da vorprogrammiert.

0: habt ihr das Känguru, den Schwan und die wilden Tiere erkannt. Noch tierischer wird's hoffentlich ganz bald schon bei eurem Klassenzimmerkonzert. Die neue Philharmonie spielt nämlich mit ein bisschen Glück direkt in eurer Grundschule.
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0: der Tiere, egal ob das Tiergeräusche sind, die er zusammen macht, ein kurzer Rap oder ein Mini-Hörspiel. 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

0: So, und jetzt alle im Studio mitpfeifen.
1: Nochmal.
0: Großartig, ich finde sensationell.
1: Vielen Dank. Vielen Dank.
0: Herzlich willkommen jetzt im Studio, Peter Behler.
1: Guten Tag.
2: Ach ja.
3: Ui.
2: En Champs-Élysées.
0: Nein, oder? Nicht, nein. Singing in the Rain.
1: Ah, oh, oh,
0: aber
1: ja,
0: hätte auch sein können.
1: Ja.
0: Es passt gerade zum Wetter. Ich finde, wir, also ihr und ich waren uns schon

0: einigt, das ist auch mal schön.
1: Ich find's gut, ist auch wichtig.
0: Brutal. Für
1: Pflanzen, Flora ja. und Fauna und alles,
0: es was ist so alles gehört. Noch sehr, sehr trocken. 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
2: Jawohl. Oh, es ist nicht schön, es ist so gemütlich, finde ich.
0: Wenn man rausschaut, also ich weiß nicht, ob es der Dame im roten Schirm da draußen auch so gemütlich ist,
2: aber
0: keine
2: Ahnung. Aber sie hat ja den Schirm.
0: Das stimmt.
1: Stimmt, und sie kann ja reinschauen. Das
2: und
1: macht
2: sie läuft
1: ja dann
2: recht
1: auch
2: entspannt. Ich
0: vielleicht denkt sie sich gerade genau, auch das sieht aber gemütlich aus da drin in dem Studio.
2: Ich finde, die Musik passt gerade richtig gut, wie sie da läuft mit ihrem Schirm.
1: Ja, das stimmt.
0: Ja, drum habe ich dieses Ding ja gerade noch runtergezogen.
1: Schön.
0: Jetzt lassen wir sie nur über die Ampel drüber gehen, dass das, oh, jetzt guck. Wenn sie jetzt noch in eine Pfütze da besser am Singen
1: oder der Bus vorbei
2: also nur fährt. Mit
0: und der Bus sie voll
1: Bus fährt vorbei.
2: Oh nee. Oh.
0: So, viel Spaß mit Peter Miller.
1: Jawohl.
0: Gleich nach 10 und jetzt haben wir es kurz vor
2: 10.
0: Dankeschön.
2: Nee, immer noch nicht.
0: Ja, das geht noch.
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11: Es ist 10 Uhr.
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13: Stromausfall in Reutlingen beschäftigt die ganze Region und Regierung gründet KI-Einrichtung. Ich bin Fabian Schober. Guten Tag. Es war vermutlich Brandstiftung. Nach dem großflächigen Stromausfall in Reutlingen stellt sich die Frage, wie können die Netzbetreiber ihre Einrichtungen besser schützen? Donau 3 FM Nachrichtenchef Harry Kist.
14: Einen hundertprozentigen Schutz gibt es nicht, sind sich alle Experten einig. Dafür seien die Anlagen einfach zu komplex und schwer überwachbar. Die Netzbetreiber stehen aber in regelmäßigen Kontakt mit den jeweiligen Städten, Kommunen und Behörden. Die Stadtwerke Ulm-Neu-Ulm zum Beispiel verfügen über Notfallpläne, die regelmäßig überprüft und aktualisiert werden. Wie uns eine Sprecherin der SWU sagte, gehe es auch darum, eine zuverlässige Ersatzversorgung sicherzustellen. Allein die SWU versorgen in der Region rund 55.000 Haushalte mit Strom.
13: Die Bundesregierung hat ein KI-Sicherheitsinstitut gegründet. Damit will sie Chancen, aber auch Risiken moderner KI-Modelle besser einschätzen können. Geplant sei auch ein intensiver Austausch mit ausländischen Instituten. Viele Staaten haben bereits seit einiger Zeit solche Einrichtungen. In Deutschland war dafür bisher das Bundesamt für Sicherheit in der Informationstechnologie zuständig. Laut dem aktuellen Glücksatlas der Universität Freiburg leben in Erfurt die zufriedensten Menschen Deutschlands, knapp gefolgt von Augsburg. Ausschlaggebend sind Kriterien wie Wohnen und Kriminalität.
15: Mit 7,74 Punkten auf dem Glücksindex führt Erfurt das Ranking der 40 größten deutschen Städte an. Günstige Mieten, hohe Umweltqualität und eine leicht überdurchschnittliche wirtschaftliche Lage. Der Spitzenreiter vereine die Vorzüge ostdeutscher Großstädte ohne starke strukturelle Schwächen.

0: heißt es. Während Erfurt von Platz 6 auf 1 gestürmt ist, bleibt Rostock trotz guter Werte bei Kriminalität und Infrastruktur mit großem Abstand Schlusslicht. Aus Berlin, Julian Degler.
1: Das Albert Einstein Discovery Center in Ulm bekommt $300.000 aus den USA. Ein anonymer Spender hatte schon 2024 dieselbe Summe zugesagt und verdoppelt seine Unterstützung jetzt. Das Geld soll langfristig angelegt werden und dem geplanten Erlebniscenter später bei den Betriebskosten helfen. Laut Verein zeigt die Spende, wie groß die Strahlkraft des Ulmer Einstein-Projekts auch international ist. Mehr Nachrichten in einer Stunde und jederzeit auf donau3fm.de.
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4: Ja, ihr merkt selbst schon, wenn ihr draußen unterwegs seid. Es ist nass in Schwaben. Viele, viele Wolken hängen hier bei uns am Himmel und es gibt immer wieder mal teilweise sogar ein bisschen stärkeren Regen. Es ist zudem natürlich auch nicht so warm. Temperaturen heute maximal 15 bis 18 Grad. Also eher wechselhaft. Wir können aber ein bisschen Glück haben. Und zwar heute Nachmittag in der zweiten Tageshälfte. Da boxt sich nämlich die Sonne immer wieder mal den Weg durch die Wolkendecke. Es geht aber auf alle Fälle wechselhaft weiter.
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4: Bitte allgemein vorsichtig fahren bei diesem Wetter. Wir haben erhöhte Aquaplaning-Gefahr, vor allem wenn so kurze und starke Regenstöße auf einmal kommen, bis das Wasser weg ist, kann es da schon mal gefährlich werden auf den Straßen. Wir haben derzeit auch einen Unfall und zwar auf der A7 Richtung Füssenreute zwischen Nersingen und dem Dreieck Hittistetten. Der Standstreifen ist hier blockiert. Bitte vorsichtig fahren.
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4: Geblitzt wird auf der B10 Ulm Richtung Dornstadt, Höhe der Abfahrt Richtung Stuttgart, also Höhe der Autobahnabfahrten. Dann haben wir noch einen am Ortseingang von Wittingen von Amstetten kommend und A96 Richtung München von Lindau kommend vorm Kohlberg-Tunnel. Kurz mal die Buchstaben verdreht. Da steht noch einer in der 100er-Zone.
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4: Und ich bin ja der Meinung, ganz egal wie das Wetter ist, ob jetzt die Sonne scheint oder ob heute so ein bisschen wechselhaftes Wetter ist mit viel Regen mit dabei, solange die Musik passt, macht es einfach gute Laune. So ist es bei mir persönlich und wir haben für euch einfach gute Musik mit dabei. Cock Robin, The Promise You Made, Kamrat, I Hope You End Up Alone und das hier ist Harry Styles mit den American Girls. Ich wünsche euch einen hoffentlich trockenen Dienstagvormittag.
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0: Robin, The Promise You Made aus dem Jahr 85. Ich bin ganz ehrlich, ich bin ja ein 98er Jahrgang, aber die 80er Musik, die geht schon ein bisschen mehr ans Herz. Da passiert schon was. Gleich für euch noch mit dabei. Neue Musik hier bei Donau 3 FM. Leonie und Callum Scott mit Stay. Wir haben es genau 10.13 Uhr. Nicht 13.10 Uhr, sondern 10.13 Uhr. Schönen Dienstagvormittag.
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2: Hallo, ich bin Kerstin Mühlmann von den evangelischen Kirchen. Sonnencreme, Pommes, Zigarette. Mit diesem Dreiklang auf dem Handtuch ist es erstmal vorbei. In den Freibädern meiner Stadt gilt seit kurzem ein Rauchverbot, außer in den Raucherzonen. Viele jubeln, andere fühlen sich diskriminiert. Wir sind doch draußen, was soll das? Die Diskussionen drehen sich selten wirklich um die Gesundheit, Kinderschutz oder Suchtprävention. Es geht, wie meistens, ums Prinzip. Wer muss auf wen Rücksicht nehmen? Wer stark und wer ist schwach? Diskussionen so alt wie die Menschheit. Warum sollte ich mir meine Freiheit einengen lassen von anderen? Oder weil sie damit ein Gewissensproblem haben? Auch in der Bibel gab es solche Streitereien schon. Und da fiel dann ein weiser Satz. Nicht alles, was erlaubt ist, ist auch gut. Denkt nicht nur an euch, sondern auch und erstmal an die Folgen für andere. Regeln allein schaffen kein entspanntes Miteinander. Das gelingt erst, wenn Liebe und Respekt ins Spiel kommen. Wenn mir auch der andere wichtig ist, nehme ich gern Rücksicht, damit jeder sein Plätzchen finden kann.
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3: Wir haben es Dienstag, Vormittag, kurz vor 10:30.
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3: Ja, man kann fast sagen, ein bisschen Hamburger Schiedwetter heute hier bei uns in Schwaben. Wir haben viele Wolken, teilweise wird es auch richtig dunkel. So vor einer guten Stunde, also gut Stunde, eineinhalb, war es mal richtig, richtig dunkel hier in Schwaben. Das kann hin und wieder heute nochmal passieren, dass der Himmel komplett zuzieht, und dann gibt es auch einiges von oben. Regen, Wind, teilweise kann es mal ein kleines Gewitter geben. Die Höchsttemperaturen heute so um die 18 Grad. Morgen ähnliches Wetter und auch die Restwoche wird eher wechselhaft.
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3: Wir schauen auf die Straßen. Wir haben es eine Minute nach 10:30. Wir haben immer noch die ungesicherte Unfallstelle auf der A7 Richtung Füssenreuth zwischen Illertissen und Altenstadt an der Iller. Bitte in diesem Bereich vorsichtig fahren und auch wegen des Wetters ein bisschen vorsichtiger fahren. Aquaplaning steht da natürlich auf dem Programm. Nicht, dass ihr von der Straße rutscht. Sonst läuft's. Gute und sichere Fahrt.
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3: Geblitzt wird natürlich noch in Asch, und zwar bei Berghülen in der Ortsdurchfahrt in der 30er-Zone. A96 Lindau Richtung München vorm Kohlbergtunnel. Am Ortseingang Wittingen steht ein Blitzer von Amstetten kommend. Und B10 Ulm Richtung Dornstadt, Höhe der Abfahrt von der A8 Stuttgart.

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2: Ich wünsche euch einen schönen Dienstagvormittag. Gerade noch T-Shirt-Wetter die letzten Tage. Ja, und plötzlich muss man dann doch wieder den Pulli rausholen, die Regenjacke. Und man bekommt sehr schnell kalte Füße. Im Juni kann das Wetter bei uns nochmal richtig umschlagen.
3: Ja, und dieses Phänomen heißt Schafskälte. Aber warum eigentlich Schafe? Der Name, der kommt nicht einfach daher, dass die Tiere auch frieren könnten. Dahinter steckt ein alter Brauch, der für frisch geschorene Schafe ziemlich unangenehm werden könnte.
2: Was es mit der Schafskälte auf sich hat, das gibt's gleich im Donau 3 FM Schlaumeier.

0: Katy Perry, Chain to the Rhythm. Und passend zum Wetter kam vorhin noch eine WhatsApp-Nachricht rein von Uschi aus Sender. Sie schreibt, in Sender kommt der Räger grad ra. Ja, so schaut's aus.
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0: 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Also es ist schon so, der Juni, der fühlt sich manchmal schon richtig nach Sommer an. Wir hatten ja schon Temperaturen über 30 Grad jetzt in den letzten Wochen. Ja, und dann kommt wie aktuell plötzlich wieder die Jacke raus. Und genau dafür gibt es sogar einen Namen. Das ist die sogenannte Schafskälte. Was dahinter steckt und warum ausgerechnet Schafe hier im Namen vorkommen, die bei Wind und Wetter teilweise draußen sind, ja, das weiß unser Donau 3FM Schlaumeier.
3: Die Schafskälte ist ein Wetterphänomen, das bei uns meist Mitte Juni auftritt. Dann wird es plötzlich deutlich kühler, obwohl der Sommer eigentlich schon vor der Tür steht. Manchmal kommen auch Regen, Wind und richtig frische Nächte dazu. Der Grund ist, aus Norden oder Nordwesten strömt kalte Luft nach Mitteleuropa. Die bringt die Temperaturen runter. Das kann sich dann so anfühlen, als hätte jemand kurz den Sommer ausgeschaltet, eben noch kurze Hose, plötzlich wieder Jacke. Wichtig ist aber, die Schafskälte, die kommt nicht jedes Jahr gleich stark. Sie ist kein fester Termin im Kalender. Es ist eher eine Wetterlage, die in dieser Zeit eben häufiger vorkommen kann. Und woher kommt jetzt der Name? Ja, der hat tatsächlich mit echten Schafen zu tun. Früher, da wurden viele Schafe Anfang Juni geschoren. Also genau in der Zeit, in der es danach nochmal kalt werden konnte. Ohne ihre warme Wolle waren die Tiere dann empfindlicher gegen Kälte und Nässe. Besonders für frisch geschorene Schafe auf der Weide konnte das richtig unangenehm oder sogar gefährlich werden. Darum heißt dieses Wetterphänomen Schafskälte. Nicht, weil es nur Schafe merken, sondern weil die Schafe früher besonders darunter gelitten haben. Für uns heißt es, wenn es im Juni plötzlich nochmal kühl wird, ist es überhaupt nichts Ungewöhnliches. Der Sommer ist natürlich nicht vorbei. Der macht einfach nur ein kurzes Päisle.
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0: Damiano David, Born with a Broken Heart, an diesem leicht verregneten Dienstagvormittag. Und gerade in diesem Moment steht hier bei uns vorne an der Kreuzung ein Rollerfahrer mit einer kurzen Sporthose, einem kurzen T-Shirt. Ja, der traut sich was bei dem Wetter. Wir haben es Dienstagvormittag kurz vor 11, Mensch.
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0: Es ist 11 Uhr.
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8: Stromausfall in Reutlingen beschäftigt die ganze Region und Regierung gründet KI-Einrichtung. Ich bin Fabian Schober. Guten Tag. Es war vermutlich Brandstiftung. Nach dem großflächigen Stromausfall in Reutlingen stellt sich jetzt die Frage, wie können die Netzbetreiber ihre Einrichtungen besser schützen? Donau 3 FM Nachrichtenchef Harry Kist.
9: Einen hundertprozentigen Schutz gibt es nicht, sind sich alle Experten einig. Dafür seien die Anlagen einfach zu komplex und schwer überwachbar. Die Netzbetreiber stehen aber in regelmäßigen Kontakt mit den jeweiligen Städten, Kommunen und Behörden. Die Stadtwerke Ulm-Neu-Ulm zum Beispiel verfügen über Notfallpläne, die regelmäßig überprüft und aktualisiert werden. Wie uns eine Sprecherin der SWU sagte, gehe es auch darum, eine zuverlässige Ersatzversorgung sicherzustellen. Allein die SWU versorgen in der Region rund 55.000 Haushalte mit Strom.
8: Die Bundesregierung hat ein KI-Sicherheitsinstitut gegründet. Damit will sie Chancen, aber auch Risiken moderner KI-Modelle besser einschätzen können. Geplant sei auch ein intensiver Austausch mit ausländischen Instituten. Viele Staaten haben bereits seit einiger Zeit solche Einrichtungen. In Deutschland war dafür bisher das Bundesamt für Sicherheit in der Informationstechnologie zuständig. Laut dem aktuellen Glücksatlas der Universität Freiburg leben in Erfurt die zufriedensten Menschen Deutschlands, knapp gefolgt von Augsburg. Ausschlaggebend sind Kriterien wie Wohnen und Kriminalität.
10: Mit 7,74 Punkten auf dem Glücksindex führt Erfurt das Ranking der 40 größten deutschen Städte an. Günstige Mieten, hohe Umweltqualität und eine leicht überdurchschnittliche wirtschaftliche Lage. Der Spitzenreiter vereine die Vorzüge ostdeutscher Großstädte ohne starke strukturelle Schwächen, heißt es. Während Erfurt von Platz 6 auf 1 gestürmt ist, bleibt Rostock trotz guter Werte bei Kriminalität und Infrastruktur mit großem Abstand Schlusslicht. Aus Berlin, Julian Degler.
8: Der SSV Ulm arbeitet weiter am Regionalliga-Kader für die kommende Saison. Benjamin Goller wechselt vom 1. FC Nürnberg an die Donau. Der 27-jährige Flügelstürmer kann auf 10 Bundesliga- und 98 Zweitligapartien zurückblicken und hat einen Einjahresvertrag unterschrieben. Nach einer enttäuschenden Saison ohne Einsatz in der zweiten Liga will der gebürtige Reutlinger mit den Ulmern in der Regionalliga angreifen. Mehr Nachrichten in einer Stunde und jederzeit auf donau3fm.de.
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11: Derzeit hängen noch viele Wolken hier an unserem schwäbischen Himmel. Immer wieder gibt es auch teilweise ein bisschen

0: kräftigere Regenschauer. Es geht auch ein leichter Wind durch Schwaben und die Temperaturen steigen heute bis maximal 18 Grad. Wir haben aber vielleicht heute Nachmittag ein bisschen Glück. Da kann es sein, dass hier und da noch ein bisschen die Sonne durchkommt. Es geht aber auf alle Fälle wechselhaft weiter, auch in den nächsten Tagen.
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0: Wir schauen auf die Straßen um 11:03. Wir haben derzeit wirklich keine Meldung für euch. Ist gerade alles verschwunden in den letzten paar Minuten. Trotzdem bitte vorsichtig fahren. Gerade bei dem Wetter, da kann es sehr schnell mal rutschig werden da draußen. Aquaplaning-Gefahr bitte nicht vergessen.
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0: Andreas hat uns eben eine WhatsApp-Nachricht geschrieben. Er schreibt, mobile Blitzer in Dietenheim beim Altenheim und zwar in Richtung Illertissen in der Dreiskelzone. Danke dir, Andreas, fürs Melden. Weitere Blitzer haben wir noch am Ortseingang von Wittingen, von Amstetten kommend und auf der A96. Lindau Richtung München wird vorm Kohlberg-Tunnel in der 100er-Zone geblitzt.
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0: Ich wünsche euch einen schönen Dienstagvormittag. Also man könnte meinen, sie blitzelt schon bald raus, die Sonne. Sie blitzelt durch die Wolkendecke. Hier schaut es schon mal gar nicht so schlecht aus in Ulm und Neu-Ulm. Wir machen das Ganze noch ein bisschen schöner, dass es die Sonne ein bisschen einfacher hat mit einfach guter Musik. Und es geht los mit Lena, Looking for Love. Ich wünsche euch einen hoffentlich trockenen Dienstagvormittag mit Donau 3 FM im Ohr.

0: gute Musik am Dienstagvormittag. Soul Asylum mit dem Runaway Train. Und die Babs hat sich gemeldet und hat nochmal einen Blitzer bestätigt.
1: Hallo, ich möchte euch einen Blitzer melden. Und zwar auf der B10 von Ulm Richtung Dornstadt. Unmittelbar nach der Auffahrt auf die R8 in Richtung Stuttgart. Tschüss, die Babs war dran.
0: Danke dir, Babs, fürs Melden. Alle weiteren Blitze und die Verkehrsmeldungen gibt's für euch natürlich jederzeit aktualisiert auf donau3fm.de oder in der donau3fm-App. Wir haben es genau 11.14 Uhr. Promis haben es, Social-Media-Stars sowieso und auch die ein oder andere Firma präsentiert sich genauso. Die Rede ist von Merchandise. Auch der Albert Einstein Discovery Center Ulm e.V. nutzt genau diese Art der Werbung, um das Projekt bekannter zu machen. Petra Kindl vom Einstein-Verein.
2: Merchandise ist einfach eine Möglichkeit, das Projekt bekannter zu machen und dass wir eben auch Gelder generieren für dieses Projekt. Wir haben tolle Artikel und man kann es weltweit verschenken und somit auch zeigen, dass man dieses Projekt unterstützen möchte.
0: Ja, und eine Merchandise-Besonderheit des Vereins ist auf alle Fälle das T-Shirt.
2: Ich kann euch sagen, es macht so eine Freude, unser tolles T-Shirt zu tragen. 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
0: Was habt ihr denn sonst noch im Portfolio?
2: Wir haben ganz tolle Hoodies, wir haben unsere tollen Tassen und ganz neu sind unsere Sportbags. 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
2: Wir haben es Dienstagvormittag oder eigentlich schon Dienstagmittag, kurz vor 11:30.
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17: Es hängen immer noch viele Wolken hier bei uns am Himmel. Teilweise sind sie auch richtig dunkel, was da so über uns drüber fliegt. Und die haben auch Regen mit dabei, diese Wolken. Der kommt immer wieder mal runter, deshalb bitte auch vorsichtig fahren auf den Straßen wegen Aquaplaning-Gefahr. Die Temperaturen steigen heute natürlich nicht ganz so hoch. Heute 15 bis 18 Grad. Später am Nachmittag, da kann es dann sein, dass hier und da mal ganz kurz die Sonne rauskommt. Müssen wir ein bisschen Glück haben. Sonst bleibt es eher wechselhaft die nächsten paar Tage. Aber der Regen ist ja auch mal nicht schlecht. Es war ja schon ziemlich trocken die letzten paar Tage.
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17: Wir schauen auf die Straße. In einer Minute nach 11:30 haben wir es auf der A7 Richtung Ulm zwischen Föhringen und dem Dreieck die Städten. Da haben wir derzeit 2 Kilometer stockenden Verkehr. Zeitverlust bei 5 Minuten. Sonst derzeit keine Meldung. Wir wünschen euch gute und sichere Fahrt.
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17: In Dietenheim wird geblitzt, in der Illertisser Straße und zwar auf Höhe vom Altenheim in der 30er-Zone. Dann noch in Asch bei Berghülen in der Ortsdurchfahrt und am Ortseingang Wittingen von Amstetten kommen steht noch ein Blitzer in der 30er-Zone. Wenn ihr noch was für uns habt, dann sehr gerne durchgeben, entweder per WhatsApp. Die Nummer gibt's auf donau3fm.de oder ihr klingelt kostenfrei durch unter 08.490.400.
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17: Ich wünsche euch einen schönen Dienstagmittag. Der beste Freund des Menschen, das sagt man denn so, ist ja der Hund. Für viele ist der Vierbeiner.
4: Meine Tochter ist mein bester Freund, bedeutet mir auch immer ziemlich viel.
9: Familie. Für mich ist es Familie, zu 100%.
17: Ja, die gehören schon mit dazu, die Vierbeiner, diese Hunde. Jetzt kommt's, wir holen euch ins Radio und euer

Vierbeiner kann der Star sein. Die Glacis-Galerie Neu-Ulm und Donau 3 FM suchen das schönste Hundelächeln in Schwaben. Wie ihr da mitmachen könnt und wie einzigartig so ein Hundelächeln sein kann, das gibt's gleich nach. Einfach gute Musik für euren Dienstagmittag.

0: Pink mit Runaway am Dienstagmittag. Ja, wo ist er denn, der Feini? Ja, da ist er ja. Da ist er ja.
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0: Ich bin ganz ehrlich, ich habe es gestern mal bei meiner Katze probiert. Ich habe leider keinen Hund, ich habe eine wunderschöne Katze, eine große Katze. Da sieht man es nicht so richtig. Also ich glaube, eine Katze kann nicht so richtig lächeln. Die kann schon zeigen, wenn sie sich freut. Aber so richtig lächeln kann nur ein Hund oder vielleicht noch ein Affe. Aber bei Hunden ist es was ganz Besonderes. Und es gibt so viele, viele Hunde hier bei uns in Schwaben.

0: die so wunderschöne Gesichter und so ein schönes Lächeln haben. Jeder Hund ist da einzigartig und sieht auch immer wieder mal ein bisschen anders aus. Und er lächelt natürlich auch wegen was anderem.
1: Leckerlis, auf jeden Fall Leckerlis. Baden, schwimmen, Stock hinterher springen. Freundliche Menschen. Und auch mal hin und wieder ohne Leine laufen dürfen.
2: Gekrault werden macht ihn auf jeden Fall sehr glücklich. Im Sommer, wenn es nicht zu heiß ist, macht ihn sehr glücklich.
3: Ich denke, sie lächelt immer. Also seit 3 Wochen, seit wir sie haben, habe ich sie noch nie anders gesehen.
0: 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Und jetzt seid natürlich ihr wieder gefragt. Wenn euer Hund ein ganz besonderes Lächeln hat, dann meldet euch jetzt an auf donau3fm.de und schickt uns gerne ein Bild dazu mit einer kleinen Geschichte, warum denn der Hund genau in diesem Moment gerade gelacht hat. Und mit ein bisschen Glück kommt euer Hund in die Top 10 und hat damit die Möglichkeit, die Auszeichnung das schönste Hundelächeln zu bekommen. Alle Infos gibt's für euch nochmal zum Nachlesen auf Donau3FM.de. Ja, fein. Ja, ganz feiner.
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0: Und jetzt schaut mal rein mit einfach guter Musik in euren Dienstagmittag. Michael Patrick Kelly, Traces.

0: Gute Laune Musik am Dienstagmittag. The Black Eyed Peas, I Got a Feeling. Wir haben es kurz vor 12, wenn es schon soweit ist. Eine schöne Mittagspause.
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8: Es ist 12 Uhr.
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10: Neue Hinweise im Fall Reutlingen und Regierung gründet KI-Einrichtung. Ich bin Fabian Schober. Guten Tag. Nach dem Stromausfall in Reutlingen verdichten sich die Hinweise auf eine mögliche Brandstiftung in dem Umspannwerk. Ermittler haben einen möglichen Brandbeschleuniger entdeckt.
11: Die Ermittlungen konzentrieren sich inzwischen auf den Verdacht der vorsätzlichen Brandlegung sowie der gezielten Störung öffentlicher Betriebe. Laut Landeskriminalamt gibt es allerdings bislang keine Hinweise auf Tatverdächtige noch auf ein Motiv. Auch mehr als 24 Stunden nach dem Brand sind noch nicht wieder alle betroffenen Haushalte am Netz. Zeitweise waren 40.000 Menschen von dem Stromausfall betroffen. Wann wieder alle Haushalte Strom haben werden, dazu äußerte sich der Netzbetreiber zunächst nicht. Aus Stuttgart, Stefanie Jerkel.
10: Die Bundesregierung hat ein KI-Sicherheitsinstitut gegründet. Damit will sie Chancen, aber auch Risiken moderner KI-Modelle besser einschätzen können. Geplant sei auch ein intensiver Austausch mit ausländischen Instituten. Viele Staaten haben bereits seit einiger Zeit solche Einrichtungen. In Deutschland war dafür bisher das Bundesamt für Sicherheit in der Informationstechnologie zuständig. Im vergangenen Jahr gab es so viele neue Bäckereien wie nie zuvor. Rund 450 Bäckermeister haben sich laut Bäckereizentralverband selbstständig gemacht. Trotzdem sinkt die Zahl der kleinen handwerklichen Bäckereibetriebe in Deutschland. Donau 3FM-Reporterin Katrin Müller.
12: Viele kleinere Betriebe arbeiten aber wohl am Limit und kämpfen täglich mit gestiegenen Kosten und wachsender Bürokratie, sagt der Verbandschef. Er fordert von der Regierung mehr Unterstützung und dass die Beschränkung der Sonntagsarbeit aufgehoben wird. An Sonn- und Feiertagen dürfen Bäckereien nur maximal 3 Stunden Backwaren herstellen und liefern. Laut Verband ist das kaum zu schaffen.
10: Der SSV Ulm arbeitet weiter am Regionalliga-Kader für die kommende Saison. Benjamin Goller wechselt vom 1. FC Nürnberg an die Donau. Der 27-jährige Flügelstürmer kann auf 10 Bundesliga- und 98 Zweitligapartien zurückblicken und hat einen Einjahresvertrag unterschrieben. Nach einer enttäuschenden Saison ohne Einsatz in der zweiten Liga will der gebürtige Reutlinger mit den Ulmern in der Regionalliga angreifen. Mehr Nachrichten in einer halben Stunde und jederzeit auf donau3fm.de.
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14: Es wird immer trockener in Schwaben. Ich sehe es allein schon hier auf der Straße direkt bei uns vorm Fenster. Die ist derzeit trocken. Schauen wir mal, was da noch von oben runterkommt. Es kann nämlich noch was kommen. Die Regenwolken sind noch nicht ganz weg. Hier und da gibt es noch ein paar Regenschauer. Später wird es noch ein bisschen schöner. Der Himmel bricht ein bisschen auf zum Nachmittag hin. Und dann gibt es auch noch ein paar Sonnenstrahlen bei maximal 18 Grad. Sonst geht es in dieser Woche eher wechselhaft weiter.
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14: Da ist was reingekommen.

0: und zwar von René auf der B311, Ortsausfahrt Ulm in Richtung Ehingen. Da wird derzeit gelasert und dann hatten wir doch nochmal hier so einen Blitzer mit dabei. Genau, da haben wir in Dietenheim, Illertisser Straße, Höhe Altenheim in der 30er-Zone. Der ist auch noch ganz frisch dazugekommen vor einer halben Stunde. A96 Richtung Lindau, Richtung München, vom Kohlberg-Tunnel haben wir noch was und sonst nix. Beim Verkehr auch nix. Gehen wir gleich weiter.
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0: Die haben wir schon abgefrühstückt. Wenn ihr noch was Neues habt, dann gerne durchgeben. 015202424x3 wäre die WhatsApp-Nummer. Oder durchklingeln 08.490.400.
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0: Ich wünsche euch einen schönen Dienstagmittag. Ihr habt es eben in den Donau 3 FM Nachrichten gehört. Es wird weiter ermittelt im Fall Reutlingen. Brandstiftung, ja, oder doch eher ein technischer Defekt. Was auch immer da die Ursache war, viele Haushalte in Reutlingen waren letzte Nacht ohne Strom. Wie die Nacht dort vor Ort verlaufen ist, ja, und wie es denn aktuell um die Entwicklungen dort ausschaut, das gibt's gleich im Donau 3 FM Update.

0: Der Dienstagmittag hier bei Donau 3 FM mit Michael Jackson, Dirty Diana und wir schauen jetzt nach Reutlingen.
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0: Nach dem Brand im Reutlinger Umspannwerk sind klar noch viele Fragen offen. Fabian Schober von den Donau 3 FM Nachrichten. Starten wir erstmal mit den Bewohnern der betroffenen Haushalte. Wie sieht's da aus?
2: Ja, da waren über die Nacht immer noch Tausende ohne Strom. Ein paar Ortsteile von Reutlingen sind mittlerweile teils provisorisch ans Netz angeschlossen. Heißt aber dementsprechend, hier muss noch Strom gespart werden. Wer heute Nacht im Dunkeln tappen musste, der konnte sich an das eingerichtete Notfallzentrum richten. Dort gab es dann zum Beispiel Steckdosen zum Handyladen oder auch die Möglichkeit, Babynahrung zum Beispiel aufzuwärmen. Wann alle Haushalte wieder am Strom sind, das kann der Netzbetreiber noch nicht sagen.
0: Ja, hoffentlich dann noch heute Nachmittag. Wenn es tatsächlich jetzt ein Brandanschlag war, wie reagieren dann die Versorger bei uns in der Region drauf?
2: Ja, also eigentlich ist das der gleiche Versorger. Der Netzbetreiber in Reutlingen ist Netze BW. Der betreibt auch das große Umspannwerk für die Ulmer Region bei Erbach. Also sie stehen in regelmäßigem Kontakt mit den Kommunen, um solche Situationen vorzubeugen. Klar ist aber eben auch, dass jetzt zum Beispiel ein nächtlicher Sicherheitsdienst an jedem Umspannwerk nicht umsetzbar ist. Die Stadtwerke Ulm-Neu-Ulm, die da auch dran beteiligt sind, die sehen deshalb die Hauptaufgabe darin, die Ersatzversorgung so gut wie möglich zu verbessern.
0: Danke, Fabi, dann schon mal für die Infos. Wir halten euch natürlich über die Stromversorgung und die Ermittlungen in Reutlingen auf dem Laufenden.
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3: Dienstag Mittag haben wir's kurz vor 12:30.
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3: Es ist 12:30.
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5: Neue Hinweise im Fall Reutlingen und Regierung gründet KI-Einrichtung. Ich bin Harry Kist. Guten Tag. Nach dem Stromausfall in Reutlingen verdichten sich die Hinweise auf Brandstiftung in dem Umspannwerk. Ermittler haben einen möglichen Brandbeschleuniger gefunden.
6: Die Ermittlungen konzentrieren sich inzwischen auf den Verdacht der vorsätzlichen Brandlegung sowie der gezielten Störung öffentlicher Betriebe. Laut Landeskriminalamt gibt es allerdings bislang keine Hinweise auf Tatverdächtige noch auf ein Motiv. Auch mehr als 24 Stunden nach dem Brand sind noch nicht wieder alle betroffenen Haushalte am Netz. Zeitweise waren 40.000 Menschen von dem Stromausfall betroffen. Wann wieder alle Haushalte Strom haben werden, dazu äußerte sich der Netzbetreiber zunächst nicht. Aus Stuttgart, Stefanie Jerkel.
5: Im Juli steigen die Bezüge der mehr als 21 Millionen Rentner noch einmal deutlich. Vor Beratungen mit den Spitzen der Koalition und der Gewerkschaften dringen Deutschlands Arbeitgeber nun darauf, das Tempo herauszunehmen. Arbeitgeberpräsident Dulger sagte, es sei den Beitragszahlern nicht zu vermitteln, dass die Renten in diesem und im kommenden Jahr mit über 4% deutlich stärker steigen sollen als Löhne und Preise. Im vergangenen Jahr gab es so viele neue Bäckereien wie nie zuvor. Rund 450 Bäckermeister haben sich selbstständig gemacht. Trotzdem sinkt die Zahl der kleinen handwerklichen Bäckereibetriebe in Deutschland. Donau 3 FM Reporterin Katrin Müller.
7: Viele kleinere Betriebe arbeiten aber wohl am Limit und kämpfen täglich mit gestiegenen Kosten und wachsender Bürokratie, sagt der Verbandschef. Er fordert von der Regierung mehr Unterstützung und dass die Beschränkung der Sonntagsarbeit aufgehoben wird. An Sonn- und Feiertagen dürfen Bäckereien nur maximal 3 Stunden Backwaren herstellen und liefern. Laut Verband ist das kaum zu schaffen.
5: Die Ulmer Fußballer arbeiten weiter am Regionalligakader für die kommende Saison. Benjamin Goller wechselt vom 1. FC Nürnberg an die Donau. Der 27-jährige Flügelstürmer kann auf 10 Bundesliga- und 98 Zweitligapartien zurückblicken. Bei den Spatzen hat er einen Einjahresvertrag unterschrieben. Nach einer enttäuschenden Saison ohne Einsatz in der zweiten Liga will der gebürtige Reutlinger mit den Ulmern nun in der Regionalliga angreifen. Mehr Nachrichten wieder in einer halben Stunde und jederzeit auf donau3fm.de.
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8: Hier und da haben wir noch ein paar große, schwere Wolkenfelder hängen und die haben natürlich auch noch ein bisschen Regen mit dabei. Der wird auch noch runterkommen an diesem Dienstag. Trotzdem wird es in Teilen von Schwaben ein bisschen besser. Der Himmel bricht hier und da auf und es gibt sogar bis zum Nachmittag dann ein paar Sonnenstrahlen bei Höchsttemperaturen um die 18 Grad. Trotzdem bleibt es auch die nächsten Tage eher wechselhaft.
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8: Wir schauen auf die Straßen um 12:35. Eine Meldung haben wir ganz frisch reingekommen aus Ehingen. Und zwar in der Biberacher Straße auf Höhe der Papierfabrik steht ein Pannen-LKW und der ragt mit dem Heck auf die Straße raus. Deshalb bitte in diesem Bereich vorsichtig fahren. Sonst derzeit keine Meldungen. Wir wünschen euch gute und sichere Fahrt.
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8: Da kam eine WhatsApp-Sprachnachricht rein. Bitteschön.
10: Hi, ich bin's nochmal, der Ali. Also ich weiß nicht, ob man schon Durchgabe hat, aber wenn man von Ludwigsfeld auf Sender fährt, ja, Höhe Reiterhof, auf der rechten Seite steht ein grauer Caddy und der macht so richtig teure Fotos. Ja, also bitte, ich weiß nicht,

0: was schon durchgearbeitet hat, aber weiß nicht, wollte ich es jetzt tun. Danke, ciao.
1: Wunderbar, danke dir fürs Melden. Ja, der macht nicht nur teure Fotos, sondern die sehen auch meistens nicht so gut aus. B311, Ortsausgang Ulm, haben wir noch was, und zwar Richtung Donautal, eine Lasermessung und Aschbeber kühlen in der Ortsdurchfahrt. In der 30er-Zone steht auch noch ein Blitzer.
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1: Bald, wenn es jetzt dann wieder heißer wird in Schwaben, heißt es wieder Sommer, Sonne und Beach-Feeling in Blaustein. Die La Fleur Blumenwerkstatt startet dort nämlich in ihre zweite Beach-Club-Saison.
4: Am 13.06. ist es soweit. 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
1: Was euch beim großen Opening am Samstag erwartet und warum es sich lohnt, da mal vorbeizuschauen, das gibt's gleich hier bei mir nach Lady Gaga, Phil Collins und nach Tropic.

0: Lady Gaga, Born This Way. Sommer, Sonne und Beach Vibes, das gibt's ab diesem Samstag wieder. Ist der 13.06. mitten in Blaustein, finde ich echt cool. Der Strand ist ja weit weg, aber da wird ein bisschen der Strand simuliert und natürlich auch das Feeling. 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
0: Also ich kann es dir schon mal versprechen, Pia, gegen Wochenende soll es wieder ein bisschen besser werden, da kommt die Sonne raus und vielleicht wird es auch wieder ein bisschen wärmer. 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Dieses Wochenende findet das große Opening statt. Und jetzt geht's weiter mit einfach guter Musik für euren Dienstagmittag. Das ist Kaigo, Khalid und Griffin mit Save My Love.

0: Dasher mit Austin am Dienstagmittag hier bei Donau 3 FM. Kurz vor 1 ist es.
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4: Es ist 13 Uhr.
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6: Hinweise auf Brandstiftung in Reutlingen verdichten sich und Umweltschützer scheitern vor Gericht. Ich bin Harry Kist. Guten Tag. Nach dem Stromausfall in Reutlingen verdichten sich die Hinweise auf Brandstiftung. Ermittler haben in dem betroffenen Umspannwerk einen möglichen Brandbeschleuniger gefunden.
7: Die Ermittlungen konzentrieren sich inzwischen auf den Verdacht der vorsätzlichen Brandlegung sowie der gezielten Störung öffentlicher Betriebe. Laut Landeskriminalamt gibt es allerdings bislang keine Hinweise auf Tatverdächtige noch auf ein Motiv. Auch mehr als 24 Stunden nach dem Brand sind noch nicht wieder alle betroffenen Haushalte am Netz. Zeitweise waren 40.000 Menschen von dem Stromausfall betroffen. Wann wieder alle Haushalte Strom haben werden, dazu äußerte sich der Netzbetreiber zunächst nicht. Aus Stuttgart, Stefanie Jerkel.
6: Seit Monaten steht der geplante Bau von neuen Skipisten und einem Sessellift am Fellhorn im Allgäu in der Kritik. Jetzt ist der Landesbund für Vogel- und Naturschutz mit einem Eilantrag vor Gericht gescheitert. Laut dem Augsburger Verwaltungsgericht sei der Bau rechtmäßig. Die Umweltschützer befürchten schwere Auswirkungen auf die Natur. Alle Infos dazu auf donau3fm.de. Morgen treffen Arbeitgeber und Gewerkschaften mit den Spitzen von Union und SPD zusammen. Dabei geht es auch um die Rente und wie sie künftig finanziert werden soll. Donau 3FM-Reporterin Katrin Müller.
8: Zum 1. Juli werden die Renten noch einmal deutlich um mehr als 4% erhöht. Den Beitragszahlern sei es nicht zu vermitteln, dass die Altersbezüge damit stärker steigen sollen als Löhne und Preise, so Arbeitgeberpräsident Dulger. Er warnt vor noch mehr Belastungen und Beitragssätzen für die Rente von 20%. Finanzminister Klingbeil ist mit Blick auf die Rentenreform optimistisch. Er unterstützt einen Vorschlag des Deutschen Gewerkschaftsbunds für verpflichtende Betriebsrenten für Arbeitnehmer als zusätzliche Altersvorsorge.
6: Die Ulmer Fußballer arbeiten weiter an ihrem Kader für die neue Saison. Benjamin Goller wechselt vom 1. FC Nürnberg an die Donau. Der 27-jährige Flügelstürmer kann auf 10 Bundesliga- und 98 Zweitligapartien zurückblicken. Bei den Spatzen hat er einen Einjahresvertrag unterschrieben. Nach einer enttäuschenden Saison ohne Einsatz in der zweiten Liga will der gebürtige Reutlinger mit den Ulmern nun in der Regionalliga angreifen. Mehr Nachrichten wieder in einer Stunde und jederzeit auf donau3fm.de.
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9: Viele Wolken am Himmel an dem heutigen Dienstag. Immer wieder gibt es ein paar Regentropfen von oben und die Temperaturen, die steigen auf 18 Grad. Es wird jetzt aber im Tagesverlauf ein bisschen besser. Hier und da bricht nämlich dann der Himmel auf und dann gibt es für uns ein paar Sonnenstrahlen. Es geht aber trotzdem die nächsten Tage wechselhaft weiter.
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9: Und da haben wir immer noch diese kleine Meldung aus Ehingen. Biberacher Straße auf Höhe der Papierfabrik. Da hatte ein LKW eine Panne. Der ragt da auf die Straße raus. Bitte hier vorsichtig fahren. Und zusätzlich, wenn es wieder stark zu regnen beginnen sollte, es kann sehr schnell mal passieren, dann bitte vorsichtig fahren. Die Gefahr von Aquaplaning, die besteht natürlich heute auch.
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9: Toni hat gerade eben eine WhatsApp-Nachricht geschrieben zwischen Ludwigsfeld in Richtung Senden, also zwischen Ludwigsfeld und Senden in Richtung Senden. Da steht ein dunkelgrauer Caddy, macht schöne Fotos auf Höhe vom Reiterhof. Und dann kam noch was rein von Marcel. Auf der B10 Ulm Richtung Geislingen wird gerade wieder der Superblitzer an der Autobahnauffahrt oben bei Dornstadt aufgebaut. Danke euch fürs Melden. Wenn ihr auch noch was habt für uns, dann sehr gerne durchgeben. Entweder per WhatsApp, gerne eine WhatsApp Sprachnachricht schicken oder ihr klingelt kostenfrei durch unter 08000 490 400.

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2: Ich wünsche euch einen schönen Dienstagmittag. Ein aufregender Tag für Katy Perry ist das. In New York hat die Sängerin ihren neuen Konzertfilm Katy Perry The Lifetimes Tour Live from Paris präsentiert.
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2: Ja, aber nicht nur die Filmpremiere hat dort für Aufsehen gesorgt. Auch Katy Perry und ihr Begleiter haben die Fotografen begeistert. Was da los war, das hört ihr gleich hier bei mir.
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0: Britney Spears, born to make you happy am Dienstagmittag. Ja, da war jemand richtig happy und natürlich auch glücklich verliebt. Auf dem roten Teppich hat ein Pärchen ganz große Premiere gefeiert. Ja, und die Fans, die sind natürlich begeistert. Was da los ist, die News gibt's jetzt. 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
3: Freunde der gepflegten Unterhaltung. Premiere für Katy Perry und ihren Ex-Premier. Ah, was für ein Wortspiel. In New York haben die Popsängerin und der ehemalige kanadische Premierminister Justin Trudeau ihren ersten gemeinsamen Red Carpet-Auftritt als Paar hingelegt. Und zwar beim Tribeca Festival. Dort hat Katy Perry ihren neuen Konzertfilm Katy Perry – The Lifetimes Tour – Live from Paris präsentiert. Und offenbar gleich auch noch ihren Freund. Zusammen haben die beiden auf dem roten Teppich für die Fotografen posiert, Händchen gehalten, innige Blicke getauscht und ziemlich verliebt gewirkt. Oh. Katy Perry im eleganten weißen Kleid, Trudeau klassisch im schwarzen Anzug. Gerüchte um die beiden gibt's ja schon länger. Seit letztem Sommer wurden Katy Perry und Justin Trudeau immer wieder gemeinsam gesehen, unter anderem bei Dates. Darüber habe ich ja auch schon im Promiversum hier berichtet. Bislang haben sie ihre Beziehung eher privat gehalten, aber damit scheint jetzt Schluss zu sein. Auf dem roten Teppich sind sie zum ersten Mal offiziell gemeinsam als Paar aufgetreten. Und laut US Weekly soll Katy Perry inzwischen auch ihre Tochter Daisy den drei Kindern von Justin Trudeau vorgestellt haben. Daisy stammt aus Katys früherer Beziehung mit Orlando Bloom und Trudeau hat drei Kinder aus seiner Ehe mit Sophie Grégoire Trudeau. Schon im April haben sich Katy Perry und Justin gemeinsam bei der Veranstaltung Beef Season 2 Montecito Tastemaker gezeigt. Jetzt also der nächste Schritt, zusammen auf dem roten Teppich, und ich bin mir sicher, das wird nicht der letzte Auftritt bleiben. Und ich finde, die beiden sehen zusammen nicht nur toll aus, sondern vor allem auch ziemlich glücklich.
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0: Ray Garvey, Is It Love am Dienstagnachmittag. Wir schauen ganz kurz auf die Straßen der Liebe. Klaus hat uns eine WhatsApp-Nachricht geschrieben. Bin gerade unterwegs auf der A7 in Richtung Ulm zwischen Bad Grönbach und Woringen. Hatte gerade einen LKW vor mir einen Reifenplatzer. Die Reifenteile liegen teilweise auf der Fahrbahn verteilt. Der LKW steht auf dem Standstreifen. Bitte hier also vorsichtig fahren. Danke dir, Klaus, fürs Melden. Mehr zum Verkehr gibt's gleich. Wir haben es kurz vor 13:30.
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3: Es wird immer trockener hier bei uns in Schwaben, sprich die Regenphasen, die setzen immer mehr aus und teilweise ist es auch so, dass die Sonne schon ein paar Orten rauskommt, also es wird doch noch ein bisschen schöner heute an diesem Dienstagnachmittag, aber trotzdem immer wieder mal damit rechnen, dass von oben noch ein paar Tropfen runterkommen. Maximal gibt es heute 18 Grad und genauso wechselhaft geht es auch in den nächsten Tagen weiter.
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3: Wir wollen, dass ihr gut und sicher ans Ziel kommt. Wir haben es eine Minute nach 1:30. Es gilt immer noch die Meldung von der A7 Richtung Ulm zwischen Bad Grönenbach und Woringen. Da hat den LKW den Reifenplatz. Auf dem rechten Fahrstreifen sind da Reifenteile verteilt und der LKW steht dann ein paar Meter weiter auf dem Standstreifen. Hier bitte vorsichtig fahren.
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3: Ganz frisch gemeldet von Janina. Ein super Blitzer in Ulm-Söflingen in der Harthauser Straße und zwar auf Höhe vom Sportzentrum. Dann haben wir noch einen Blitzer auf der B311. Das ist direkt am Ortsausgang von Ulm Richtung Donautal. Da haben wir eine Lasermessung. Und auf der A96 Richtung München wird noch geblitzt vorm Kohlberg-Tunnel und zwar in der 100er-Zone. Wenn ihr noch was für uns habt, dann sehr gerne durchgeben. Entweder per WhatsApp oder per Hotline. Die Nummern gibt auf donau3fm.de.
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3: Liebe Grundschulen bzw. liebe Grundschülerinnen und Grundschüler, die gerade zuhören, die Pfingstferien, die sind ja vorbei und jetzt gibt's von uns für euch eine wichtige Aufgabe, eine Hausaufgabe für euch. Wir bringen ein richtig tolles klassisches Musikstück in euer Klassenzimmer und zwar den Karneval der Tiere.

Dafür müsst ihr natürlich ein bisschen was tun, und zwar was Kreatives. Wie die Grundschule aus Wullenstetten das gemacht hat, das erfahrt ihr gleich nach einfach guter Musik für diesen Dienstagnachmittag.

0: Leonie, Faded Love am Dienstagnachmittag. Wir schenken euch Klassik zum Anfassen und das direkt in eurer Grundschule.
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0: Die neue Philharmonie spielt für euch den Karneval der Tiere live in eurem Klassenzimmer. Und dafür suchen wir noch eure kreativsten Audiobeiträge. Macht's ganz einfach wie die Grundschule aus Wollenstetten. Die Kinder der 3b, 3c und 4b haben sich mit großer Begeisterung mit Mozart beschäftigt und daraus ist dann im Endeffekt dieses Lied hier entstanden.

0: Das ist schon mal ein sehr cooler Beitrag. Wir sind begeistert und jetzt seid natürlich ihr dran. Egal, ob ihr singt, erklärt oder vielleicht sogar was einrappt, schickt uns eure kreativsten Audiobeiträge auf donau3fm.de und mit ein bisschen Glück gibt's für euch Klassik zum Anfassen in eurer Grundschule.
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1: Dienstagnachmittag, kurz vor zwei.
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0: Es ist 14 Uhr.
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2: Hinweise auf Brandstiftung in Reutlingen verdichten sich und Umweltschützer scheitern vor Gericht. Ich bin Harry Kist. Guten Tag. Nach dem Stromausfall in Reutlingen verdichten sich die Hinweise auf Brandstiftung. Ermittler haben in dem betroffenen Umspannwerk einen möglichen Brandbeschleuniger gefunden.
3: Die Ermittlungen konzentrieren sich inzwischen auf den Verdacht der vorsätzlichen Brandlegung sowie der gezielten Störung öffentlicher Betriebe. Laut Landeskriminalamt gibt es allerdings bislang keine Hinweise auf Tatverdächtige noch auf ein Motiv. Auch mehr als 24 Stunden nach dem Brand sind noch nicht wieder alle betroffenen Haushalte am Netz. Zeitweise waren 40.000 Menschen von dem Stromausfall betroffen. Wann wieder alle Haushalte Strom haben werden, dazu äußerte sich der Netzbetreiber zunächst nicht. Aus Stuttgart, Stefanie Jerkel.
2: Seit Monaten steht der geplante Bau von neuen Skipisten und einem Sessellift am Fellhorn im Allgäu in der Kritik. Jetzt ist der Landesbund für Vogel- und Naturschutz mit einem Eilantrag vor Gericht gescheitert. Laut dem Augsburger Verwaltungsgericht sei der Bau rechtmäßig. Die Umweltschützer befürchten schwere Auswirkungen auf die Natur. Alle Infos dazu auf donau3fm.de. Morgen treffen Arbeitgeber und Gewerkschaften mit den Spitzen von Union und SPD zusammen. Dabei geht es auch um die Rente und wie sie künftig finanziert werden soll. Donau 3 FM-Reporterin Katrin Müller.
4: Zum 1. Juli werden die Renten noch einmal deutlich um mehr als 4% erhöht. Den Beitragszahlern sei es nicht zu vermitteln, dass die Altersbezüge damit stärker steigen sollen als Löhne und Preise, so Arbeitgeberpräsident Dulger. Er warnt vor noch mehr Belastungen und Beitragssätzen für die Rente von 20%. Finanzminister Klingbeil ist mit Blick auf die Rentenreform optimistisch. Er unterstützt einen Vorschlag des Deutschen Gewerkschaftsbunds für verpflichtende Betriebsrenten für Arbeitnehmer als zusätzliche Altersvorsorge.
2: Die Ulmer Fußballer arbeiten weiter an ihrem Kader für die neue Saison. Benjamin Goller wechselt vom 1. FC Nürnberg an die Donau. Der 27-jährige Flügelstürmer kann auf 10 Bundesliga- und 98 Zweitligapartien zurückblicken. Bei den Spatzen hat er einen Einjahresvertrag unterschrieben. Nach einer enttäuschenden Saison ohne Einsatz in der zweiten Liga will der gebürtige Reutlinger mit den Ulmern nun in der Regionalliga angreifen. Mehr Nachrichten wieder in einer Stunde und jederzeit auf donau3fm.de.
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5: Wir haben noch ein paar nasse Phasen in Schwaben mit dabei. Trotzdem schafft es die Sonne auch hin und wieder mal durch. Also heute wirklich die komplette Palette des Wetters mit dabei an diesem Dienstagnachmittag. Einen leichten Wind aber auch noch hier in Schwaben. Also volles Programm. Die nächsten Tage werden auch eher wechselhaft. Wir haben viele Regenschauer mit dabei, aber auch hin und wieder ein paar Sonnenstrahlen.
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5: Derzeit keine Meldungen von den Straßen. Wir wünschen euch gute und sichere Fahrt.
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5: Geblitzt wird auf der B10 und zwar in Richtung Geislingen. Wenn ihr von Ulm rauffahrt auf Höhe der Autobahnauffahrten bei Dornstadt, dann haben wir noch eine Lasermessung zwischen Ludwigsfeld und Senden auf Höhe vom Reiterhof und auf der A96 Richtung München vom Kohlberg-Tunnel wird derzeit noch geblitzt in der 100er-Zone.
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5: Und wir quizzen jetzt gemeinsam an diesem Dienstagnachmittag wieder um eine originale Schwabentasse. Liebe Oma Rosa, was ist denn die Frage für diesen heutigen Nachmittag?
7: Was heißt Chaloux? Erstens schweißen, zweitens aufregen, drittens kratzen.
5: Ich sag mal so viel. Mancher Schwabe benutzt dieses Wort auch in einem bisschen anderen Zusammenhang, gell? Also, wenn ihr die Antwort wisst, dann jetzt WhatsApp schicken. 015 20 242 4x3. Wem das so schnell ging, die Nummer gibt's nochmal zum Nachlesen auf donau3fm.de. Jetzt gibt's aber erstmal Musik.

0: Am Dienstag Nachmittag hier bei Donau 3 FM. Es sind schon mal viele richtige Antworten mit dabei beim Schwabenquiz.
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0: Erwin hat wie immer richtig geantwortet. Wann haben wir hier noch? Silvia natürlich auch wie immer richtig und so weiter und so fort. Bei mir in der Leitung ist jetzt aber die Silvia. Grüß dich, Silvia.
2: Grüß dich.
0: Was macht bei dir gerade so das Wetter? Ist es schön? Scheint die Sonne oder regnet es gerade?
2: Sehr regnerisch und kälter wie sonst die Tage.
0: Das stimmt. Wo bist du denn unterwegs? Wo treffen wir dich an?
2: In Schäklingenhausen.
0: In Schäklinger. Du bist bereit fürs Schwabenquiz?
2: Jo.
0: Dann gibt's für dich jetzt die Frage von unserer Oma Rosa.
3: Was heißt Schalou? Erstens schweißen, zweitens aufregen, drittens kratzen.
0: So, deine Antwort, Silvia.
2: Zweitens aufregen.
0: Schon gell, was sagt das also? Bei mir ist es selber auch im Sprachgebrauch.
2: Ja, aber nicht so aufregend, sondern irgendwie Konfusius machen, so mehr.
0: Das stimmt, das stimmt. Bei uns genau. Sagt man so, man sagt es eher über jemanden, der macht mir ganz Schalou heute.
2: Genau.
0: Gell, so sind wir richtig.
2: Halt genau.
0: Liebe Oma Rosa, stimmt das Ganze?
3: Zweitens stimmt. Schalou heißt aufregend.
0: Silvia, für dich gibt's eine Schwabentasse.
2: Super, danke schön.
0: Wir schicken sie dir zu nach Schäklingen. Schreibe uns ganz kurz deine Kontaktdaten und dann kannst du da draußen einen schön heißen Kaffee schlürfen bei so einem wechselhaften Wetter.
2: Da freue ich mich, danke schön.
0: Wunderbar, Silvia, viel Spaß mit der Tasse.
2: Danke.
0: Mach's gut. Ciao, ciao.
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0: freue mich wahnsinnig auf nächste Woche und ich kann euch ja jetzt schon mal verraten, wer dann kommt. Maite Kelly wird bei uns sein und diese Frau hat viel zu erzählen. Ich freue mich auf euch.
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3: Kurz vor 3:30.
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5: Hier und da kommen noch ein paar Tropfen von oben runter. Sonst ist es stark bewölkt in Schwaben. Die Sonne schafft es nur ganz, ganz selten durch die Wolkendecke. Und bei den Temperaturen, da liegen wir derzeit im Schnitt in Schwaben bei 15 Grad. Vielleicht geht da noch ein bisschen was, aber viel auf alle Fälle nicht mehr. Es bleibt wechselhaft auch morgen am Mittwoch. Morgen 15 Grad in der Spitze, viele Wolken und Regen.
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5: Wir schauen auf die Straßen. Derzeit keine Meldungen. Wir wünschen euch gute und sichere Fahrt.
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5: Geblitzt wird ganz frisch in Mehringen und zwar in der Talstraße von der Uniklinik den Berg runter. Da steht ein Blitzer. Dann haben wir noch einen in Ulm-Söflingen, Harthauser Straße beim Sportzentrum und am Ortseingang von Wittingen, von Amstetten her kommend, steht ein Blitzer in der 30er-Zone. 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
5: 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Ich würde sagen, es ist ein richtiges Paradies für die Kids. Klar, es gibt zu Hause auch natürlich oft genug zu viel zu spielen. Aber wenn man mal rausgeht, auch mit Freunden dann, zu einem richtig schönen großen Spielplatz, das ist schon was.
6: Balancierbalken und unser größerer Sandkasten, wo es immer Sandelsachen gibt. Und mit Naturbegrünung, damit es auch im Sommer noch kühler ist, als wie wenn man irgendwie normale Überdachung machen würde.
5: Ihr konntet abstimmen, wo es den beliebtesten Spielplatz in ganz Schwaben gibt. Wer gewonnen hat und warum dieser Spielplatz so überzeugt, das erfahrt ihr gleich hier bei mir in 10 Minuten.

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1: Pink mit Irrelevant am Dienstagnachmittag.
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1: Wir haben es 3:15. Wir haben euch in der letzten Woche gefragt, wo in Schwaben gibt es denn den beliebtesten Spielplatz? Das Ergebnis steht fest. Ihr habt entschieden, ihr habt ja abgestimmt übers Wochenende. Den beliebtesten Spielplatz, den gibt es in Burg Rieden. Die Abenteuerwelt dort hat gewonnen. Und das Besondere, sie ist das Ergebnis einer Unterschriftenaktion. Desiree Nieser, du bist Teil der Elterninitiative Spielplatz Stellwinkel.
4: Hier in Burg Rieden haben wir gebaut und sind so reingerutscht, weil wir gesagt haben, wir möchten gerne einen Spielplatz. Das wäre nett. Und dann haben wir mit anderen Eltern, was wir hier im Stellwinkel auch angefangen zu bauen, gesagt, wer möchte mitmachen. Und dann waren wir da mehrere Eltern und haben das angefangen, dann mit dem Bürgermeister den Schritt anzugehen und haben das geplant.
1: Mit dem Start dieser Initiative geht natürlich auch eine Menge Arbeit einher, oder?
4: Wir haben zum Beispiel ganze Kies als Fallschutz, alles mit Hand, mit Schubkarren von oben runtergefahren, verteilt. Wir haben danach alles angesät, wochenlang gegossen, weil es war mitten im Sommer, damit der Rasen auch kommt. Hinten ist noch zur kleinen Rutsche eine Reifentreppe, da haben wir Reifen organisiert, die einbetoniert. Ganzen Pflanzen haben wir organisiert, genau, also immer wieder so Stück für Stück was dazu gemacht.
1: Jetzt ist er natürlich fertig und wird auch genutzt. Was genau hat denn euer Spielplatz so Besonderes zu bieten?
4: Die Seilbahn und dann natürlich haben wir große und kleine Rutsche, damit für jedes Kind was dabei ist. Wippelement, Balancierbalken und unser größerer Sandkasten, wo es immer Sandelsachen gibt und mit Naturbegrünung, damit es auch im Sommer noch kühler ist, als wie wenn man irgendwie normale Überdachung machen würde.
1: Sehr, sehr schön. Das Sandler, das war immer meine Lieblingsbeschäftigung, wenn ich früher auf dem Spielplatz war als Kind. Es haben ja wahnsinnig viele abgestimmt, natürlich auch für euch. Jetzt habt ihr den Preis abgeräumt. Wie fühlt sich das so an?
4: Also die Freude ist natürlich riesengroß, für das, dass man eigentlich ja so kleinere Gemeinde mit also nicht allzu riesengroßen Spielplatz, aber natürlich, dass man jetzt nicht erwartet, dass wir Platz 1 kriegen, aber natürlich freut man sich und die Kinder auch. Juhu, wir haben den ersten Platz.
1: Das sagt Desiree Nieser, sie ist Teil der Elterninitiative Spielplatz Stellwinkel. Ja, nochmal herzlichen Glückwunsch an den Spielplatz im Stellwinkel in Burg Rieden. Hier gibt es Schwabens beliebtesten Spielplatz. Nach der Schwaben-Top 10 ist natürlich schon vor der nächsten Top 10. In dieser Woche suchen wir, und es ist vielleicht auch wieder so ein eigenes Projekt, wo wir selbst auch ein bisschen was davon nutzen können. Da gebe ich nämlich dann hin zum Schnabulieren. Wir suchen Schwabens beliebteste Eisdiele.

0: Andi Scheiter und Easy 1000.
1: Es gab ja in diesem Jahr schon richtig heiße Tage und ganz bestimmt habt ihr auch schon das ein oder andere Eis verdrückt. Am besten natürlich bei eurer Lieblingseisdiele.
2: Meine Lieblingseisdiele Stefanello, weil bestes Eis ever.
3: Wir suchen diese Woche in der Donau 3 FM Schwaben Top 10 die beliebteste Eisdiele in Schwaben. Schickt uns eure Vorschläge als WhatsApp-Sprachnachricht an die 01520242 und 4x die 3. Oder ihr macht natürlich noch mit auf donau3fm.de. Vielleicht hört ihr euren Vorschlag ja dann schon morgen früh bei uns.
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4: Ja, einfach mal das Hirn einschalten, das wird so manchem helfen. Servus Michel.
5: Wie soll ich das nur machen? Servus.
4: Puh, ja, das stimmt.
5: Ja, das habe ich so immer meine Schwierigkeiten.
4: Mit dem Hirn einschalten?
5: Ja, mit dem Hirn einschalten. Ich habe da auch einen Test dafür.
4: Ja, apropos Hirn.
5: Ja?
4: Schade, dass wir nicht beim Fernsehen sind. Michels Antlitz, er ist mal wieder unter die Schere gekommen.

0: kommen.
1: Man sagt, bist schon unter der Rasenmäher kommen.
0: Ja, stimmt.
1: Ja, ich bin gestern kurz noch über die Brücke rüber hier, Neu-Ulm, rechts rangefahren und dann zacki rein zum Friseur und zacki wieder raus. Und da hat er gefragt, wie ich es haben will. Er wollte schon Feierabend machen. Da habe ich gesagt, ich will deinen Feierabend nicht zerstören, nur ganz kurz und ganz schnell.
0: Und das Gute ist, bei Michels Frisur zwischen rauskehren und schnellst Waschbecken rauslichen, kann man da schon mal schnell... Ja.
1: Und er hat es wieder so schnell hinbekommen, wie schon so oft, dass ich keinen Strafzettel bekommen habe.
0: Oh,
1: ich werde jetzt nicht verraten, wo ich da immer...
0: Über eine Brücke von Ulm,
1: wo ich mich abstelle.
0: Gut, Michael Kordig stellt sich jetzt gleich an meinen Platz hier hin. Ich wünsche euch viel Spaß, wir hören uns morgen wieder. Wir haben es kurz vor drei.
1: Ich hoffe, dass ihr nicht abstellt.
0: Ja, hoffen wir es mal, um Gottes Willen. Kurz vor drei.
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2: Es ist 15 Uhr.
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12: Politisch motivierte Straftaten legen weiter zu und Reutlinger Haushalte haben wieder Strom. Ich bin Harry Kist. Guten Tag. Die politisch motivierte Kriminalität hat im vergangenen Jahr einen neuen Höchststand erreicht. Die Polizei zählte bundesweit mehr als 85.000 Straftaten mit politischem Hintergrund. Knapp 2% mehr als 2024. Donau 3 FM Reporter David Riemer.
13: Einen leichten Anstieg gibt es insgesamt bei den politisch motivierten

0: Gewalttaten, von denen der größte Teil auf das Konto von Tätern aus dem rechten Spektrum geht. Aber auch linksmotivierte Kriminalität nimmt stark zu. Innenminister Dobrindt führt das unter anderem auf mehr Gewalt gegen Polizistinnen und Polizisten zurück. Laut BKA-Präsident Münch spitzt sich die gesellschaftliche Stimmung zu, das Fundament der Demokratie wird angegriffen. Wesentliche Treiber sind aus seiner Sicht soziale Medien, über die Hasshetze und Propaganda verbreitet werden.
1: Gute Nachricht aus Reutlingen. Alle Haushalte sind wieder am Netz und werden mit Strom versorgt. Der Brand im Umspannwerk Reutlingen-West war in der Nacht zum Montag ausgebrochen. Zeitweise waren zehntausende Menschen ohne Strom. Auch ein Krankenhaus war betroffen. Der Schaden dürfte bei mehreren Millionen Euro liegen. Die Polizei schließt Brandstiftung nicht aus, betont aber, es werde weiter ergebnisoffen ermittelt. Kurz kommt an. Sophia und Noah sind weiterhin die beliebtesten Babynamen. Das hat die Gesellschaft für deutsche Sprache herausgefunden. Ein anderer Name dagegen ist erst im vergangenen Jahr weit nach oben geklettert.
2: Theo macht einen richtigen Sprung nach vorn, aber auch Emil klettert im Ranking. Doch unterm Strich kleben auf den Kita-Garderoben bei uns wohl doch eher die bekannten Namen. Bei den Mädels sind das neben Sophia, Mia, Lina und Ella, bei den Jungs klar Noah, aber auch Matteo und Leo ist im Kommen. Das hat aber wohl nichts mit dem aktuellen Papst zu tun. Kurze, prägnante Namen, sagen die Forscher. Die sind im Trend. Claudia Wächter, Nachrichtenredaktion.
1: Ab heute müssen sich Autofahrer rund ums Ehinger Tor in Ulm wieder auf Änderungen einstellen. Wegen Arbeiten an Ampeln, Verkehrsinseln und Markierungen gibt es zeitweise Einschränkungen an der Neuen Straße und der Schillerstraße. Ab Donnerstag gilt dann bis Ende Juli eine neue Verkehrsführung. Die Stadt bittet um entsprechende Vorsicht. Mehr Nachrichten wieder in einer halben Stunde und jederzeit auf donau3fm.de.
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5: 15 Grad messen wir aktuell in Ulm in der Innenstadt und heute wird es auch nicht mehr als 16 bis maximal 18 geben. Die Temperaturen werden auch noch ein bisschen runtergehen. Morgen zum Beispiel relativ viel Regen mit im Spiel bei 14 Grad. Und dann gehen wir auch in den Nächten vorerst wieder leicht ins Einstellige.
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5: 15.03 Uhr, wir schauen auf die Straßenbehinderungen, hätten wir aktuell auf der B10 Europastraße und zwar Neu-Ulm Mitte, ein Unfall und Vorsicht dort auch Gefahr durch Personen auf der Fahrbahn. Gute Fahrt allen unterwegs.
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5: Blitzer aktuell Ulm Richtung Dornstadt. An der Ausfahrt Stuttgart bzw. Richtung Stuttgart. Dann haben wir in Mehringen auf der Talstraße einen, wenn ihr von der Uniklinik runterfahrt. Und Ulm-Söflingen auf der Harthauser Straße auf Höhe Sportzentrum.
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5: So, gerade war noch T-Shirt-Wetter und heute heißt es wieder kalt ist geworden, gell? Plötzlich wieder Pulli, Regenjacke und kalte Füße. Im Juni, da kann das Wetter bei uns nochmal richtig umschlagen. Und was es mit dieser Schafskälte, mit dieser sogenannten auf sich hat, das gibt's gleich im Donau 3 FM. Schlaumeier nach London Beat, Mark Forster und Alesso und Katy Perry.

0: Donau 3 FM mit London Beat. I've been thinking about you. Gleich Lilywood and the Brick mit Prayer in C.
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0: Ja, der Juni, der fühlt sich manchmal schon so richtig nach Sommer an und dann kommt plötzlich wie aktuell wieder die Jacke raus. Und genau dafür gibt es auch einen Namen. Schafskälte. Was dahinter steckt und warum ausgerechnet Schafe im Namen vorkommen, das weiß der Donau 3FM Schlaumeier. Und ich weiß aus Erfahrung, dass der ein oder andere jetzt wieder denkt, ist es genau der Schlaumeier?
4: Das ist er!
5: Ja. Die Schafskälte ist ein Wetterphänomen, das bei uns meist Mitte Juni auftritt. Dann wird's plötzlich deutlich kühler, obwohl der Sommer eigentlich schon vor der Tür steht. Manchmal kommen auch Regen, Wind und richtig frische Nächte dazu. Der Grund ist, aus Norden oder Nordwesten strömt kalte Luft nach Mitteleuropa. Die bringt die Temperaturen runter. Das kann sich dann so anfühlen, als hätte jemand kurz den Sommer ausgeschaltet, eben noch kurze Hose, plötzlich wieder Jacke. Wichtig ist aber, die Schafskälte, die kommt nicht jedes Jahr gleich stark. Sie ist kein fester Termin im Kalender. Es ist eher eine Wetterlage, die in dieser Zeit eben häufiger vorkommen kann. Und woher kommt jetzt der Name? Ja, der hat tatsächlich mit echten Schafen zu tun. Früher, da wurden viele Schafe Anfang Juni geschoren. Also genau in der Zeit, in der es danach nochmal kalt werden konnte. Ohne ihre warme Wolle waren die Tiere dann empfindlicher gegen Kälte und Nässe. Besonders für frisch geschorene Schafe auf der Weide konnte das richtig unangenehm oder sogar gefährlich werden. Darum heißt dieses Wetterphänomen Schafskälte. Nicht, weil es nur Schafe merken, sondern weil die Schafe früher besonders darunter gelitten haben. Für uns heißt es, wenn es im Juni plötzlich nochmal kühl wird, ist es überhaupt nichts Ungewöhnliches. Der Sommer ist natürlich nicht vorbei. Der macht einfach nur ein kurzes Päusle.

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0: Ugly Kid Joe, Cats in the Cradle. Jetzt gleich um 3:30.
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3: Es ist 3:30.
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5: Politisch motivierte Straftaten legen weiter zu und Reutlinger Haushalte haben weniger Strom. Ich bin Harry Kist, guten Tag. Die politisch motivierte Kriminalität hat im vergangenen Jahr einen neuen Höchststand erreicht. Die Polizei zählte bundesweit mehr als 85.000 Straftaten mit politischem Hintergrund. Knapp 2% mehr als 2024. Donau 3 FM Reporter David Riemer.
6: Einen leichten Anstieg gibt es insgesamt bei den politisch motivierten Gewalttaten, von denen der größte Teil auf das Konto von Tätern aus dem rechten Spektrum geht. Aber auch links motivierte Kriminalität nimmt stark zu. Innenminister Dobrindt führt das unter anderem auf mehr Gewalt gegen Polizistinnen und Polizisten zurück. Laut BKA-Präsident Münch spitzt sich die gesellschaftliche Stimmung zu, das Fundament der Demokratie wird angegriffen. Wesentliche Treiber sind aus seiner Sicht soziale Medien, über die Hasshetze und Propaganda verbreitet werden.
5: Gute Nachricht aus Reutlingen. Alle Haushalte sind wieder am Netz und werden mit Strom versorgt. Der Brand im Umspannwerk Reutlingen West war in der Nacht zum Montag ausgebrochen. Zeitweise waren Zehntausende Menschen ohne Strom. Auch ein Krankenhaus war betroffen. Der Schaden dürfte bei mehreren Millionen Euro liegen. Die Polizei schließt Brandstiftung nicht aus, betont aber, es werde weiter ergebnisoffen ermittelt. Kurz kommt an. Sophia und Noah sind weiterhin die beliebtesten Babynamen. Das hat die Gesellschaft für deutsche Sprache herausgefunden. Ein anderer Name dagegen ist erst im vergangenen Jahr weit nach oben geklettert.
7: Theo macht einen richtigen Sprung nach vorn, aber auch Emil klettert im Ranking. Doch unterm Strich kleben auf den Kita-Garderoben bei uns wohl doch eher die bekannten Namen. Bei den Mädels sind das neben Sophia, Mia, Lina und Ella. Bei den Jungs, klar, Noah, aber auch Matteo und Leo ist im Kommen. Das hat aber wohl nichts mit dem aktuellen Papst zu tun. Kurze, prägnante Namen, sagen die Forscher. Die sind im Trend. Claudia Wächter, Nachrichtenredaktion.
5: Ab heute müssen sich Autofahrer rund ums Ehinger Tor in Ulm wieder auf Änderungen einstellen. Wegen Arbeiten an Ampeln, Verkehrsinseln und Markierungen gibt es zeitweise Einschränkungen an der Neuen Straße und der Schillerstraße. Ab Donnerstag gilt dann bis Ende Juli eine neue Verkehrsführung. Die Stadt bittet um entsprechende Vorsicht. Mehr Nachrichten wieder in einer halben Stunde und jederzeit auf donau3fm.de.
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8: Derzeit 15 Grad aktuell in der Ulmer Innenstadt und insgesamt in Schwaben haben wir auch so im Schnitt 14 bis 15 zurzeit. Mehr als 16 bis 17 werden es heute nicht mehr. In der kommenden Nacht dann 11 Grad, morgen relativ viel Regen mit im Spiel, vor allem in der zweiten Tageshälfte bei nur noch 14 Grad.
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8: Kurz nach 3:30 ist es, wir schauen auf die Straßenbehinderungen. Aktuell immer noch in Neu-Ulm auf der B10 Europastraße. Und zwar Neu-Ulm-Mitte haben wir einen Unfall und immer noch Gefahr durch Personen auf der Fahrbahn.
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8: B10 Ulm Richtung Dornstadt an der Abfahrt Stuttgart wird geblitzt. Dann in Mehringen auf der Talstraße, wenn ihr von der Uniklinik runterkommt.
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8: So, Vuvuzelas, Klimaanlage und Achterbahnplätze. Die Fußball-WM startet am Donnerstag und diesmal wird nicht nur auf dem Rasen Geschichte geschrieben. Welche Stadien warten denn auf die deutsche Nationalmannschaft und welche Arena ist so laut, dass sie fast mit einem startenden Düsenjet mithalten kann? Wir stellen euch gleich mal die kuriosesten und beeindruckendsten WM-Stadien vor. Machen wir gleich nach Calgo, nach Bon Jovi und nach Cat's Eye.

Donut 3FM heute am Dienstag. Kygo und die Imagine Dragons waren das eben. Alex Warren wartet und da freue ich mich besonders drauf, weil ich dieses Klavierspiel, das er da eingebaut hat, richtig groß finde. Ich finde normalerweise so eher der klassische, so Dvorak oder Offenbach. Und

0: so weiter. Aber dieses Klavierspiel bei Alex Warren, das hat es mir auch angetan. Noch zweimal schlafen, dann ist wieder Fußball-Weltmeisterschaft. Na, Donnerstag startet die größte WM der Geschichte. Zum ersten Mal in drei Ländern, na, Kanada, Mexiko und in den USA. Gespielt wird in insgesamt 16 Stadien, so vielen wie seit 2002 nicht mehr. Und die kuriosesten und beeindruckendsten WM-Arenen, die stellt uns jetzt Donau3FM-Reporterin Pia Wegner vor.
1: Ja, hallo, servus.
0: Ja, servus. Pia, wo ist das deutsche Nationalteam, das seine Vorrundenspiele hat? Das steht ja eigentlich schon fest, wo gespielt wird. Steigt das deutsche Auftaktspiel gegen Curaçao in Houston, dann geht's nach Toronto und Gruppenspiel Nummer 3 findet in New York statt. Was erwarten uns da für Stadien?
1: Also los geht's für Deutschland in Houston, in einem der modernsten Stadien der USA, mit schließbarem Dach und, ganz wichtig, mit Klimaanlage. In Toronto spielt die DFB 11 im ersten reinen Fußballstadion Kanadas und weil da die Kapazität nicht ausgereicht hat, wurden riesige temporäre Zusatztribünen aus Stahl angebaut. Die Fans bezeichnen diese wegen ihrer steilen Bauweise auch als Achterbahnplätze. Das dritte Gruppenspiel findet dann im Stadion von East Rutherford statt, also dort, wo in New York auch das große WM-Finale steigt.
0: 11 dieser 16 Austragungsorte sind ja in den USA und da übertrifft ein Stadion das nächste, zum Beispiel beim Thema Lautstärke.
1: Ja, in den meisten amerikanischen Stadien sind eigentlich die Profi-Football-Clubs der NFL daheim und das Stadion der Kansas City Chiefs hält den Guinness-Weltrekord als lauteste Freiluftsportstätte der Welt. Bei einem Spiel wurden dort mehr als 142 Dezibel gemessen, das entspricht in etwa einem startenden Düsenjet. Auch Seattle ist berüchtigt, dort reflektiert nämlich ein speziell gebautes Dach den Lärm zurück aufs Spielfeld. Der Jubel, der war dort schon so laut, dass häufiger Erdbebenmessgeräte in der Region ausgeschlagen haben.
0: Junge Freunde, freuen sich die Ohren, gell? Also ist ja verrückt. Was können die anderen Stadien so? Was haben die für Specials?
1: Also das größte Stadion der WM, das steht in Dallas und zwar mit rund 94.000 Plätzen. Am teuersten war der Gebäudekoloss in Los Angeles. Mit rund 7 Milliarden Dollar ist das Zuhause der Rams und Chargers das teuerste Stadion der Welt. Und als am nachhaltigsten gilt die Arena in Atlanta. Und in Philadelphia gab es zeitweise sogar ein kleines Gefängnis mit eigenem Gerichtssaal im Stadion.
0: Jawohl, danke dir, Pia. Na, da liefern die Stadien ja mindestens genauso viel Gesprächsstoff wie die Spiele selbst. Sind wir mal gespannt. Also von der Lautstärke her, da kann sogar sein, dass man den Fernseher ein bisschen leiser drehen muss, gell?

0: Donau und The Power of Goodbye bei Donau 3 FM. Kurz auf die Straßen aus gegebenem Anlass. 15.57 Uhr haben wir es Unfall mit einem beteiligten Linienbus und zwar vor der Martin-Luther-Kirche in Neu-Ulm. Da kommt man nur schwierig durch, deswegen diesen Bereich um die Martin-Luther-Kirche meiden. Gute Fahrt dort, wo es geht. Es ist kurz vor vier.
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11: Es ist 16 Uhr.
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13: Haushalte in Reutlingen haben wieder Strom. Und versenktes Auto in der Donau war zuvor gestohlen worden. Ich bin Harry Kist. Guten Tag. Unter enormem Druck will die Bundesregierung ein neues Reformpaket schnüren. Morgen treffen sich dazu Gewerkschafter und Arbeitgebervertreter im Kanzleramt. Die Spitzenverbände der deutschen Wirtschaft signalisieren schon mal Kompromissbereitschaft. Donau 3 FM-Reporterin Claudia Wächter.
14: Wir tragen unseren Anteil dazu bei, wenn es darum geht, mehr Jobs und Wachstum zu schaffen, sagen die Wirtschaftsverbände und fordern einen klaren Reformfahrplan. Zur Debatte stehen der 8-Stunden-Tag, Einsparungen im Gesundheits- und Pflegesystem und das Sprengstoffthema Rente. Es geht also im Prinzip ums Geld und der SPD-Arbeitnehmerflügel, der macht schon mal klar, Sozialkürzungen sind mit uns nicht drin.
13: Gute Nachricht aus Reutlingen. Alle Haushalte werden wieder mit Strom versorgt. Nach dem Brand in dem Umspannwerk waren zeitweise zehntausende Menschen ohne Strom. Auch ein Krankenhaus war betroffen. Der Schaden dürfte bei mehreren Millionen Euro liegen. Das LKA schließt Brandstiftung nicht aus, betont aber, es werde weiter ergebnisoffen ermittelt. Die politisch motivierte Kriminalität

0: im vergangenen Jahr einen neuen Höchststand erreicht. Die Polizei zählte bundesweit mehr als 85.000 Straftaten mit politischem Hintergrund. Donau3FM-Reporter David Riemer.
1: Einen leichten Anstieg gibt es insgesamt bei den politisch motivierten Gewalttaten, von denen der größte Teil auf das Konto von Tätern aus dem rechten Spektrum geht. Aber auch linksmotivierte Kriminalität nimmt stark zu. Innenminister Dobrindt führt das unter anderem auf mehr Gewalt gegen Polizistinnen und Polizisten zurück. Laut BKA-Präsident Münch spitzt sich die gesellschaftliche Stimmung zu, das Fundament der Demokratie wird angegriffen. Wesentliche Treiber sind aus seiner Sicht soziale Medien, über die Hasshetze und Propaganda verbreitet werden.
0: Es kommt Licht ins Dunkel um das aus der Donau geborgene Autowrack bei Echingen. Laut einer Zeugin sei der Opel Manta ihrem damaligen Ehemann im Jahr 1972 gestohlen worden. Laut Neu-Ulmer Polizei könnten die Ermittlungen jetzt in die USA führen. Dort war der Mann in den 70er Jahren hingezogen. Ein Angler hatte Ende Mai das Auto in der Donau entdeckt. Alle Infos dazu auf donau3fm.de und mehr Nachrichten wieder in einer halben Stunde.
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4: Derzeit 15 Grad im Schnitt in Schwaben und es sind immer noch Schauer unterwegs. Die sollten sich so nach und nach erledigen erstmal, bevor sie dann morgen geballter wiederkommen. Morgen haben wir nämlich nur bis zu 14 Grad und teilweise relativ viel Regen.
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4: 16.03 Uhr A8 Richtung München zwischen der Auffahrt B10 Ulm West und Ulm Ost. Gefahr durch eine ungesicherte Unfallstelle auf dem Beschleunigungsstreifen. B10 Europastraße Neu-Ulm, da haben wir einen Unfall. Gefahr durch Personen auf der Fahrbahn auf Höhe Neu-Ulm Mitte. Und auch um die Martin-Luther-Kirche in Neu-Ulm gibt es Behinderungen wegen eines Unfalls mit einem beteiligten Linienbus.
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4: B10 Richtung Geislingen auf Höhe der Autobahn, Auffahrten bei Dornstadt und Ortseingang Wittingen, wenn ihr von Amstetten herkommt.
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4: Servus zusammen, schönen Nachmittag. So, bald heißt's wieder Sommersonne, Beachfeeling in Blaustein. 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
4: Ja, was euch beim großen Opening am Samstag erwartet und warum sich's lohnt, mal vorbeizuschauen, darüber sprechen wir gleich. Jetzt geht's erstmal Musik für euren Nachmittag mit Camouflage, mit Coldplay und mit der neuen von Robbie Williams.

0: Camouflage und The Great Commandment. Bei Donau 3FM, Sodele. 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Denn es geht wieder los. 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
2: Es ist kurz vor 5:30.
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1: Es ist 4:30.
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12: Haushalte in Reutlingen haben wieder Strom. Und versenktes Auto in der Donau war zuvor gestohlen worden. Ich bin Harry Kist. Guten Tag. Unter enormem Druck will die Bundesregierung ein neues Reformpaket schnüren. Morgen treffen sich dazu Gewerkschafter und Arbeitgebervertreter im Kanzleramt. Die Spitzenverbände der deutschen Wirtschaft signalisieren schon mal Kompromissbereitschaft. Donau 3 FM-Reporterin Claudia Wächter.
13: Wir tragen unseren Anteil dazu bei, wenn es darum geht, mehr Jobs und Wachstum zu schaffen, sagen die Wirtschaftsverbände und fordern einen klaren Reformfahrplan. Zur Debatte stehen der 8-Stunden-Tag, Einsparungen im Gesundheits- und Pflegesystem und das Sprengstoffthema Rente. Es geht also im Prinzip ums Geld und der SPD-Arbeitnehmerflügel, der macht schon mal klar, Sozialkürzungen sind mit uns nicht drin.
12: Gute Nachricht aus Reutlingen. Alle Haushalte werden wieder mit Strom versorgt. Nach dem Brand in dem Umspannwerk waren zeitweise Zehntausende Menschen ohne Strom. Auch ein Krankenhaus war betroffen. Der Schaden dürfte bei mehreren Millionen Euro liegen. Das LKA schließt Brandstiftung nicht aus, betont aber, es werde weiter ergebnisoffen ermittelt. Die politisch motivierte Kriminalität hat im vergangenen Jahr einen neuen Höchststand erreicht. Die Polizei zählte bundesweit mehr als

0: 85.000 Straftaten mit politischem Hintergrund. Donau3FM-Reporter David Riemer.
1: Einen leichten Anstieg gibt es insgesamt bei den politisch motivierten Gewalttaten, von denen der größte Teil auf das Konto von Tätern aus dem rechten Spektrum geht. Aber auch links motivierte Kriminalität nimmt stark zu. Innenminister Dobrindt führt das unter anderem auf mehr Gewalt gegen Polizistinnen und Polizisten zurück. Laut BKA-Präsident Münch spitzt sich die gesellschaftliche Stimmung zu, das Fundament der Demokratie wird angegriffen. Wesentliche Treiber sind aus seiner Sicht soziale Medien, über die Hasshetze und Propaganda verbreitet werden.
0: Es kommt Licht ins Dunkel um das aus der Donau geborgene Autowrack bei Echingen. Laut einer Zeugin sei der Opel Manta ihrem damaligen Ehemann im Jahr 1972 gestohlen worden. Laut Neu-Ulmer Polizei könnten die Ermittlungen jetzt in die USA führen. Dort war der Mann in den 70er Jahren hingezogen. Ein Angler hatte Ende Mai das Auto in der Donau entdeckt. Alle Infos dazu auf donau3fm.de und mehr Nachrichten wieder in einer halben Stunde.
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3: Die Temperaturen bei 16 Grad liegen wir jetzt. In der Nacht geht's runter dann so auf 11 Grad. Morgen nur noch bis zu 14 Grad und vereinzelt Schauer. Es kann aber auch Regionen geben, in denen es mal ein bisschen länger anhaltend regnet.
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3: 16.33 Uhr, unser Blick auf die Straßen. Momentan Behinderungen auf der A8 Richtung München zwischen der Auffahrt B10 Ulm-West und Ulm-Ost. Eine ungesicherte Unfallstelle auf den Beschleunigungsstreifen und B10 Europastraße in Neu-Ulm auf Höhe Neu-Ulm-Mitte. Immer noch Behinderungen wegen eines Unfalls. Und gerade eben kommt die Staulänge rein von der A8. Da haben wir zwischen Ulm-West und Oberelchingen an der Unfallstelle 50 Minuten Zeitverlust, 5 Kilometer Stau.
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3: Blitzer Ulm-Söflingen auf der Harthauser Straße beim Sportzentrum. A96 Lindau Richtung München vor dem Kohlbergtunnel und Asch bei Berghühlen in der Ortsdorffahrt. Dort ist 30 erlaubt.
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3: Der beste Freund des Menschen. Der Hund, für viele ist er...
6: Meine Tochter ist mein bester Freund, bedeutet mir auch immer ziemlich viel Familie. Für mich ist es Familie, zu 100%. So.
3: Und jetzt kommt's. Na, wir holen euch ins Radio und eure Vierbeiner, ja, die holen wir gleich mit, denn die können der Star sein. 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

0: Da Funk und Get Lucky bei Donau 3 FM. Heute am Dienstagnachmittag. Jetzt kommen wir zu einer Geschichte. Ich bin ja eher so der Katzenfan, sage ich mal. Aber Hunde, da gibt's ja auch ganz nette Exemplare.
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0: Hunde sind ja mehr als nur Haustiere, die wohnen bei uns, die machen uns glücklich, begleiten uns durch verschiedene Lebensphasen und drum wollen wir von euch wissen, was war denn euer schönstes Erlebnis mit eurem Vierbeiner?
2: Jeden Morgen mit ihr aufzuwachen, hier ist das Schönste, weil vor 7 Wochen ist unser anderer Hund verstorben und sie ist jetzt quasi die Nachfolgerin und sie macht den Schmerz leichter.
3: Wenn die miteinander spielen, wenn die aufwachen, wenn die schmusen, jeden Tag einfach, gibt es schöne Erlebnisse mit denen.
4: Er war mal in einer ziemlich harten Zeit auch für mich da und ich glaube, sowas verbindet Menschen auch immer. Krass mit Tieren.
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0: One Republic und I Ain't Worried bei Donau 3 FM. Heute ist Dienstag und zufälligerweise auch noch kurz vor 5.
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9: Es ist 17 Uhr.
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11: Deutschland exportiert wieder mehr Strom und Betrunkener randaliert interne. Ich bin Harry Kist. Guten Tag. Deutschland liefert wieder mehr Strom ins Ausland, als es importiert. Erstmals seit 3 Jahren gibt es einen Überschuss. Im ersten Quartal sanken die Stromimporte um 15,5%, während die Exporte ins Ausland um gut 20% stiegen. Donau 3 FM-Reporterin Katrin Müller.
12: Vor allem die Produktion aus erneuerbaren Energien wie Wind und Solar hat stark zugelegt. Die machen inzwischen rund die Hälfte am Strommix Made in Germany aus. Stark zugelegt hat vor allem Windkraft. Die Stromerzeugung aus konventionellen Energiequellen wie Kohle, Gas und Kernkraft nimmt dagegen ab. Zu den wichtigsten Importeuren des hier erzeugten Stroms gehören Österreich, aber auch Dänemark und Norwegen. Der Stromaustausch im europäischen Verbundsystem ist wichtig, um Engpässe und Überproduktion auszugleichen. Und er macht Europa unabhängiger von Preisschwankungen auf dem Weltmarkt.
11: In der Therme Bad Buchau ist ein nackter Mann ausgerastet. Der 43-jährige Betrunkene hatte Gäste belästigt und sich auch mit der Polizei angelegt. Er leistete erheblichen Widerstand und beleidigte die Beamten mit Worten und Gesten. Der Mann konnte schließlich überwältigt werden. Ihn erwarten nun mehrere Anzeigen, unter anderem wegen Widerstands gegen Polizeibeamte. Die Bundesregierung will ein neues Reformpaket schnüren. Morgen treffen sich dazu Gewerkschafter und Arbeitgebervertreter im Kanzleramt. Die Spitzenverbände der deutschen Wirtschaft signalisieren schon mal Kompromissbereitschaft. Donau 3 FM-Reporterin Claudia Wächter.
13: Wir tragen unseren Anteil dazu bei, wenn es darum geht, mehr Jobs und Wachstum zu schaffen, sagen die Wirtschaftsverbände und fordern einen klaren Reformfahrplan. Zur Debatte stehen der 8-Stunden-Tag, Einsparungen im Gesundheits- und Pflegesystem und das Sprengstoffthema Rente. Es geht also im Prinzip ums Geld und der SPD-Arbeitnehmerflügel, der macht schon mal klar, Sozialkürzungen sind mit uns nicht drin.
11: Neuer Anlauf im Ulmer Bootshaus. Zwei bekannte Ulmer Gastronomen wollen dort ab Donnerstag ein Pop-up-Konzept mit wechselnden Speisen anbieten. Da die Küche noch nicht einsatzfähig ist, wird am Ufer ein Foodtruck aufgestellt. Gäste können sich dort mit Getränken und

0: Essen versorgen. Zudem wird das Sportstudio One Stronger ein Fitnessangebot machen. Bislang stand das Bootshaus unter keinem guten Stern. Die meisten Gastronomen konnten sich nur kurze Zeit halten. Mehr Nachrichten wieder in einer halben Stunde und jederzeit auf donau3fm.de.
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3: 16 Grad messen wir aktuell und in der kommenden Nacht geht's runter erstmal auf 11 Grad und das war's dann vorläufig in den Nächten mit zweistelligen Werten. Die nächsten zwei Nächte werden wir wieder leicht ins Einstellige gehen. Morgen tagsüber bis zu 14 Grad nur noch und vereinzelt gibt's Schauer.
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3: 17.03 Uhr A8 Richtung München zwischen der Auffahrt B10 Ulm West und Ulm Ost. Immer noch eine ungesicherte Unfallstelle auf dem Beschleunigungsstreifen und anscheinend hat sich da nochmal ein Unfall ereignet. Vorher ist die Feuerwehr durchgefahren, hat uns ein Hörer berichtet. Jetzt haben wir auf der A8 Stuttgart Richtung München über 6 Kilometer Stau. Zeitverlust wird zwischen Märklingen und Oberelchingen mit derzeit einer Stunde angegeben.
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3: Blitzer A96 Linda Richtung München vor dem Kohlbergtunnel in Asch bei Berghühlen in der Ortsdurchfahrt. Ortseingang Wittingen wird geblitzt, wenn ihr aus Richtung Amstetten herkommt. Und Ulm-Söflingen-Harthauser Straße beim Sportzentrum.
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3: Es wird fleißig weiter ermittelt in Reutlingen. Brandstiftung oder doch technischer Defekt, was auch immer die Ursache für den Brand in dem Umspannwerk war. Viele Haushalte waren letzte Nacht ohne Strom und der fließt jetzt wieder. Die aktuellen Infos gibt's gleich bei mir nach Inner Circle, Dermot Kennedy und Lori.
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0: Fitness Circle und Bad Boys bei Donau 3 FM. Es ist 17.14 Uhr.
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2: Nach dem Brand im Reutlinger Umspannwerk sind noch viele Fragen offen. Donau 3 FM Nachrichtenchef Harry Kist, starten wir aber erstmal mit den guten Nachrichten. Es gibt wieder Strom.
3: Ja genau, Michel. Nach dem Feuer in dem Umspannwerk in Reutlingen werden alle Haushalte wieder mit Strom versorgt. Bis auf wenige Ausnahmen, zum Beispiel im Gewerbegebiet, sind alle Haushalte wieder am Netz.
2: Klingt gut, ne? Vieles deutet ja auf einen Brandanschlag hin.
3: Ja, dafür spricht ein am Tatort sichergestellter Brandbeschleuniger. Bei der Suche nach den Tätern und dem möglichen Motiv tun sich die Ermittler dagegen schwer. Wie ein Sprecher des Landeskriminalamts in Stuttgart sagte, gebe es keine Hinweise auf einen politischen Hintergrund. Es gebe auch kein Bekennerschreiben. Jetzt werden alle sichergestellten Beweismittel analysiert.
2: Noch ganz kurz, weiß man denn schon, wie hoch der entstandene Sachschaden ist?
3: Nein, nicht genau. Experten gehen aber von mehreren Millionen Euro aus. Schließlich waren von dem Stromausfall rund 40.000 Menschen betroffen.
2: Dankeschön, Harry, für die Infos. Wir halten euch über die Ermittlungen weiterhin auf dem Laufenden. Immerhin haben die Menschen dort wieder Strom. Das ist zumindest mal die gute Nachricht.
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15: Es ist 5:30.
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17: Deutschland exportiert wieder mehr Strom und Betrunkener randaliert interne. Ich bin Harry Kist. Guten Tag. Deutschland liefert wieder mehr Strom ins Ausland, als es importiert. Erstmals seit 3 Jahren gibt es einen Überschuss. Im ersten Quartal sanken die Stromimporte um 15,5%, während die Exporte ins Ausland um gut 20% stiegen. Donau 3 FM-Reporterin Katrin Müller.
18: Vor allem die Produktion aus erneuerbaren Energien wie Wind und Solar hat stark zugelegt. Die machen inzwischen rund die Hälfte am Strommix Made in Germany aus. Stark zugelegt hat vor allem Windkraft. Die Stromerzeugung aus konventionellen Energiequellen wie Kohle, Gas und Kernkraft nimmt dagegen ab. Zu den wichtigsten Importeuren des hier erzeugten Stroms gehören Österreich, aber auch Dänemark und Norwegen. Der Stromaustausch im europäischen Verbundsystem ist wichtig, um Engpässe und Überproduktion auszugleichen. Und er macht Europa unabhängiger von Preisschwankungen auf dem Weltmarkt.
17: In der Therme Bad Buchau ist ein nackter Mann ausgerastet. Der 43-jährige Betrunkene hatte Gäste belästigt und sich auch mit der Polizei angelegt. Er leistete erheblichen Widerstand und beleidigte die Beamten mit Worten und Gesten. Der Mann konnte schließlich überwältigt werden. Ihn erwarten nun mehrere Anzeigen, unter anderem wegen Widerstands gegen Polizeibeamte. Die Bundesregierung will ein neues Reformpaket schnüren. Morgen treffen sich dazu Gewerkschafter und Arbeitgebervertreter im Kanzleramt. Die Spitzenverbände der deutschen Wirtschaft signalisieren schon mal Kompromissbereitschaft.

0: 3FM-Reporterin Claudia Wächter.
1: Wir tragen unseren Anteil dazu bei, wenn es darum geht, mehr Jobs und Wachstum zu schaffen, sagen die Wirtschaftsverbände und fordern einen klaren Reformfahrplan. Zur Debatte stehen der 8-Stunden-Tag, Einsparungen im Gesundheits- und Pflegesystem und das Sprengstoffthema Rente. Es geht also im Prinzip ums Geld. Und der SPD-Arbeitnehmerflügel, der macht schon mal klar, Sozialkürzungen sind mit uns nicht drin.
0: Neuer Anlauf im Ulmer Bootshaus. Zwei bekannte Ulmer Gastronomen wollen dort ab Donnerstag ein Pop-up-Konzept mit wechselnden Speisen anbieten. Da die Küche noch nicht einsatzfähig ist, wird am Ufer ein Foodtruck aufgestellt. Gäste können sich dort mit Getränken und Essen versorgen. Zudem wird das Sportstudio One Stronger ein Fitnessangebot machen. Bislang stand das Bootshaus unter keinem guten Stern. Die meisten Gastronomen konnten sich nur kurze Zeit halten. Mehr Nachrichten wieder in einer halben Stunde und jederzeit auf donau3fm.de.
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3: 16 Grad aktuell, in der kommenden Nacht geht's runter auf bis zu 11 Grad. Morgen vereinzelt Schauer und nur noch 14 Grad. So schaut's aus.
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3: 17 Uhr gleich 34 Minuten. A8 München Richtung Stuttgart zwischen Hohenstadt und Mühlhausen liegen gebliebenes Fahrzeug. Und Richtung München haben wir den Unfall zwischen Ulm West und Ulm Ost. Und das reicht auch zurück auf die B10. Derzeit über 6 Kilometer Stau. Über eine Stunde Zeitverlust, dadurch auch auf der B10 in Ulm größere Probleme. Und da haben wir auch gerade eine Hörermeldung reinbekommen. Da steht man derzeit etwas länger zum Babler-Beurer Ring. Wer denn umfahren kann, sollte es tun, denn da wird teilweise von über einer Dreiviertelstunde im Tunnel erzählt. Das heißt also B10, Berliner Ring und so weiter umfahren, dadurch, dass auf der B10 an der Auffahrt zur A8 Ulm-West, Ulm-Ost dieser Unfall ist, geht da momentan gar nichts. Und wie gesagt, über eine Stunde Zeitverlust, keine Seltenheit, deswegen diesen Bereich weiträumig umfahren. Dann haben wir noch die A8 Stuttgart Richtung München, ja, zwischen Märklingen und Oberelchingen über 6 Kilometer Stau. B28 Hittistetten Richtung Neu-Ulm, zwischen Neu-Ulm und Neu-Ulm-Mitte, dichter Verkehr. Auch da kommt es zu Behinderungen und ein schwerer Unfall auf der B311. Und zwar in Ehingen an der Kreuzung Höhe Linzmeier. Schwerer Unfall, diesen Bereich ebenfalls weiträumig umfahren.
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3: Blitzer A96 Lindau Richtung München und zwar vor dem Kohlbergtunnel und in Aschbeiberghülen in der Ortsdurchfahrt. Dort ist 30 erlaubt, so wie in Kleinkötz haben wir noch einen reinbekommen. In der Bahnhofstraße auf Höhe der Kirche 50 erlaubt, beidseitig wird geblitzt.
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3: Servus zusammen, einen schönen Nachmittag mit Donau 3 FM heute am Dienstag. So, wir kennen das alles, ne? Diese Probleme mit Arztpraxen und so weiter und so fort. Und da hätten wir jetzt wieder einen Bericht gleich für euch. Stellt euch vor, ihr geht morgen zum Beispiel zum Hausarzt, ne? In die Hausarztpraxen und wollt ihr auf jeden Fall was an euch ändern lassen oder so. Im Wartezimmer ist jeder zweite Stuhl gesperrt, zwar aus Protest das Ganze. Am Mittwoch protestieren die Hausarztpraxen in Baden-Württemberg. Die Blausteiner Hausärztin Dr. Silvia Wagner sagt:
7: Der normale Alltag ist ein bisschen eingeschränkt, damit wir ein bisschen aufmerksam machen können auf diese Missstände und auch ein bisschen Verständnis vielleicht bekommen.
3: Ja, wie das ausschaut und was da geboten ist, worum es überhaupt den Ärzten mit diesem Protest geht, das erfahrt ihr gleich bei mir.
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0: der große Durchbruch damals für die Pet Shop Boys, Westin Girls bei Donau 3 FM und gleich hier für euch Elton John und Dua Lipa. Stell dir vor, ihr geht zum Arzt, ne? Morgen, 10.06. zum Hausarzt und im Wartezimmer ist jeder zweite Stuhl gesperrt. Nicht wegen Corona oder so oder aus Platzmangel, sondern aus Protest. Grund dafür sind die Sparpläne der Bundesregierung und die haben es in sich, sagt die Blausteiner Hausärztin Dr. Silvia Wagner.
1: Gestrichen werden leistungs- und ambulante Operationen. Die werden von uns Hausärzten nicht allzu oft durchgeführt. Aber es fallen vor allem Früherkennungsvorsorgeuntersuchungen rein, es fallen Impfungen rein, es fällt die Psychotherapie rein, die gedeckelt wird. Die Terminvermittlungen über die Terminservicestellen und so sollen nicht mehr vergütet werden. Hausarztvermittlungsfälle sollen nicht mehr vergütet werden.
0: Diese Kürzungen sollen über 16 Milliarden Euro Entlastung bei den Krankenkassen sorgen und gleichzeitig bedeuten sie aber eine geringere Versorgungszeit für die Hausärzte und weitere Einschränkungen für die Patienten.
1: Ich glaube, wir brauchen ein bisschen mehr Druck nach außen, um das deutlich zu machen. Es nützt nichts, wenn jemand, der schwer krank ist und bei uns im Wartezimmer sitzt und einen Sitzplatz braucht, da einen Zettel auf seinem Stuhl vorfindet. Da wird es zur Kenntnis nehmen. Aber ich glaube nicht, dass das einen großen Weg nach draußen findet. Dafür braucht es, glaube ich, heutzutage deutlichere Worte und Zeichen.
0: Viele Hausärzte gehen in den nächsten Jahren in Rente. Das hat weitere gravierende Folgen.
1: Wir haben nicht mal eine 1:1 Nachbesetzung. Ja? Und die, die kommen, die möchten sich nicht niederlassen. Und jetzt, wenn es wirtschaftlich auch noch so schwierig wird, weil die Leistungen nicht mehr bezahlt werden, möchte sich erst recht niemand mehr niederlassen. Also das Einzige ist, dass es noch kommerziell geführte MVZs gibt, die Sitze aufkaufen.

0: Aber die nehmen nicht an der Versorgung teil. Das sind dann Zentren, die bestimmte Sachen machen, Kinderwunschzentren oder so.
1: Von der Situation auf dem Land einmal abgesehen, auch die wird immer problematischer und auch deshalb wollen die Hausärzte in Baden-Württemberg morgen dagegen ein Zeichen setzen.
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4: Es ist kurz vor 6.
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1: Es ist 18 Uhr.
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9: Christian Ortag verlässt die Ulmer Spatzen und Handlungsbedarf beim milliardenschweren Sondervermögen. Ich bin Harry Kist. Guten Abend. Beim SV Ulm 1846 Fußball endet eine Ära. Torhüter Christian Ortag verlässt nach 8 Jahren die Spatzen. Der 31-jährige Keeper trug 197 Mal das SSV-Trikot, stieg von der Regionalliga bis in die zweite Bundesliga auf und blieb in 77 Partien ohne Gegentreffer. Über die Jahre hinweg entwickelte sich Ortag zu einer Führungsfigur und wurde Vizekapitän. Zu welchem Club der 31-Jährige wechselt, ist nicht bekannt. Stimmen zum Wechsel auf donau3fm.de. Beim 500 Milliarden Euro schweren Sondervermögen für die Infrastruktur gibt es aus Expertensicht Handlungsbedarf. Ein Beirat für das Programm legte heute in Berlin seinen ersten Bericht vor.
10: Immer wieder hört man, dass die hunderten Milliarden, die für die Infrastruktur bereitstehen, nur langsam abfließen. Auch der Beirat, der das 500 Milliarden Programm begleitet, sieht da Luft nach oben. Finanzminister Klingbeil bat einerseits um Geduld. Das Programm laufe ja erst seit rund einem Jahr, sei aber für 12 Jahre ausgelegt. Höheres Tempo sei aber möglich und nötig, so Klingbeil. Helfen soll unter anderem auch ein Bonus- und Malus-System. Die Idee, wer Investitionen schneller umsetzt, könnte mehr Mittel bekommen, wer bummelt, weniger. Aus Berlin, Ronny Tochau.
9: Kurz kommt an. Sophia und Noah sind weiterhin die beliebtesten Babynamen. Das hat die Gesellschaft für deutsche Sprache herausgefunden. Ein weiterer Name ist dagegen erst im vergangenen Jahr nach ganz oben geklettert.
11: Theo macht einen richtigen Sprung nach vorn, aber auch Emil klettert im Ranking. Doch unterm Strich kleben auf den Kita-Garderoben bei uns wohl doch eher die bekannten Namen. Bei den Mädels sind das neben Sophia, Mia, Lina und Ella. Bei den Jungs, klar, Noah, aber auch Matteo und Leo ist im Kommen. Das hat aber wohl nichts mit dem aktuellen Papst zu tun. Kurze, prägnante Namen, sagen die Forscher. Die sind im Trend. Claudia Wächter, Nachrichtenredaktion.
9: Es kommt Licht ins Dunkel um das aus der Donau geborgene Autowrack bei Elchingen. Laut einer Zeugin sei der Opel Manta ihrem damaligen Ehemann im Jahr 1972 gestohlen worden. Laut Neu-Ulmer Polizei könnten die Ermittlungen jetzt in die USA führen, denn dort war der Mann später hingezogen. Ein Angler hatte Ende Mai den Manta in der Donau entdeckt, der daraufhin geborgen wurde. Mehr Nachrichten wieder in einer halben Stunde und jederzeit auf donau3fm.de.
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12: Die Temperaturen, da schauen wir nochmal auf die Nacht.

0: Ne? Und da kriegen wir gerade noch 11 Grad zusammen. Ab morgen werden wir erstmal so 2 Nächte mit einstelligen Temperaturen bekommen. Morgen tagsüber auch nicht gerade warm mit bis zu 14 Grad. Meist bewölkt und vereinzelt auch Schauer.
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0: 18.03 Uhr, wir schauen auf die Straßen. A7 Füssen Richtung Ulm zwischen Föhringen und Dreieck-Hittichstetten. Gefahr durch einen Hammer auf der Fahrbahn. Vorsicht in diesem Bereich. Dann haben wir die A8 Richtung München zwischen der Auffahrt B10 Ulm West und Ulm Ost. Läuft immer noch die Unfallaufnahme. Stau weit über 7 Kilometer, Zeitverlust weit über eine Stunde. Davon betroffen auch viele weitere Straßen. Zum Beispiel die B10, wenn ihr von Neu-Ulm Richtung Ulm reinfahren wollt, im Tunnel, Wartezeiten von 45 Minuten, keine Seltenheit. Dann auch Stau auf der Donauuferstraße Richtung Talfingen. Auch das ist von diesem Unfall nach oben betroffen. Rückstau also überall, wo es geht. Und auch am Ehinger Tor oben durch diese B10-Geschichte. Stauungen, diesen Bereich auch weiträumig umfahren. Mehr kann ich momentan leider nicht empfehlen, weil sich es wirklich in allen Ecken und Enden durch diesen anscheinend wohl größeren Unfall auf der A8 staut. Wir wünschen gute Fahrt und wie gesagt, umfahrt die genannten Bereiche, dann kommt ihr vielleicht ein bisschen früher an.
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0: Blitzer A96 Lindau Richtung München am Kohlbergtunnel. Am Ortseingang Wittingen, wenn ihr von Amstetten herkommt. Und in Kleinkötz auf Höhe der Kirche.
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0: Servus zusammen, einen schönen Abend heute am Dienstag. Liebe Grundschulen, Pfingstferien sind vorbei. Es gibt eine ganz wichtige Aufgabe für euch. Wir bringen euch das beeindruckendste Werk der Klassik in euer Klassenzimmer und zwar den Karneval der Tiere. Dafür müsst ihr ein bisschen was tun, aber eurer Kreativität sind dabei keine Grenzen gesetzt. Ja, und wie die Grundschule aus Wohlenstetten das gemacht hat zum Beispiel, das erfahrt ihr gleich bei mir. Vorher gibt's Musik für euren hoffentlich schon Feierabend mit France Gall und mit The Weeknd und mit ihm, mit Michael Patrick Kelly und seiner neuen Traces.

0: Roskal aus Frankreich. Ella, Ella, gleich haben wir hier Klock, Klock für euch und Ellie Goulding ebenfalls noch an eurem Dienstagabend.
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0: Da schenken wir euch Klassik zum Anfassen und das direkt in eurer Grundschule. Die neue Philharmonie spielt für euch den Karneval der Tiere live in eurem Klassenzimmer. Und dafür suchen wir eure kreativsten Audiobeiträge. Macht's ganz einfach wie die Grundschule aus Wullenstetten. Die Kinder der 3b, der 3c und der 4b haben sich mit großer Begeisterung mit Mozart beschäftigt. Und daraus ist dieses Lied entstanden.

0: sind begeistert, ne? Und ja, jetzt seid ihr dran. Egal, ob ihr singt, erklärt oder auch rappt, schickt uns eure kreativsten Audiobeiträge auf donau3fm.de. Und mit ein bisschen Glück gibt's für euch echte Klassik zum Anfassen in eurer Grundschule.
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3: Kurz vor 6:30.
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3: Es ist 6:30.
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5: Christian Ortank verlässt die Ulmer Spatzen und Handlungsbedarf beim milliardenschweren Sondervermögen. Ich bin Harry Kist. Guten Abend. Beim SV Ulm 1846 Fußball endet eine Ära. Torhüter Christian Ortank verlässt nach 8 Jahren die Spatzen. Der 31-jährige Keeper trug 197 Mal das SSV-Trikot, stieg von der Regionalliga bis in die zweite Bundesliga auf und blieb in 77 Partien ohne Gegentreffer. Über die Jahre hinweg entwickelte sich Ortak zu einer Führungsfigur und wurde Vizekapitän. Zu welchem Club der 31-Jährige wechselt, ist nicht bekannt. Stimmen zum Wechsel auf donau3fm.de. Beim 500 Milliarden Euro schweren Sondervermögen für die Infrastruktur gibt es aus Expertensicht Handlungsbedarf. Ein Beirat für das Programm legte heute in Berlin seinen ersten Bericht vor.
6: Immer wieder hört man, dass die hunderten Milliarden, die für die Infrastruktur bereitstehen, nur langsam abfließen. Auch der Beirat, der das 500 Milliarden Programm begleitet, sieht da Luft nach oben. Finanzminister Klingbeil bat einerseits um Geduld. Das Programm laufe ja erst seit rund einem Jahr, sei aber für 12 Jahre ausgelegt. Höheres Tempo sei aber möglich und nötig, so Klingbeil. Helfen soll unter anderem auch ein Bonus- und Malus-System. Die Idee, wer Investitionen schneller umsetzt, könnte mehr Mittel bekommen, wer bummelt, weniger. Aus Berlin, Ronny Tochau.
5: Kurz kommt an. Sophia und Noah sind weiterhin die beliebtesten Babynamen. Das hat die Gesellschaft für deutsche Sprache herausgefunden. Ein weiterer Name ist dagegen erst im vergangenen Jahr nach ganz oben geklettert.
7: Theo macht einen richtigen Sprung nach vorn, aber auch Emil klettert im Ranking. Doch unterm Strich kleben auf den Kita-Garderoben bei uns wohl doch eher die bekannten Namen. Bei den Mädels sind das neben Sophia, Mia, Lina und Ella, bei den Jungs klar Noah, aber auch Matteo und Leo ist im Kommen. Das hat aber wohl nichts mit dem aktuellen Papst zu tun. Kurze, prägnante Namen, sagen die Forscher. Die sind im Trend. Claudia Wächter, Nachrichtenredaktion.
5: Es kommt Licht ins Dunkel um das aus der Donau geborgene Autowrack bei Elchingen. Laut einer Zeugin sei der Opel Manta ihrem damaligen Ehemann im Jahr 1972 gestohlen worden. Laut Neu-Ulmer Polizei könnten die Ermittlungen jetzt in die USA führen, denn dort war der Mann später hingezogen. Ein Angler hatte Ende Mai den Manta in der Donau entdeckt, der daraufhin geborgen wurde. Mehr Nachrichten wieder in einer halben Stunde und jederzeit auf donau3fm.de.
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8: In der kommenden Nacht Temperaturen um 11 Grad. Morgen kriegen wir tagsüber nicht mehr als 14 Grad zusammen, also relativ kühl. Zeitweise gibt es auch noch Schauer und das bedeckte Wetter hält sich erstmal bis Freitag. Ab Samstag dann wieder Sonne.
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8: Um 18.33 Uhr A8 Stuttgart Richtung München zwischen Märklingen und Ulm-Ost. Stau abnehmen. Da hat es ja vorher weit über eine Stunde Wartezeit gegeben. Jetzt sind es noch 4 Kilometer Stau. 25 Minuten länger davon betroffen. Auch die B10, die Richtung Dornstadt führt. durch Ulm hindurch im Bereich Ehinger Tor, auch im

0: Bereich Frauenstraße, Olgastraße und sogar die Donauuferstraße. Da geht momentan so gut wie gar nichts, eben wegen dieser großen Unfallgeschichte. Jetzt haben sie ja auch im Stadtbereich in den Stauungen noch ein paar Unfälle ereignet. Deswegen, wenn es möglich ist für euch, die Innenstadt weiträumig umfahren und auf der A8 hoffen wir, dass es bald wieder weiterläuft und dadurch die resultierenden weiteren Staus sich auch auflösen. Dann haben wir noch den Hinweis aus der Ortschaft Hörwilsingen. Da haben wir ja bekannterweise viele, viele Schlaglöcher. Deswegen wird der Verkehr, vor allem der Lastverkehr, gebeten, dort freiwillig etwas langsamer durchzufahren, als erlaubt ist. Denn da haben einige Anwohner schon Probleme. Da ist teilweise sogar von Geschirrscheppern und so weiter die Rede. Also Ortsdorfer und Hörwilsingen freiwillig. Bitte ein bisschen langsamer, wird ja oft als Umgehung verwendet, wenn es auf der A8 klemmt. Wir wünschen gute Fahrt dort, wo es geht.
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0: Blitzer in Kleinkötz auf Höhe der Kirche und Asch bei Berghülen in der Ortsdorffahrt in der 30er-Zone.
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0: Servus und schönen Abend. Einen wunderschönen Dienstag wünschen wir euch. Jetzt kommen wir gleich zu unserem Donau 3 FM Tageshitten. Das ist heute wieder ein ganz, ganz großer und dieser Song hätte fast ganz anders geklungen. Britney Spears wollte ihn nicht, Tayo Cruz wollte ihn nicht und selbst kurz vor der Veröffentlichung war noch nicht klar, wer ihn am Ende wirklich singt. Erst Rihanna machte daraus einen Welthit. Wie knapp sie an diesem Mega-Hit vorbeigeschrammt wäre, das hört ihr mitsamt dem Hit gleich im Donau 3 FM Tageshit.

0: Can We Pretend? Und Musik hier von Pink und Cash Cash. Jetzt gleich hier eine ganz, ganz große, die hören wir im Rahmen unseres großartigen Tageshits.
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0: 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Einer der größten Hits der letzten Jahrzehnte hat eine echte Odyssee hinter sich, bis sich endlich ein Star gefunden hat, der diesen Song überhaupt aufnehmen will. Na, die Plattenfirmen von Britney Spears und Tayo Cruz haben dankend abgelehnt. Dann gab es ein Hin und Her zwischen Mary J. Blige und weiteren Sängerinnen. Und wer diese weitere Sängerin oder eine dieser weiteren Sängerinnen ist, das wisst ihr sofort, wenn wir mal in die Demo-Aufnahme des Songs reinhören, die die Komponisten damals rumgeschickt haben.

Dieses Lied ist am Ende natürlich bei Rihanna gelandet und sie hat es zum Welthit gemacht. Heute, vor genau 19 Jahren, war es auch bei uns in Deutschland die Nummer 1 und somit heute auch dafür prädestiniert, unser Tageshit zu sein. Hier ist Rihanna und der Welthit Umbrella.

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1: Es ist kurz vor sieben.
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3: Es ist 19 Uhr.
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5: Ich bin Dirk Zeitler. Nach einem Feuer in einem Umspannwerk in Reutlingen und einem daraus folgenden großflächigen Stromausfall hat sich der Verdacht auf Brandstiftung erhärtet. Davon gehe man inzwischen vor dem Hintergrund der bisherigen vorläufigen Ermittlungsergebnisse aus, teilte die Generalstaatsanwaltschaft Stuttgart mit. Ein oder mehrere bislang noch unbekannte Täter seien nach derzeitigem Stand auf das Gelände vorgedrungen, um dort an mehreren Stellen Brände zu legen. Beim 500 Milliarden Euro Sondervermögen für Investitionen in die Infrastruktur gibt es aus Expertensicht Handlungsbedarf. Ein Beirat für das Programm legte heute in Berlin seinen ersten Bericht vor. Finanzminister Klingbeil räumte ein, dass das Tempo bei den Investitionen noch höher werden müsse.
6: Immer wieder hört man, dass die hunderten Milliarden, die für die Infrastruktur bereitstehen, nur langsam abfließen. Auch der Beirat, der das 500 Milliarden Programm begleitet, sieht da Luft nach oben. Finanzminister Klingbeil bat einerseits um Geduld, das Programm laufe ja erst seit rund einem Jahr, sei aber für 12 Jahre ausgelegt. Höheres Tempo sei aber möglich und nötig, so Klingbeil. Ronny Tochau, Nachrichtenredaktion.
5: Ein deutscher Astronaut gehört nicht zur Crew. Der italienische ESA-Astronaut Luca Parmitano wird als erster Europäer beim NASA-Mondprogramm Artemis mitfliegen. Das teilte die US-Raumfahrtbehörde NASA mit. Artemis 3 soll 2027 starten, allerdings nicht zum Mond, sondern nur zu Tests in einer Erdumlaufbahn.
7: Bei der Artemis 3 kommt alles anders als man dachte. Statt Mondlandung gibt's 2-wöchige Ankoppelmanöver mit dem Blue Origin Lander von Amazon-Gründer Jeff Bezos und dem Starship von Elon Musk SpaceX. Diese Kooperation ist auch bei künftigen Mondmissionen geplant. Luca Parmitano ist ein erfahrener Raumfahrer und war schon mehrfach an ISS-Undock-Manövern beteiligt. Aus den USA, Tina Eck.
5: Die geplante Erhöhung der Abgeordnetendiäten im Bundestag um fast 500 Euro zum 1. Juli soll nach dem Willen von CDU, CSU und SPD ausfallen. Das erfuhr die dpa aus Koalitionsfraktionen. Sie wollen dazu gemeinsam noch in dieser Woche einen Gesetzentwurf einbringen, um in finanziell und wirtschaftlich schwierigen Zeiten ein Sparsignal an die Bevölkerung zu senden.
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9: In der Nacht Temperaturen um 11 Grad und in den nächsten Nächten wird es dann erstmal wieder so 7 bis 8 Grad geben. Auch tagsüber wird es ein bisschen kühler zunächst. Morgen haben wir erstmal bis zu 14 Grad nur noch und vereinzelt auch Schauer.
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9: Im Stadtgebiet Ulm kommt es noch zu Behinderungen. 5 Minuten Wartezeit haben wir so. Blaubeurer Straße zwischen Kurt-Schumacher-Ring und Blaubeurer Tor. Auch die B10 Richtung Dornstadt noch relativ viel los wegen des Unfalls vorher auf der A8 zwischen Ulm-West und Ulm-Ost. Und da löst sich so nach und nach der Stau langsam auf. Wir wünschen gute Fahrt dort, wo es geht.
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9: Blitzer in Kleinkötz auf Höhe der Kirche und A96 Lindau Richtung München vor dem Kohlbergtunnel.
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9: Einen schönen Abend, Servus zusammen heute am Dienstag. So, gleich wollen wir mal in die Welt der Prominenz blicken. Ein aufregender Tag für Katy Perry. In New York hat die Sängerin ihren neuen Konzertfilm Katy Perry.

0: The Lifetimes Tour live from Paris präsentiert.
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0: Aber nicht nur die Filmpremiere hat für Aufsehen gesorgt, auch Katy Perry und ihr Begleiter haben die Fotografen begeistert. Was da los war, das hört ihr unter anderem gleich hier. Bei Donau 3 FM vorher die Backstreet Boys, Kygo, Khalid und Griffin und auch Rosé und Bruno Mars.

0: 3FM heute am Dienstagabend mit den Backstreet Boys. Und gleich haben wir noch Sheffield mit Geronimo für euch. Vorher blicken wir aber noch in die Welt der Prominenz. Da ist wohl jemand glücklich verliebt. Ne? Auf dem roten Teppich hat ein Pärchen jetzt Premiere gefeiert. Und die Fans sind begeistert.
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3: Freunde der gepflegten Unterhaltung. Premiere für Katy Perry und ihren Ex-Premier. Ah, was für ein Wortspiel. In New York haben die Popsängerin und der ehemalige kanadische Premierminister Justin Trudeau ihren ersten gemeinsamen Red Carpet-Auftritt als Paar hingelegt. Und zwar beim Tribeca Festival. Dort hat Katy Perry ihren neuen Konzertfilm Katy Perry – The Lifetimes Tour – Live from Paris präsentiert. Und offenbar gleich auch noch ihren Freund. Zusammen haben die beiden auf dem roten Teppich für die Fotografen posiert, Händchen gehalten, innige Blicke getauscht und ziemlich verliebt gewirkt. Oh. Katy Perry im eleganten weißen Kleid, Trudeau klassisch im schwarzen Anzug. Gerüchte um die beiden gibt's ja schon länger. Seit letztem Sommer wurden Katy Perry und Justin Trudeau immer wieder gemeinsam gesehen, unter anderem bei Dates. Darüber habe ich ja auch schon im Promiversum hier berichtet. Bislang haben sie ihre Beziehung eher privat gehalten, aber damit scheint jetzt Schluss zu sein. Auf dem roten Teppich sind sie zum ersten Mal offiziell gemeinsam als Paar aufgetreten. Und laut US Weekly soll Katy Perry inzwischen auch ihre Tochter Daisy den drei Kindern von Justin Trudeau vorgestellt haben. Daisy stammt aus Katys früherer Beziehung mit Orlando Bloom und Trudeau hat drei Kinder aus seiner Ehe mit Sophie Grégoire Trudeau. Schon im April haben sich Katy Perry und Justin gemeinsam bei der Veranstaltung Beef Season 2 Montecito Tastemaker gezeigt. Jetzt also der nächste Schritt, zusammen auf dem roten Teppich, und ich bin mir sicher, das wird nicht der letzte Auftritt bleiben. Und ich finde, die beiden sehen zusammen nicht nur toll aus, sondern vor allem auch ziemlich glücklich.
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6: Schönen Abend, Servus am Dienstag. Da morgens schnell mal Käffchen und dann raus aus dem Haus. Das machen zwar viele so, aber eine neue Studie zeigt, genau die erste Mahlzeit am Tag könnte wichtiger sein, als viele denken. Nicht nur für den Körper, sondern auch für die Stimmung. Warum gerade das Frühstück dabei eine wichtige Rolle spielt, darüber sprechen wir gleich hier bei mir. Vorher Musik von Ed Sheeran, von Sandra und auch mit der neuen von Somber mit Home Wrecker.
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Donut FM mit Kamerad und Hug Yourself. Gleich Calvin Harris, Katy Perry und Pharrell Williams. Die haben es zu dritt getan. Es kam ein Song namens Feels dabei raus und der fühlt sich auch noch recht gut an. Jetzt anderes Thema. Morgens schnell einen Kaffee und dann direkt los. Für euch gehört das vielleicht zum Alltag oder nehmt ihr euch Zeit für Müsli, Brot oder auch Obst? Eine neue Studie zeigt jetzt, das Frühstück ist wichtiger, als viele vielleicht denken. Denn regelmäßige Mahlzeiten, die scheinen nicht nur dem Körper, sondern auch der Stimmung gut

0: zu tun und wohl auch 3FM-Reporterin Julia Wassilkow. Was haben denn die Forscher herausgefunden?
1: Also die Studie zeigt, regelmäßige Mahlzeiten und eine gute psychische Gesundheit, die gehören zusammen. Besonders positiv fiel dabei das Frühstück auf. Menschen, die ihre Mahlzeiten regelmäßig einnehmen und abwechslungsreich essen, die zeigen seltener depressive Symptome. Die Forschenden sagen deshalb, nicht nur das Essen selbst, sondern auch ein regelmäßiger Essrhythmus scheint wichtig zu sein.
0: Und warum spielt gerade das Frühstück offenbar so eine große Rolle?
1: Ja, nach der Nacht, da braucht der Körper erstmal neue Energie. Mit dem Frühstück kommt der Stoffwechsel in Schwung und der Blutzucker stabilisiert sich. Wer regelmäßig frühstückt, startet oft ausgeglichener in den Tag. Und genau hier fanden die Forschenden den deutlichsten Zusammenhang. Teilnehmerinnen und Teilnehmer, die häufig auf das Frühstück verzichteten, zeigten auch häufiger Anzeichen für depressive Verstimmungen.
0: Was heißt das jetzt für uns? Was lässt sich daraus für den Alltag mitnehmen?
1: Ja, das ist auf jeden Fall eine super Nachricht. Es braucht gar keine komplizierte und nervige Diäten und besondere Lebensmittel. Schon regelmäßige Mahlzeiten und etwas Abwechslung auf dem Teller können helfen. Obst, Gemüse, Getreideprodukte, Nüsse oder Milchprodukte sorgen für Vielfalt. Und wer morgens ein paar Minuten für ein Frühstück einplant, tut damit möglicherweise nicht nur dem Bauch etwas Gutes, sondern auch seiner Stimmung.
0: Ja, da müsste man aber erstmal früh aufstehen, gell? Also, kurz gesagt, wer regelmäßig und abwechslungsreich ist, der startet nicht nur besser versorgt in den Tag, sondern tut möglicherweise auch seine Stimmung etwas Gutes. Hört sich auch gut an, wie ich finde.
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0: 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Es ist 20 Uhr.
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2: Ich bin Doc Zeitler. Um fast 500 Euro sollen sich ab Juli die Bezüge der 630 Abgeordneten im Bundestag erhöhen. Nun steht fest, die Diätenerhöhung wird in diesem Jahr gestrichen. Die Fraktionen von Union und SPD haben nach dpa-Informationen beschlossen, noch in dieser Woche einen entsprechenden Gesetzentwurf im Bundestag einzubringen.
3: Die Politiker wollen damit ein Sparsignal an die Bevölkerung senden. Immerhin leben wir alle in schwierigen Zeiten. Auch die Grünen, die AfD und die Linke haben schon ihr Go gegeben. Damit ist das Abstimmungsergebnis im Bundestag also schon klar. Die Diäten orientieren sich normalerweise an der Lohnentwicklung und die war gut. Aber gleichzeitig stehen aktuell viele Reformen an. Fällt die Erhöhung aus, bekommen sie weiter rund 11.800 Euro im Monat. Ursula Winkler, Nachrichtenredaktion.
2: Nach einem Feuer in einem Umspannwerk in Reutlingen und einem daraus folgenden großflächigen Stromausfall hat sich der Verdacht auf Brandstiftung erhärtet. Davon gehe man inzwischen vor dem Hintergrund der bisherigen vorläufigen Ermittlungsergebnisse aus, teilte die Generalstaatsanwaltschaft Stuttgart mit. Ein oder mehrere bislang noch unbekannte Täter seien nach derzeitigem Ermittlungsstand eingedrungen, um auf dem Gelände an mehreren Stellen Brände zu legen. Ein deutscher Astronaut gehört nicht zur Crew. Der italienische ESA-Astronaut Luca Parmitano wird als erster Europäer beim NASA-Mondprogramm Artemis mitfliegen, wie die US-Raumfahrtbehörde NASA mitteilte. Artemis 3 soll 2027 starten, allerdings nicht zum Mond, sondern nur zu Tests in eine Erdumlaufbahn.
4: Bei der Artemis 3 kommt alles anders, als man dachte. Statt Mondlandung gibt's zweiwöchige Ankoppelmanöver mit dem Blue Origin Lander von Amazon-Gründer Jeff Bezos und dem Starship von Elon Musk, SpaceX. Diese Kooperation ist auch bei künftigen Mondmissionen geplant. Luca Parmitano ist ein erfahrener Raumfahrer und war schon mehrfach an ISS-Andockmanövern beteiligt. Aus den USA, Tina Eck.
2: Europas Drogenbanden setzen zunehmend Jugendliche für den Handel mit Rauschgift, aber auch für Gewalttaten ein. Junge Menschen, vor allem aus sozial benachteiligten Vierteln, würden von der Mafia sogar als Auftragskiller angeworben, heißt es im Jahresbericht der EU-Drogenagentur. Kriminelle Hintermänner stellten Planung, Waffen, Geld und Transport bereit.
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5: Der Mittwoch bringt nur noch bis zu 14 Grad, vereinzelt immer wieder Regenschauer mit am Start und meist ist es auch bewölkt. In den Nächten gehen die Temperaturen auch zunächst wieder in den einstelligen Bereich auf so 7 bis 8 Grad runter und bis inklusive Freitag bleibt es auch meist bewölkt. Samstag bringt dann wieder vermehrt Sonne.
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6: Die B466 Richtung Mühlhausen im Täle zwischen Heidenheim, B19 und Sontheimer Wirtshäusle. Dichter Verkehr, Zeitverlust 10 Minuten. 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
7: Ich feiere heute eine ganz tolle Sendung mit Thomas D. Erstmal hallo und servus.
8: Hallo, servus dir auch, Mensch. Bisschen Geburtstag ist es noch, ja.
7: Du bist heute in der Mufferthalle und auf das freust du dich bestimmt, ne? Auf das Konzert heute Abend.
8: Total. Und es ist heute ein ganz denkwürdiger Abend, weil tatsächlich wollte ich letztes Jahr hier auch spielen und hatte einen doppelten Bandscheibenvorfall. Und ich weiß noch, ich lag hier drüben einen Raum weiter, konnte mich nicht mehr bewegen. Und es tut mir so leid nach wie vor und ab heute Abend nicht mehr, weil heute werden alle Münchner vom letzten Mal und von diesem Mal ordentlich entschädigt.
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1: Die Plattenküche heute aus München. Ich bin zu Gast bei Thomas D. Backstage. Und ja, es gibt ein neues Soloalbum. Ich musste gleich zweimal nachschauen auf dem Cover. Comic, nix Foto oder sonst was. Was ist da los?
2: Nix, handgezeichnet, in echt von meiner Frau. Mit Farbe und so. Ein richtig schönes analoges Cover, passend zu dieser analogen Schallplatte, wo ich eben auch hier mit meiner geilen Liveband in KBCs die Songs aufgenommen habe. Das heißt, es ist einfach, es wird Wert gelegt auf das Handgemachte.
1: Das ist sehr schön, denn auch handgemacht sind meine Fragen heute. Der erste Song, Federleicht, eine Zusammenarbeit mit Reinhard May.
2: Ein Traum, der Wirklichkeit wurde. Und zwar musst du dir vorstellen, an dem Album arbeite ich schon sehr lange. Ich würde mal sagen, so 10 years in the making, also 10 Jahre ungefähr. Und Federleicht, der erste Song, war ziemlich früh auch da. Und als ich diesen Refrain geschrieben hatte, wurde mir auch schon klar, dass ich das wahrscheinlich lieber singen lasse von jemandem. Und da kam auch direkt der Gedanke, eigentlich muss das Reinhard May singen. Aber was ist, wenn er Nein sagt? Und dann hatte ich so Schiss, ihn zu fragen und habe ihn, glaube ich, 9 Jahre und 8 Monate nicht gefragt. Oder 9 Jahre und 11 Monate, genau. Und dann, kurz als ich im Studio stand, das Lied aufgenommen habe und wieder am Refrain gescheitert bin, habe ich gedacht, verdammt nochmal, jetzt muss der Reinhard her. Und dann habe ich ihn gefragt und er hat sofort Ja gesagt. Und ich habe mir also 9 Jahre und 11 Monate lang umsonst Sorgen gemacht, dass er absagt. Er hat einen wunderschönen Refrain geliefert. Der Mann ist ja auch 83, der ist ja noch total im Saft. Und ein Tausendsasser. Er stand gerade selber im Studio, um sein eigenes Album aufzunehmen. Da konnte er ja geschwind mal meinen Refrain singen. Also, wunderbare Sache. Ich bin über den Wolken.
1: Und ja, ihr kommt aus unterschiedlichen musikalischen Welten, logischerweise. Aber als ich den Song zum ersten und dann zum zweiten und zum dritten Mal gehört habe, habe ich mir gedacht, das passt einfach.
2: Ja, er ist ja ein großer Lyriker. Also ich bin vielleicht ein kleiner Lyriker, aber ich finde, er hat auch seine wunderschöne, leicht französische, klar, man macht auch nebenher noch Chansons auf Französisch dann. Er hat so eine schöne Art, die mit den Worten zu spielen. Gut, in dem Fall sind es meine Worte, aber ich finde auch, man hört so ein bisschen was Johnny Cashiges raus, ja. So was Altes, Weises. So nicht, dass die Stimme brüchig wäre, er hatte immer noch eine wundervolle Stimme, aber er hatte halt auch 83 Jahre Lebenserfahrung und die schmelzen da mit rein. Also ich bin total begeistert.
1: Du hast gesagt, der ist über 80 Jahre jung, der gute Reinhard, der Herr May. Der wird ja heute Abend in der Muffathalle wahrscheinlich hier in München nicht dabei sein. Wirst du den Song spielen?
2: Ich spiele ihn. Auf jeden Fall. Ich kann ja vorwegnehmen, wir fangen damit an. Das ist direkt die erste Nummer vom Album, erste Nummer vom Konzert. Und ich habe den Reinhard dabei, aber nur seine Stimme auf Band. Ich habe ihn aber auch nicht gefragt, muss ich sagen, weil ich glaube, das wäre ein bisschen vermessen gewesen. Sagen, du, und ich spiele dieses Jahr noch 30 Mal. Willst du nicht jedes Mal vorbeikommen für die 5 Minuten? Da müsste ich ihn dann noch ins Vorprogramm nehmen. Ich glaube, bei dem kommen mehr Leute als bei mir. Nein, Reinhard ist im Herzen dabei.
1: Gut, nicht nur heute Abend in der Muffathalle, sondern auch in ganz Schwaben bei Donau 3 FM in der Plattenküche. Jetzt Thomas D. Federleicht mit Reinhard May aus seinem neuen Soloalbum Neocortex.

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1: Die Plattenküche heute. Thomas D. ist mein Gast und Das Leben ist ein Geschenk ist der nächste Song, den ich mir herausgepickt habe. Klingt fast ja wie ein Leitsatz. Gab es einen konkreten Moment, Thomas, was den Song bei dir so ausgelöst hat?
2: Ja, der Song kam sehr spät ins Programm noch tatsächlich. Wir waren fast fertig. Und dann hat DJ Tomilla, der ja mit uns auch mit Fantas auf Tour ist.
1: Wir wollen aber auch heute über dich sprechen.
2: Ja, Entschuldigung.
1: Ja, ich sag's nur nochmal.
2: Ja, okay. Aber Miller darf ich erwähnen. Gut, der hatte mir ein Instrumental geschickt und hat gesagt, hier, hör mal, ist es nicht was für dich? Und das war quasi die Rohversion von Das Leben ist ein Geschenk. Und ich fand den Song ja Knaller, aber wir haben nur noch ein paar Wochen und ich muss jetzt eigentlich schon fertig sein. Das kommt ganz schön eng dazu. Und dann kam der Gu, mein Mittexter und auch heute Abend mit DJ, auf die Idee, das Leben ist ein Geschenk. Und das fand ich eine schöne, sagen wir mal, eine leichtere Herangehensweise wie die ich sonst habe. Ich nehme es ja sonst auch gerne ein bisschen ernster oder tiefer. Und das Leben ist ein Geschenk, ist einfach eine Hymne an das Leben. Sag, hier hast du es, mach was draus.
1: Und da ist er.
2: Yeah.

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4: Thomas D. ist heute zu Gast in der Plattenküche. Gleich geht's weiter mit neuen Songs aus seinem Soloalbum Neocortex.
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1: Die Plattenküche heute mit Thomas D. Endlich mal wieder zu Gast hier bei mir. Das neue Soloalbum Neocortex ist erschienen, ist da. Die Frau hat das Cover gemacht, Handarbeit haben wir erfahren. Der Titel selber, Neocortex, da geht es ja, ja um Denken, es geht ums Analysieren. Hast du da lange rumgedoktert an dem Titelnamen oder wann ist der dir in den Schädel hineingeflogen?
2: Ja, ich sag dir, ey, die Titel, Albumnamen, ganz schwierige Sache. Es sind schon Bands daran zerbrochen, glaube ich, dass ihr Album...
1: Mit so einem Buchstaben, 4 sogar, ne?
2: Ja, zum Beispiel, regelmäßig, ja. In dem Fall war es einfach, ich hatte...
1: Die Zahl, Entschuldigung, jetzt, nein, die Zahl, bei mir geht es jetzt, glaube ich, auch schon los.
2: Ein rein kleines Zahlenspiel am Rande. Also, ich hatte keinen Titel, ich hatte einfach keinen Titel. Und dann kam dieser komische Neokortex um die Ecke, eine junge Region, unsere große Althirnrinde, Neuhirne, Kleinhirn, was weiß denn ich, irgendwo im Kopf ist so ein Zeug. Und das ist für die Verarbeitung von Informationen und auch für Bewegung zuständig. Und da dachte ich mir, guck mal, zur Musik kann man sich bewegen. Und der D rappt ja, also ich bin ja Sprechsänger, das heißt, ich spreche teilweise auch ein bisschen schneller, auf dem Album selten, aber wenn, dann hat auch der Neokortex was zu tun. Und da die Sprache ja immer über das Gehirn geht und mit der Musik zusammen, aber dann, wenn es gut läuft, auch zum Herzen, dachte ich, es ist ein ganz guter Titel. Vor allem hat man was, worüber man im Interview reden kann, so wie jetzt.
1: Absolut. Früher war es ja so, das kannte ich noch von einer anderen Band mit Zahl und mit Buchstaben, die ja, wenn ein neues Album veröffentlicht wurde, in den Müller oder in den Saturn oder irgendwo hingegangen sind und geschaut haben, ob das Album auch wirklich vorne steht, unter F oder unter, in dem Fall 4. Du weißt, was ich meine? Wie ist das bei dir? Also ich meine, es gibt ja immer weniger CD-Läden leider, ne?
2: Ja, eine echte Schwabenband macht sowas natürlich. Ist klar, das sind verkaufsfördernde Maßnahmen. Man muss seine eigene CD-Vinyl nach vorne stellen, damit die Leute gleich sehen, hier sind sie. Und es gab auch Beschwerden dann beim Chef. Können wir den Chef sprechen, bitte? Warum stehen wir nicht unter F, sondern unter V? Nur mal als Beispiel. Oder ganz hinten, wo die Zahlen sind. Ich persönlich war letztens in einem Plattenladen, aber beim Record Store Day, weil ich supporte natürlich auch das gute alte Vinyl. Mir ist das eine Ehre, auch jedes Mal Vinyl zu machen, weil da hat du noch was in der Hand, da kannst du noch aufklappen. Ich mache ja meistens ein Doppelvinyl, damit wegen dem Klang auch. Da haben die Lieder ein bisschen mehr Platz auf der Rille und dann kannst du was angucken, hast den Innencover und so. Das finde ich gut und ich fand es auch gut, dass bei dem Record Store Day in dem Plattenladen nach einer halben Stunde meine Vinyls direkt ausverkauft waren. Ich glaube, der hatte aber auch nur 10 bestellt.
1: Wenn wir gerade bei der Werbung sind, bevor wir den Titeltrack spielen von dir, Thomas, gibt's auch Tassen, gibt's Buttons, gibt's Posters, gibt's irgendwelche Handyhalter mit deinem Logo drauf von Neocortex?
2: Ja, da sprichst du ein bisschen wunden Punkt an, weil mein Merchandise ist sehr klein und gerade eben vor unserem Gespräch tatsächlich stand ich am

Merchandise und habe ein paar von meinen tollen Vinyls schon mal präsigniert, also schon mal jetzt signiert, damit ich nachher heute Abend nach der Show nicht so viel arbeiten muss. Habe ich nochmal drüber nachgedacht, ob man das Ganze nicht ganz groß aufzieht und dann all das, was du gerade beschreibst, tatsächlich ab nächster Woche auch verfügbar ist.

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1: Die Plattenküche heute mit Thomas D. Es geht um sein neues Soloalbum. Es ist, glaube ich, das 9. oder 10. Ich glaube, eins war doppelt und dann gab es eine zweite Ausgabe, oder?
2: Wow. Das ist jetzt ganz spannend, weil ich führe ja überhaupt nicht Buch über sowas. Aber warte mal, die Fantas haben doch nur 11 Platten gemacht.
1: Stimmt,
2: dann war es bei dir weniger. Nicht erwähnen, Entschuldigung. Da bin ich ja nah dran, die zu überholen. Alter, ich leg mich jetzt nochmal richtig rein, ich sag's euch. Ich müsste sie aufzählen und ich denke, es sind keine neuen. Sommer, aber nee, wir haben ja keine Zeit. Der Hörer hat ja keine Zeit mehr. Es war ja Solo war sie erste, dann Lektion in Demut, dann glaube ich Kennzeichen D, dann Lektion in Demut 2 mit neuer Musik, gleicher Text, kann man als eigenes Album zählen. Dann Aufstieg und Fall des Tommy Blank, habe ich Kennzeichen D schon gesagt, ich weiß es nicht mehr.
3: Nee,
2: okay, dann müssen wir Kennzeichen D noch dazu nehmen. Dann kommen wir auch schon in den Bereich, wo ich mit den KBCs aber meine alten Songs nochmal neu aufgenommen habe. Und das ist die Gretchenfrage. Zählt man diese Mars-Sessions als Platten? Sage ich ja, dann sind es 2. Und dann die mit Flomega, das Collabo-Album und dann jetzt Neocortex. Ich komme auf 10. Das ist Wahnsinn.
1: Das ist unglaublich. Und wenn ich jetzt überlege, ich bin auch gerade dabei, wenn wir gerade bei den Zahlen sind, es gab ein Interview im Stadthaus in Ulm damals, die Plattenküche live, dann habe ich euch im Nightliner in Ravensburg interviewt, dann die unzähligen Interviews beim Bär in Stuttgart erhobe. Wir haben mit Sicherheit 10 Interviews gemacht und mit Sicherheit hast du 10 Alben veröffentlicht.
2: Als die magische Zahl, die neue, ich dachte immer 4 wäre die magische Zahl, jetzt ist 10 die magische Zahl.
1: Und jetzt schließt sich der Kreis. Der nächste Song heißt Ständige Veränderungen.
2: Guck, da haben wir es doch wieder. Und die Quersumme von 10 ist nämlich 1, ist mir gerade noch nebenher eingefallen. Und hier ist er nämlich, Solo, Thomas D. mit Ständige Veränderungen. Und da muss ich ja noch was dazu sagen, das mache ich ja gar nicht allein. Da habe ich ja einen guten Freund von mir, Jack McBannon, gefragt. Der hat auch die wunderschönen Bilder gemacht, die ihr in der Vinyl im Booklet sehen könnt. Schwarz-weiß, schön mit der körnigen Leica, glaube ich, ist es. Oder irgendeine andere analoge Kamera, mit der er da draufhält, die dann aber irgendwie auch digitale Bilder macht. Ihr wisst schon, was ich meine. Auf jeden Fall ein Mann der alten Schule, der braucht kein Licht, der braucht einfach nur das Bild, knipst. Und genauso ist auch seine Musik. Er macht auch Country straight from the heart. Und da habe ich gesagt, Jack, könntest du dir hier nicht ein Refrain einfallen lassen, muss aber auf Deutsch singen. Und Jack hat es gemacht. Es klingt wunderbar. Ständige Veränderung. The only constant is change. Handelt auch davon. Und das, falls ihr es noch nicht gemerkt habt, nichts bleibt. Alles ändert sich ständig. Und da denkst du gerade mal, zack, jetzt bin ich 57 und bam, bist du schon 58. Also, so schnell kann es

Bei mir jetzt noch nicht, ich bin immer noch 57, also, aber trotzdem bleibt es nicht. Bin ja heute schon, bin ja gerade schon wieder 5 Sekunden älter als gerade. Ich will damit sagen, die Sicherheit, die viele suchen in der Beständigkeit der Dinge, die gibt's nur in der Unbeständigkeit der Dinge. Ihr könnt euch sicher sein, dass nichts so bleibt, wie es ist. Denn ständige Veränderung ist das Motto des Lebens.

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0: 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Es ist 21 Uhr.
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5: Ich bin Dirk Zeitler. Nach einem Feuer in einem Umspannwerk in Reutlingen und einem daraus folgenden großflächigen Stromausfall hat sich der Verdacht auf Brandstiftung erhärtet. Davon gehe man inzwischen vor dem Hintergrund der bisherigen vorläufigen Ermittlungsergebnisse aus, teilte die Generalstaatsanwaltschaft Stuttgart mit. Ein oder mehrere bislang noch unbekannte Täter seien eingedrungen, um auf dem Gelände an mehreren Stellen Brände zu legen. Um fast 500 Euro sollen sich ab Juli die Bezüge der 630 Abgeordneten im Bundestag erhöhen. Nun steht fest, die Diätenerhöhung wird in diesem Jahr gestrichen.

0: Die Fraktionen von Union und SPD haben nach dpa-Informationen beschlossen, noch in dieser Woche einen entsprechenden Gesetzentwurf im Bundestag einzubringen.
1: Die Politiker wollen damit ein Sparsignal an die Bevölkerung senden. Immerhin leben wir alle in schwierigen Zeiten. Auch die Grünen, die AfD und die Linke haben schon ihr Go gegeben. Damit ist das Abstimmungsergebnis im Bundestag also schon klar. Die Diäten orientieren sich normalerweise an der Lohnentwicklung und die war gut, aber gleichzeitig stehen aktuell viele Reformen an. Fällt die Erhöhung aus, bekommen sie weiter rund 11.800 Euro im Monat. Ursula Winkler, Nachrichtenredaktion.
0: Die politisch motivierte Kriminalität hat im vergangenen Jahr einen neuen Höchststand erreicht. Die Polizei zählte bundesweit mehr als 85.000 Straftaten mit politischem Hintergrund, knapp 2% mehr als 2024.
2: Einen leichten Anstieg gibt es insgesamt bei den politisch motivierten Gewalttaten, von denen der größte Teil auf das Konto von Tätern aus dem rechten Spektrum geht. Aber auch links motivierte Kriminalität nimmt stark zu. Innenminister Dobrindt führt das unter anderem auf mehr Gewalt gegen Polizistinnen und Polizisten zurück. Laut BKA-Präsident Münch spitzt sich die gesellschaftliche Stimmung zu, das Fundament der Demokratie wird angegriffen. Wesentliche Treiber sind aus seiner Sicht soziale Medien, über die Hasshetze und Propaganda verbreitet werden. David Riemer, Nachrichtenredaktion.
0: Ein deutscher Astronaut gehört nicht zur Crew. Der italienische ESA-Astronaut Luca Parmitano wird als erster Europäer beim NASA-Mondprogramm Artemis mitfliegen, wie die US-Raumfahrtbehörde NASA mitteilte. Artemis 3 soll 2027 starten, allerdings nicht zum Mond, sondern nur zu Tests in eine Erdumlaufbahn.
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4: Der Mittwoch bringt nur noch bis zu 14 Grad, vereinzelt immer wieder Regenschauer mit am Start und meist ist es auch bewölkt. In den Nächten gehen die Temperaturen auch zunächst wieder in den einstelligen Bereich auf so 7 bis 8 Grad runter und bis inklusive Freitag bleibt es auch meist bewölkt. Samstag bringt dann wieder vermehrt Sonne.
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6: Die A7, Ulm Richtung Füssenreute, zwischen Langnau und Kreuz Ulm-Elchingen, Wanderbaustelle. Geänderte Verkehrsführung im Baustellenbereich, bis morgen 4 Uhr. Die A96, München Richtung Lindau, zwischen Kreuz Memmingen und Altrach, Baustelle, rechter Fahrstreifen gesperrt, bis morgen 5 Uhr. 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
1: Die Plattenküche heute mit Thomas D. und seinem neuen Solo-Album. Ich würde schon sagen Erotica, das war glaube ich Madonna. Aber was war denn das für ein Gefühl, als du, apropos Gefühle, das Ding zum ersten Mal physisch, also gerade diese Vinyl, diese Vinyl in der Hand gehalten hast?
2: Boah, ich war so aufgeregt. Es war in Stuttgart im Theaterhaus.
1: Aber das sagt man doch immer, oder? Wahrscheinlich.
2: Ja, aber man ist das auch immer. Okay. Weil das ist ja eine Geburt eines Babys. In dem Fall ist es ja, da war es ja eine 10-jährige Schwangerschaft. Man muss sich das mal vorstellen, ja. Wenn das dann endlich mal draußen ist, dann will man es auch sehen. Absolut. Und deswegen, was ist aus dir geworden, Kind? Und es ist schön geworden.
1: Ja, es ist vor allem auch stellenweise, finde ich, wie beim ersten Song, den wir gehört haben, reduziert. Was ich aber cool finde, weil in der heutigen Zeit sowieso alles tot produziert ist. Und ich glaube, die Kunst ist es doch wirklich, wenn man dann am Mischer sitzt, wegzulassen, oder?
2: Weglassen ist, da sprichst du ganz große Worte gelassen aus. Das ist ja Rick Rubins 1x1, reduced to the max. Immer weniger ist mehr. Wo ich auch immer sage, nee, mehr ist mehr. Aber nee, in dem Fall stimmt's wirklich. Je weniger,

0: Du musst dich, der Musiker, beim Rapper auch, fällt ihm auch sehr schwer, sich aufs Wesentliche zu konzentrieren, weil er hat ja sehr viele Worte. Aber trotzdem, bin 57, wenn ich was sage, jetzt noch, wenn ich jetzt noch ein Album mache, dann nicht um irgendeinen Scheiß zu erzählen. Und so sind meine Musiker auch, die nicht Hauptsache gespielt, sondern jeder Ton wird so reduziert, dass nur alles dient der Musik. Und so haben wir ja auch auf dem ersten Stück, auf der LP, 3,5 Minuten den Song mit Text und danach nochmal 3 Minuten einfach nur Musik. Ich glaube, das macht ziemlich klar, wohin dieses Album geht. Es ist ein musikalisches Album. Es lädt den Hörer ein, sich die Zeit zu nehmen und sich so dementsprechend zu öffnen, dass dir einfach die Musik gut tut, was sie ja sehr gut kann. Und deshalb bin ich da auch stolz drauf, dass es so reduziert ist, so natürlich gehalten, nicht tot produziert. Wir müssen nicht gleich mit dem Refrain kommen. Ich glaube, ich bin auch das lebende Gegenbeispiel zu dieser ganzen
1: Spotify-Hysterie-Scheiße.
0: Ja, genau. Und dann sofort mit dem Refrain rein und wer braucht Strophen und so. Das habe ich mir erlaubt, schon immer erlaubt, dieses Spiel nicht mitzuspielen. Und das habe ich auf diesem Album auch praktiziert.
1: Ja, es gibt ja wenige Radiosender in Deutschland, die dann auch doch Nummern spielen, die das über 4 oder 5 Minuten gehen. Ich will ja nicht... ja, und...
0: Ja, und gerade in dieser, in so einem Zustand sind die Leute, glaube ich, auch dankbar, wenn sie mal wieder was anderes haben. Und natürlich sind jetzt, wenn man so ein 6-Minuten-Solo hätte, auch nicht für jeden. Aber ich weiß noch, und jetzt wollen wir nicht über die gute alte Zeit sprechen, aber wenn du eine Platte gehört hast und dann kam erstmal dieses Gitarrensolo und dann hast du nochmal zurück und dann warst du beim Kumpel daheim. Ja. Hast du gehört? Ja, mach nochmal. Sich auch Stellen an Songs rausgehört und gesagt, Alter, die will ich nochmal hören. Den Instrumentalisten einen Raum geben, nicht nur irgendwie Hook und Text und fertig. Das sind so Sachen, die, finde ich, beim Musikhören auch unglaublich Spaß machen können. Und das kann man mit dem Album hier auch.
1: Okay, wir driften jetzt von meinen Fragen komplett ab, aber ich finde es spannend. Trotzdem, weil du hast es gerade ja angesprochen, du mit 38, ich mit 42. Ich habe dich kennengelernt als absoluten Nerd. Was Technik, was Handy, was Kamera, was, also alles, was irgendwo Drohnen. Ich glaube, es gab nichts, was der Thomas D. nicht irgendwie beim Mediamarkt oder von Amazon sich liefern hat lassen. So, und jetzt ist aber alles reduziert und zurückgezogen. So nach dem Motto, ich kenne das selber auch bei mir, ich brauche nicht immer gleich das neueste Handy und im Endeffekt ist eh keine Änderung drin. Und das ist auch so ein bisschen back to the roots auch bei der Geschichte. Ne?
0: Es ist eine Besinnung auf Werte, das stimmt. Und wir wissen alle, dass die neueste Technik Schnickschnack, also ihr wisst es vielleicht nicht, ich weiß, man fällt immer drauf rein. Du denkst immer, wenn ich das nächste habe, dann bin ich endlich glücklich. Aber echt mit 57 weiß man langsam, dass das Glück nicht in der Materie liegt und nicht an diesen ganzen Sachen. Im Gegenteil, Besitz besetzt. Je mehr du hast, desto mehr Ballast trägst du auch mit dir rum. Und da beschäftige ich mich mit dem, tatsächlich mit dem, was tragen wir denn mit uns rum und wie sind wir denn gestrickt als Menschen, ist auch ein Teil der Auseinandersetzung auf diesem Album. Und wenn man sich schon damit auseinandersetzt, setzt man sich natürlich auch im persönlichen Leben damit auseinander und sagt, stimmt, das habe ich nicht alles, ich habe genug. Und alles, was da oben drauf kommt, muss wieder eine Betriebsanleitung oder man muss sich irgendein YouTube-Tutorial angucken oder man muss es halt verstehen, man muss es laden, dann fehlt das Ladegerät, dann ist der Akku alle, dann habe ich wieder, Alter, macht alles nur, macht's Leben nicht schöner, im Gegenteil, weniger zu haben und vielleicht auch weniger Töne zu benutzen auf dem Album, macht das Leben schöner.
1: Ich wollte jetzt eigentlich Alaska spielen, Thomas, aber das passt natürlich jetzt gar nicht. Deswegen spiele ich Mutterliebe und Vaterstolz, weil ich glaube, dass sich viele Mütter und viele Väter freuen, was du jetzt gerade gesagt hast.
0: Oh, das ist schön. Dann legen wir noch eins drauf mit dem inneren Kind und einer Rückschau auf mein eigenes Leben tatsächlich in diesem Song auch bei Mutterliebe und Vaterstolz.

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1: Die Plattenküche heute. Thomas D. ist mein Gast mit seinem aktuellen Soloalbum. Alaska ist der nächste Song, den ich mir hier im Frühling rausgepickt habe, bei gefühlt 26 Grad im Schatten. Und zu diesem Song gibt es bestimmt eine Story.
2: Ja, Alaska ist tatsächlich auch eins der zwei Instrumentals, die von Tomilla kamen im Ursprung. Und es hatte so ein geiles, das hat so ein Bild und so ein starken Ausdruck gehabt, dass ich mich dazu habe hinreißen lassen, ein bisschen zu szenieren über mein Leben und mein Schaffen bisher. Und kam drauf, und ich finde, der erste Satz sagt es schon ziemlich deutlich: Was soll man schreiben, außer sich die Seele aus dem Leib? Ich kann nicht anders, als alles zu geben. Ich kann nicht anders, als mein Herz auszuschütten und sämtliche Träume, Hoffnungen, Ängste, Sorgen, alles in meine Texte zu packen. Und dann beobachtet man, dass die Welt immer noch nicht gerettet ist. Und dann denkt man sich, warum, wenn es doch so schöne Themen oder Texte gibt, jetzt nicht nur von mir, auch von anderen, ja, warum hat Musik die Welt noch nicht gerettet? Und dann wird einem klar, dass das Ziel vielleicht zu hoch ist, dass man sagen muss, wenn du ein Leben gerettet hast, dann hast du die Welt gerettet. Und wenn ich mein eigenes Leben damit rette, dass ich Musik mache, dann bin ich diesem Ziel ja auch schon wieder ein Stück näher. Also schließe ich dann auf dem Song auch noch meinen Frieden mit und sage, die Leute, die es erreichen soll, die wird es erreichen und die werden es verstehen. Und alle kann man vielleicht nicht retten, deswegen muss man auch seinen Frieden damit machen. Und Alaska ist ja auch ein Stück, was kein Refrain hat, ist einfach nur so ein Gedankenstrang, eine introvertierte Retrospektive über mein bisheriges Schaffen. Ich wollte es mal letzte Worte nennen, aber die letzten Worte sind noch nicht gesprochen, mein Herr. Nicht von mir.
1: Ja, also so alt bist du auch nicht.
2: Ja. Das Alter macht da nicht immer die Ideenlosigkeit ist das Problem.
1: Ach, den kommt doch.
2: Hey, ich hab schon wieder neue Ideen.

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1: Die Plattenküche heute. Thomas D. ist mein Gast. Ich bin in München, genauer gesagt. Ich bin ja der Gast bei ihm, muss ich sagen, freundlicherweise. Er hat mich hier empfangen in den Heiligen Hallen. Wie sich's gehört für einen der erfolgreichsten Rapper in Deutschland hier. Also Ledersitze im Backstage-Bereich. LED-Lichter, Pflanzen stehen hier drin, grüne.
2: Gemälde an der Wand.
1: Also Wahnsinn. Auch die, trinkt man wirklich?
2: WLAN gibt's auch. Guck hier.
1: Das Passwort, genau. Alles steht da. Also, unglaublich, es lebt sich super so.
2: Hat sich nichts verändert seit damals. Wann war unser erstes Konzert in München? Das war auch wundervoll. Das war, glaube ich, wirklich noch 91 oder so. Wir sind ja früh in München, hatten wir schon ganz früh eine echt fette Fanbase, die bis heute geblieben ist. Echt wahr. Nach Stuttgart ist München die Hauptmetropole für diese Band, über die wir heute nicht reden. Und damit natürlich auch ganz wichtiges emotionales Ding für mich heute. Ist fast wie ein Heimspiel heute.
1: Nee, also wir sind ehrlich zu unseren Hörern und Hörerinnen. Hier stehen natürlich Wasserflaschen, hier steht Tee, hier gibt's Tuben mit Voltaren, hier hinten sehe ich

0: Vic Vaporub, das sind so Geschichten nach dem Bandscheibenvorfall. Das ist doch klar.
1: Die Vaseline wird nicht erwähnt.
0: So schaut's doch aus. Mein Nachbar, apropos Tee und viele andere Dinge, ist der nächste Song.
1: Ja, mein Nachbar, ach, ist das ein wundervoller Song. Und tatsächlich, er handelt von meiner Zeit in der Eifel, wo ich ja auf dem Mars gewohnt habe und der Lukas, mein Nachbar, tatsächlich neben mir geboren wurde, also nicht direkt neben mir, aber im Nachbarhaus und ich ihn habe aufwachsen sehen, seit Day One, ja, als er die ersten Schritte gemacht hat, ich war dabei und habe ihn aufwachsen sehen und jetzt ist der Mann 25 und ist einfach ein Mann geworden und es ist so schön, wenn man jemanden so begleiten darf und auch seine verschiedenen Phasen, er ist ein extremer Typ, ich bin auch ein extremer Typ, deswegen haben wir uns immer echt gut verstanden und habe ihm dieses Lied gewidmet, aber auch im übertragenen Sinne an jeden Nachbarn, denn was machen wir denn? Wir fangen Streit mit dem Nachbarn an, wir fangen Streit mit dem Nachbarland an oder mit der Nachbarschaft, ja, Bade gegen Württemberg, Düsseldorf gegen Köln, was soll der Scheiß, Leute, wir sind eine Welt und wenn man im Kleinen anfängt und seinem Nachbar, seinem Gegenüber, dem Nächsten, wenn man das so will, die Hand gibt und auf ihn zugeht, dann findet Frieden und Verständnis, Verständigung im Kleinen statt und das kann sich aufs Große ausweiten und deshalb ist mein Nachbar nicht weniger als ein Friedenssong und gleichzeitig einfach eine leichte, lustige Unterhaltung zwischen mir und meinem Nachbar.

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1: Tja, so schnell geht leider 2 Stunden mit Thomas D. zu Ende. Man muss sich immer wieder fragen, wie und wo der Junge die Luftruhe hat. Also es ist ja echt Wahnsinn. Du springst da auch oft ins kalte Wasser.
2: Ja? Ich springe auch ins kalte Wasser für dich, ja, mein Schatz. Allerdings nur im Winter, also im Sommer ist es mir zu warm.
1: Du bist ja jetzt, glaube ich, nicht mehr auf der Eifel zu Hause, sondern du bist in Hamburg, wenn ich richtig informiert
2: bin. Ja, ich bin umgezogen in eine schöne Stadt, tatsächlich.
1: Du siehst, ich habe mich vorbereitet.
2: Jawohl, investigativer Journalismus. Und nach 25 Jahren in der Eifel habe ich jetzt mal einen zweiten Lebensmittelpunkt aufgemacht, habe aber alles noch in der Eifel, bin da auch dann zum Kreativarbeiten. Zum Beispiel ist das Album Neocortex natürlich auch auf dem Mars aufgenommen worden. Mars ist meine Kommune, wobei eine Kommune gar keinem gehören kann. Also, der weiß schon, der Platz eben.
1: Was Nachbarn und Nachbarinnen angeht, war wahrscheinlich die Eifel ein bisschen, naja, entspannter für dich, was ja, Hamburg angeht. Du gehst zum Bäcker, du gehst zum Mediamarkt und schaust, wo dein aktuelles Album gerade steht. Du wirst erkannt.
2: Ja, das ist richtig, aber der Hamburger an sich ist ein sehr entspannter Mensch. Freundlich entspannt, würde ich mal sagen. Und dann habe ich das Gefühl, dass die Promi-Dichte in Hamburg so hoch ist, dass ich da hinten schon wieder aus dem Raster rauskippe. Vielleicht ist auch meine Straße so reich, dass ich da der Ärmste bin von denen und es keinen interessiert. Also ich habe ein sehr entspanntes Leben in Hamburg. Und das gefällt mir natürlich. Ich finde ja, ich freue mich ja, wenn mich einer erkennt. Ich freue mich auch, wenn mich einer nicht erkennt. Mir ist es eigentlich wurscht, solange sie mich nicht zu sehr aufhalten. Und in den heutigen Zeiten macht man ja einfach nur ein Selfie oder lässt ein Selfie machen natürlich. Und dann geht man wieder getrennter Wege. Die Leute freuen sich. Also da habe ich überhaupt kein Problem mit.
1: Du bist ja, glaube ich, vor Jahren mal zum Brillenträger des Jahres in Deutschland.
2: Das ist jetzt wirklich investigativer.
1: Deutschland gekürt worden. Und jetzt kommt der Dreh vom Iring. Pass auf. Und auf deinem Album Neocortex hast du eine wunderbare Brille auf. Und die Frage ist die, wie viele Brillen hast du zu Hause?

0: Jetzt bist du platt, wa?
1: Ich wünschte, ich wäre so ein Elton John Hoshi, der wirklich alle aufgehoben hat. Ich habe letztens meine MCM-Brille, das war diese weiße mit den blauen Michael Kromer, wie heißt der MCM? Michael Kromer München, glaube ich, ist der Schriftzug von MCM. Ein Brand, der damals hip war, dann lange...
0: Rod Stewart hat Jacken gemacht. Gab es Tourjacken von Rod Stewart?
1: No way.
0: Und auch, glaube ich, von Fanta...
1: Ja, das darf der Vigar nicht. Egal, ja. Auf jeden Fall hatte ich da meine erste auffällige Brille, nämlich die MCM-Brille. Und die hat mir letztens ein Fan wiedergegeben, nachdem ich sie irgendwann mal, wahrscheinlich bei meinem Super-Sellout in Stuttgart, wo ich meine ganze Wohnungseinrichtung verkauft habe, verscherbelt, hat sie erworben, die Brille, und hat sie mir jetzt wiedergegeben. Allerdings muss ich feststellen, entweder ist die Brille kleiner geworden oder mein Kopf größer, aber so kleine Modelle passen mir heute nicht mehr. Dann gab es über die Jahre immer wieder Brillen, die mich begleitet haben. Ich habe aber keine davon gesammelt. Das heißt, ich habe daheim so ein paar Brillen rumliegen, ich sage mal so 30, das ist aber auch schon alles. Und sie sind nicht chronologisch sortiert, abgeheftet und beschriftet mit in der Zeit von bis. Jetzt meine goldene, hier ist meine neueste, eigentlich trage ich jetzt nur die gerade, die okay. Finde ich gut.
0: Sehr gut. Konzerttechnisch gibt es ja Bands, Red Hot Chili Peppers zum Beispiel, oder auch eine Band mit ein paar Buchstaben und einer Zahl. Da gibt es dann Bandmitglieder, die zum Teil auch mit freiem Oberkörper performen.
1: Oh ja, das habe ich auch
0: gesehen. Wäre das was für dich auch im Solo?
1: Nun, wo du das sagst, tatsächlich könnte ich mir vorstellen, dass ich das nächstes Jahr auch mal wieder mache.
0: Sehr gut.
1: Ich bin nämlich schon hardcore am Trainieren, tatsächlich seit Monaten, weil ich gesagt, ich muss mich ein Jahr darauf vorbereiten, weil wenn sich der D nackig macht, dann darf natürlich, muss alles am Richter, muss da alles sein, wo es hingehört und nicht außerhalb des Bereiches. Und das ist mit 57 auch nicht mehr so einfach, aber ich bin ganz gut im Training. Ich gehe da hin und ziehe mich aus.
0: Thomas, das war mir ein inneres Wellenbad, würde ich sagen.
1: Oh, danke schön.
0: Toi, toi, toi für das neue Album. Nochmals Glückwunsch zum neuen Album. Viel Spaß heute Abend in der Muffertalle. Und zum Abschluss habe ich was ganz Tolles rausgesucht.
1: Auf Wiedersehen. es klingt sehr lustig, es ist aber ein sehr trauriges. Naja, aber traurig ist es nicht. Es ist ein Auf Wiedersehen sagen an einen guten Freund, der uns verlassen hat. Den wir vermissen. Und ich wollte aber jetzt kein so ganz trauriges Lied schreiben, sondern eher so ein bis dann. Ne? Wir werden alle folgen, wir müssen alle sterben, machen wir uns nichts vor, deswegen sage ich nicht goodbye, sondern ich sage auf Wiedersehen. Auch zu Ihnen, geehrter Hörer und Hörerin. Auf Wiederhören muss man da ja sagen, in dem Fall. In diesem Sinne, auf Wiederhören mit Auf Wiedersehen.

0: Auf Wiedersehen, mein Freund. Ich weiß, wir sehen uns wieder. Du bist nur vorgegangen, du gingst nur ein bisschen früher. Doch ich bin sicher, irgendwann stehen wir uns wieder gegenüber und fallen uns in die Arme wie Brüder. Und dann sehen wir zurück und lachen drüber, weil wir endlich verstehen, sich selbst zu genügen ist das beste Geschenk und ein Riesenvergnügen. Und ab diesem Moment sind wir nicht mehr zu zügeln. Wir spüren uns, statt ständig zu denken, zu reden und fühlen uns, als wären wir endlich am Leben. Die Welt ist vergessen, wir sind im Himmelreich. Nicht mehr von uns besessen, egolos, für immer frei. Doch ich bin noch am Leben, ich glaub, ich bin noch nicht so weit. Kann sein, du wartest auf mich, doch scheinbar brauche ich noch Zeit. Und doch weiß ich, ein Teil von dir ist mir geblieben und lebt in den Liedern, die ich dir geschrieben. Auch zeigt sich dein Spirit, ist immer noch spürbar. Als wärst du noch hier, stündest mir gegenüber. Ich spür dich noch immer, du begleitest mich. Als würdest du durch meine Augen schauen, als teiltest du meine Sicht. Ich danke dir für die Zeit, die du in meinem Leben warst, was wir geteilt haben und was du mir gegeben hast. Ich danke dir, mach's gut, gute Reise, mein Lieber. Und wie ich schon sagte, wir sehen uns wieder.
1: Auf Wiedersehen und Thomas D. aus seinem neuen Soloalbum Neocortex. Nächste Woche freue ich mich auf Beatrice Egli in der Plattenküche. Sie hat ein neues Album und darüber werden wir natürlich sprechen. Bis dann!

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0: 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Es ist 22 Uhr.
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5: Ich bin Thomas Brott. Nach dem Feuer in einem Umspannwerk in Reutlingen und dem daraus folgenden großflächigen Stromausfall hat sich der Verdacht auf Brandstiftung erhärtet. Davon gehe man inzwischen vor dem Hintergrund der bisherigen Ermittlungsergebnisse aus, teilten die Generalstaatsanwaltschaft Stuttgart und das Landeskriminalamt mit.
6: Die Ermittler gehen davon aus, dass ein oder mehrere Täter auf dem Gelände an mehreren Stellen Brände gelegt haben. Dabei soll Brandbeschleuniger verwendet worden sein. Wer hinter der Attacke stehen könnte, ist unklar. Ein Bekennerschreiben hat es nicht gegeben. Doch der Vorfall erinnert an zwei mutmaßlich von Linksextremisten begangene Brandanschläge auf die Stromversorgung in Berlin. Die Ermittler bitten nun alle, die in der Nähe des Umspannwerks verdächtige Personen oder Fahrzeuge gesehen haben, sich zu melden. Dirk Zeitler, Nachrichtenredakteur.
5: Der Bundestag soll in diesem Jahr auf die regelmäßige Diätenerhöhung verzichten. Die Fraktionen von CDU, CSU und SPD haben nach Informationen der Deutschen Presseagentur beschlossen, noch in dieser Woche einen entsprechenden Gesetzentwurf im Bundestag einzubringen. Sie wollen damit in finanziell und wirtschaftlich schwierigen Zeiten ein Sparsignal an die Bevölkerung senden. Die Diätenerhöhung, die sich an der Lohnentwicklung orientiert, hätte in diesem Jahr fast 500 Euro ausgemacht. Ein deutscher Astronaut gehört nicht zur Crew. Der italienische ESA-Astronaut Luca Parmitano

0: wird als erster Europäer beim NASA-Mondprogramm Artemis mitfliegen, wie die US-Raumfahrtbehörde NASA mitteilte. Artemis 3 soll 2027 starten, allerdings nicht zum Mond, sondern nur zu Tests in eine Erdumlaufbahn.
1: Bei der Artemis 3 kommt alles anders, als man dachte. Statt Mondlandung gibt's zweiwöchige Ankoppelmanöver mit dem Blue Origin Lander von Amazon-Gründer Jeff Bezos und dem Starship von Elon Musk, SpaceX. Diese Kooperation ist auch bei künftigen Mondmissionen geplant. Die deutschen Astronauten Alexander Gerst und Matthias Maurer bleiben zu Hause und ob sie bei Artemis 4 mitfliegen werden, ist unklar. Aus den USA, Tina Eck.
0: Der Iran hat nach Angaben von US-Präsident Trump einen US-Militärhubschrauber abgeschossen. Die USA müssten notwendigerweise auf diesen Angriff reagieren, teilte Trump auf seiner Plattform Truth Social mit. Wie genau diese Reaktion aussehen werde, ließ er offen. Zwei Piloten des abgeschossenen Apache-Hubschraubers seien unverletzt und in Sicherheit.
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3: Der Mittwoch bringt nur noch bis zu 14 Grad, vereinzelt immer wieder Regenschauer mit am Start und meist ist es auch bewölkt. In den Nächten gehen die Temperaturen auch zunächst wieder in den einstelligen Bereich auf so 7 bis 8 Grad runter und bis inklusive Freitag bleibt es auch meist bewölkt. Samstag bringt dann wieder vermehrt Sonne.
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5: Die A7 Richtung Füssenreute zwischen Langenau und Kreuz Ulm-Elchingen. Wanderbaustelle. Geänderte Verkehrsführung im Baustellenbereich. Bis morgen 4 Uhr. Die A96 Richtung Lindau zwischen Kreuz Memmingen und Eitrach. Baustelle. Rechter Fahrstreifen gesperrt. Bis morgen 5 Uhr. 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
0: 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Es ist 23 Uhr.
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5: Ich bin Thomas Bott. Um fast 500 Euro sollten sich ab Juli die Bezüge der Abgeordneten im Bundestag erhöhen. Nun steht fest, die Diätenerhöhung wird in diesem Jahr gestrichen. Die Fraktionen von Union und SPD haben nach dpa-Informationen beschlossen, noch in dieser Woche einen entsprechenden Gesetzentwurf im Bundestag einzubringen.
6: Die Politiker wollen damit ein Sparsignal an die Bevölkerung senden. Immerhin leben wir alle in schwierigen Zeiten. Auch die Grünen, die AfD und die Linke haben schon ihr Go gegeben. Damit ist das Abstimmungsergebnis im Bundestag also schon klar. Die Diäten orientieren sich normalerweise an der Lohnentwicklung und die war gut, aber gleichzeitig stehen aktuell viele Reformen an. Es sei ein Gebot der Glaubwürdigkeit und der Verantwortung, dass auch die Abgeordneten ihren Beitrag leisteten, hieß es. Ursula Winkler, Nachrichtenredaktion.
5: Nach dem Feuer in einem Umspannwerk in Reutlingen und dem daraus folgenden großflächigen Stromausfall hat sich der Verdacht auf Brandstiftung erhärtet. Davon gehe man inzwischen vor dem Hintergrund der bisherigen Ermittlungsergebnisse aus, teilten die Generalstaatsanwaltschaft Stuttgart und das Landeskriminalamt mit. Ein oder mehrere bislang noch unbekannte Täter seien nach derzeitigem Stand auf das Gelände eingedrungen, um dort an mehreren Stellen Brände zu legen. Dabei soll Brandbeschleuniger genutzt worden sein. Die politisch motivierte Kriminalität hat im vergangenen Jahr einen neuen Höchststand erreicht. Die Polizei zählte bundesweit mehr als 85.000 Straftaten mit politischem Hintergrund, knapp 2% mehr als 2024.
7: Einen leichten Anstieg gibt es insgesamt bei den politisch motivierten Gewalttaten, von denen der größte Teil auf das Konto von Tätern aus dem rechten Spektrum geht. Aber auch links motivierte Kriminalität nimmt stark zu. Innenminister Dobrindt führt das unter anderem auf mehr Gewalt gegen Polizistinnen und Polizisten zurück. Laut BKA-Präsident Münch spitzt sich die gesellschaftliche Stimmung zu, das Fundament der Demokratie wird angegriffen. Wesentliche Treiber sind aus seiner Sicht soziale Medien, über die Hasshetze und Propaganda verbreitet werden. David Riemer, Nachrichtenredaktion.
5: Die deutschen Fußballerinnen haben zum Abschluss der WM-Qualifikation einen Sieg gefeiert. Beim Gruppenletzten Slowenien gewann die DFB

0: Auswahl mit 2:0. Das WM-Ticket hatte das deutsche Team sich schon zuvor gesichert.
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2: Der Mittwoch bringt nur noch bis zu 14 Grad, vereinzelt immer wieder Regenschauer mit am Start und meist ist es auch bewölkt. In den Nächten gehen die Temperaturen auch zunächst wieder in den einstelligen Bereich auf so 7 bis 8 Grad runter und bis inklusive Freitag bleibt es auch meist bewölkt. Samstag bringt dann wieder vermehrt Sonne.
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4: Die A7 Ulm Richtung Füssen-Reute zwischen Langenau und Kreuz-Ulm-Elchingen-Wanderbaustelle. Geänderte Verkehrsführung im Baustellenbereich. Bis morgen 4 Uhr. Die A96 München Richtung Lindau zwischen Kreuzmemmingen und Eitrach-Baustelle. Rechter Fahrstreifen gesperrt. Bis morgen 5 Uhr. Und noch die B19 gingen an der Brenz Richtung Aalen, in Höhe gingen Herbrechtingen, A7, Unfallaufnahme auf allen Fahrstreifen, ortskundige Autofahrer werden gebeten, das Gebiet weiträumig zu umfahren. 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
0: 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Es ist 0 Uhr.
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5: Ich bin Thomas Brockt. Nach dem Feuer in einem Umspannwerk in Reutlingen und dem daraus folgenden großflächigen Stromausfall hat sich der Verdacht auf Brandstiftung erhärtet. Davon gehe man inzwischen vor dem Hintergrund der bisherigen Ermittlungsergebnisse aus, teilten die Generalstaatsanwaltschaft Stuttgart und das Landeskriminalamt mit. Ein oder mehrere bislang noch unbekannte Täter seien nach derzeitigem Stand auf das Gelände eingedrungen, um dort an mehreren Stellen Feuer zu legen. Dabei soll Brandbeschleuniger genutzt worden sein. Beim 500 Milliarden Euro Sondervermögen für Investitionen in die Infrastruktur gibt es aus Expertensicht Handlungsbedarf. Ein Beirat für das Programm legte in Berlin seinen ersten Bericht vor. Finanzminister Klingbeil räumte ein, dass das Tempo bei den Investitionen noch höher werden müsse.
6: Immer wieder hört man, dass die hunderten Milliarden, die für die Infrastruktur bereitstehen, nur langsam abfließen. Auch der Beirat, der das 500-Milliarden-Programm begleitet, sieht da Luft nach oben. Finanzminister Klingbeil bat einerseits um Geduld. Das Programm laufe ja erst seit rund einem Jahr, sei aber für 12 Jahre ausgelegt. Höheres Tempo sei aber möglich und nötig, so Klingbeil. Helfen soll unter anderem auch ein Bonus- und Malus-System. Die Idee, wer Investitionen schneller umsetzt, könnte mehr Mittel bekommen, wer bummelt, weniger. Ronny Tochau, Nachrichtenredaktion.
5: Sophia und Noah sind weiter die beliebtesten Babynamen. Das hat die Gesellschaft für deutsche Sprache herausgefunden. Ein anderer Name dagegen ist erst im vergangenen Jahr weit nach oben geklettert in der Hitliste.
7: Theo macht einen richtigen Sprung nach vorn, aber auch Emil klettert im Ranking. Doch unterm Strich kleben auf den Kita-Garderoben bei uns wohl doch eher die bekannten Namen. Bei den Mädels sind das neben Sophia, Mia, Lina und Ella, bei den Jungs klar Noah, aber auch Matteo und Leo ist im Kommen. Das hat aber wohl nichts mit dem aktuellen Papst zu tun. Kurze, prägnante Namen, sagen die Forscher. Die sind im Trend. Claudia Wächter, Nachrichtenredaktion.
5: Der Bundestag soll in diesem Jahr auf die regelmäßige Diätenerhöhung verzichten. Die Fraktionen von CDU, CSU und SPD haben nach Informationen der Deutschen Presseagentur beschlossen, noch in dieser Woche einen entsprechenden Gesetzentwurf einzubringen. Sie wollen damit in finanziell und wirtschaftlich schwierigen Zeiten ein Sparsignal an die Bevölkerung senden. Die Diätenerhöhung, die sich an der Lohnentwicklung orientiert, hätte in diesem Jahr fast 500 Euro ausgemacht.
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8: Der Mittwoch bringt nur noch bis zu 14 Grad, vereinzelt immer wieder Regenschauer mit am Start und meist ist es auch bewölkt. In den Nächten gehen die Temperaturen auch zunächst wieder in den einstelligen Bereich auf so 7 bis 8 Grad runter und bis inklusive Freitag bleibt es auch meist bewölkt. Samstag bringt dann wieder vermehrt Sonne.
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9: Die A7 Richtung Füssenreute zwischen Langenau und Kreuz Ulm-Elchingen Wanderbaustelle. Geänderte Verkehrsführung im Baustellen.

0: diesem Bereich. Bis morgen 4 Uhr. Die A7 Richtung Ulm zwischen Gingen-Herbrechtingen und Niederstotzingen. Vorsicht, totes Tier auf dem linken Fahrstreifen. Die A96 Richtung München zwischen Bad Wörishofen und Rastplatz Wertachtal Süd. Vorsicht, ein Metallteil auf der Fahrbahn. Die A96 Richtung Lindau zwischen Kreuzmemmingen und Eitrach Baustelle, rechter Fahrstreifen gesperrt, bis morgen 5 Uhr. Die B19 Richtung Aalen in Höhe Gingen-Herbrechtingen an der A7 Unfallaufnahme auf allen Fahrstreifen, das Gebiet weiträumig umfahren. 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

0: Uhr.
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2: Ich bin Thomas Brock. Das US-Militär hat nach eigenen Angaben mit Vergeltungsschlägen gegen den Iran begonnen. Diese seien auf Anweisung von US-Präsident Trump und als Reaktion auf den Abschuss eines US-Militärhubschraubers erfolgt, teilte das US-Regionalkommando CENTCOM mit. Nähere Angaben wurden nicht gemacht. Nach Berichten iranischer Medien wurden am Abend in der Hafenstadt Sirik am Golf von Oman Explosionen gemeldet, ohne dass diese eindeutig zugeordnet werden konnten. Nach einem Feuer in einem Umspannwerk in Reutlingen und einem daraus folgenden großflächigen Stromausfall hat sich der Verdacht auf Brandstiftung erhärtet. Davon gehe man inzwischen vor dem Hintergrund der bisherigen Ermittlungsergebnisse aus, teilten die Generalstaatsanwaltschaft Stuttgart und das Landeskriminalamt mit.
3: Die Ermittler gehen davon aus, dass ein oder mehrere Täter auf dem Gelände an mehreren Stellen Brände gelegt haben. Dabei soll Brandbeschleuniger verwendet worden sein. Wer hinter der Attacke stehen könnte, ist unklar. Ein Bekennerschreiben hat es nicht gegeben. Doch der Vorfall erinnert an zwei mutmaßlich von Linksextremisten begangene Brandanschläge auf die Stromversorgung in Berlin. Die Ermittler bitten nun alle, die in der Nähe des Umspannwerks verdächtige Personen oder Fahrzeuge gesehen haben, sich zu melden. Dirk Zeitler, Nachrichtenredaktion.
2: Ein deutscher Astronaut gehört nicht zur Crew. Der italienische ESA-Astronaut Luca Parmitano wird als erster Europäer beim NASA-Mondprogramm Artemis mitfliegen, wie die US-Raumfahrtbehörde NASA mitteilte. Artemis 3 soll 2027 starten, allerdings nicht zum Mond, sondern nur zu Tests in eine Erdumlaufbahn.
4: Bei der Artemis 3 kommt alles anders, als man dachte. Statt Mondlandung gibt's zweiwöchige Ankoppelmanöver mit dem Blue Origin Lander von Amazon-Gründer Jeff Bezos und dem Starship von Elon Musk, SpaceX. Diese Kooperation ist auch bei künftigen Mondmissionen geplant. Die deutschen Astronauten Alexander Gerst und Matthias Maurer bleiben zu Hause und ob sie bei Artemis 4 mitfliegen werden, ist unklar. Aus den USA, Tina Eck.
2: Der Bundestag soll in diesem Jahr auf die regelmäßige Diätenerhöhung verzichten. Die Fraktionen von CDU, CSU und SPD haben nach Informationen der Deutschen Presseagentur beschlossen, noch in dieser Woche einen entsprechenden Gesetzentwurf im Bundestag einzubringen. Sie wollen damit in finanziell und wirtschaftlich schwierigen Zeiten ein Sparsignal an die Bevölkerung senden. Die Diätenerhöhung, die sich an der Lohnentwicklung orientiert, hätte in diesem Jahr fast 500 Euro ausgemacht.
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5: Der Mittwoch bringt nur noch bis zu 14 Grad, vereinzelt immer wieder Regenschauer mit am Start und meist ist es auch bewölkt. In den Nächten gehen die Temperaturen auch zunächst wieder in den einstelligen Bereich auf so 7 bis 8 Grad runter und bis inklusive Freitag bleibt es auch meist bewölkt. Samstag bringt dann wieder vermehrt Sonne.
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6: Die A7 Richtung Füssenreute zwischen Langenau und Kreuz Ulm-Elchingen Wanderbaustelle. Geänderte Verkehrsführung im Baustellenbereich. Bis heute 4 Uhr. Die A96 Richtung Lindau zwischen Kreuz Memmingen und Eitrach Baustelle. Rechter Fahrstreifen gesperrt. Bis heute 5 Uhr. 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